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Herzlich willkommen beim Infopoint von Radio Frequenz. Heute ist Mittwoch, der 19. August 2026. Mein Name ist Daniel Bernhardt. Wir gehen es heute sportlich an. In genau einem Monat, am 19. September, findet in Grundlsee der vierte Panoramalauf um den See statt. Zu Gast bei mir sind heute Franz Hilbrand, und Robert Margotti vom Organisationsteam. Bevor wir da reinstarten ins Gespräch, gibt es noch den Wetterausblick auf die kommenden Tage.

0: Heute Mittwoch klingt der leichte Niederschlag in Teilen der Obersteiermark bis zum mittleren Vormittag wieder etwas ab. Von Westen her lockern die Wolken zunehmend auf und die Sonne zeigt sich immer öfter. Am Nachmittag bilden sich über den Bergen Quellwolken. Einzelne Regenschauer sind zwar nicht ausgeschlossen, bleiben aber die Ausnahme. Mit aufkommendem West- bis Südwestwind wird deutlich wärmere Luft herangeführt. Die Temperaturen steigen im Vergleich zum Vortag spürbar an und erreichen Höchstwerte zwischen 25 und 30 Grad. Am Abend werden die Schauer im Bergland etwas häufiger und auch in der Nacht kommt es im Westen der Obersteiermark zeitweise zu Schauern. Sonst bleibt es trocken, die Temperatur sinkt nachts über auf 14 bis 20 Grad. Morgen Donnerstag scheint bereits am Vormittag die Sonne bei mäßigem Südwestwind. Örtliche Restwolken oder Nebelfelder lösen sich rasch auf. Am Nachmittag nimmt die Bewölkung zu und von Südwesten ziehen infolge teils kräftige Regen. Schau und Gewitter über die Obersteiermark. Neben Starkregen und Hagel kann insbesondere der Wind stürmisch werden. Frühtemperaturen 14 bis 20 Grad, Tageshöchstwerte 26 bis 32 Grad. Und wie schaut der Freitag aus? Da überwiegen dann bei uns wieder die Wolken und im Tagesverlauf ziehen mit einer südwestlichen Strömung immer wieder Regenschauer, vereinzelt auch Gewitter durch. Die Temperaturen gehen zurück, Frühwerte 14 bis 19 Grad, dazu Tagesmaxima zwischen 22 bis 27 Grad. Ja, und bevor wir jetzt reinstarten in unser Gespräch mit den Organisatoren vom Grundlseer Panoramalauf, gibt es noch eine Nummer zum Auflockern, nämlich Lenny Kravitz' Where Are We Running?
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0: Where Are We Running von Lenny Kravitz. Ja, ums Laufen geht's heute. Ein besonderes Lauferlebnis, das erwartet alle Laufsportbegeisterten am 19. September. Da findet in Grundlsee der 4. Panoramalauf statt. Ich habe heute 2 Studiegäste aus dem Organisationsteam. Wir haben es schon erwähnt, nämlich Robert Margotti und Franz Hilbrand. Herzlich willkommen.
1: Guten Morgen, Daniel. Danke für die Einladung.
2: Guten Morgen, Daniel. Danke für die Einladung.
0: Ja, gerne. Ich freue mich, dass ihr da seid. Robert, der 4. Panoramalauf heuer. Man darf wahrscheinlich behaupten, ihr seid mittlerweile eingespitzt Team. Erklär uns kurz die harten Fakten. Wie lang ist der Lauf? Wo läuft man?
2: Also wir sind ein sehr gutes Team und ich freue mich immer wieder, wenn ich über das Team reden darf. Wir sind 5 Leute und der Panoramalauf ist 13,9 Kilometer lang und er ist zwischen 8 und 9 Kilometer Asphalt und die anderen Kilometer sind Wald, Wege und Schotter. Und es ist ein sehr interessanter Lauf, Höhenmeter 170.
0: Und geht um den See rum, oder?
2: Geht rund um den See.
0: Startpunkt ist, glaube ich, in Gößl?
2: Startpunkt ist beim Gößl und endet auch das Ziel im Gößl. Mhm. Rostigen Anker.
0: Okay, beim Rostigen Anker. Jetzt habe ich gesehen, ihr habt auf der Homepage Fotos von 2022, von 2023 und von 2025. Was war 2024?
2: Ja, leider 2024 ist das große Unwetter gekommen und da haben wir uns zusammengeguckt am Donnerstag vor dem Lauf und leider haben wir entschieden, dass wir einfach den Lauf nicht machen. Aber ist auch für Umkreis, für die Rettung und Feuerwehr sind in Einsatz gewesen und da haben wir einfach, ja, haben wir den Lauf nicht machen können.
0: Mhm. Ja, wenn man sich statistisch das Jahr heuer anschaut, ist die Wahrscheinlichkeit recht hoch, dass das Wetter passen wird. Franz, wie viele Leute sind bei euch im Organisationsteam? Wie bewältigt sie das?
1: Ja, wir sind so ein Kernteam, sage ich mal, von 6 Leuten. Ja. Der Robert, der heute mit mir da ist, ist im Prinzip, sage ich mal, der Initiator, Ideengeber, Visionär, selber ein sehr guter Läufer und bei sehr vielen Laufevents auch im Einsatz. Und wir haben einfach gemerkt, um diese ganzen Ideen, die der Robert hat, dass wir die einerseits finanzieren, dass wir die umsetzen, dass wir die organisieren oder vielleicht die eine andere Idee einmal wieder ausreden, brauchen wir circa 5 Leute, haben wir gesehen. Da ist die Regina, die kümmert sich um die Finanzen, ist unsere Finanzministerin, die kümmert sich um die ganzen Anmeldungen, aber auch um das eine oder andere Kreative, wenn es einfach nur um die Ausstattung, um die Farbe vom Leiberl geht, sage ich mal, die wir mittlerweile auch haben. Dann meine Schwester, die Adelheid, die kümmert sich so um die Verpflegung, um das Kuchenbuffet praktisch. Ich habe gehört, manche Läufer kommen nur deswegen, weil das schon so gut angenommen wird. Der Werner Kriegshammer ist, sage ich mal, so ein Praktiker, ja, der ist selber ein sehr, sehr guter Läufer und bringt auch immer den Blickwinkel vom Läufer ein. Der Harry Gasperl, das ist, sage ich mal, unser Schweizer Taschenmesser. Wenn irgendwas zum Tor ist, der Harry oder irgendwas.
2: Ja, das ist ein Werkler. Das ist einfach ein Werkler. Und der bringt auch, wie gesagt, der schaut um die Pokale, der schaut um die Absperrungen, der schaut um, also der ist rund um den Turm überall drauf.
0: Mhm. Ja, also wenn ihr 5 Leute braucht, damit ihr in Robi die Ideen wieder ausrätst, dann zeugt das von einem ziemlich unbändigen Willen, den wirst du auch brauchen. Du bist ja selber auch als Sportler aktiv. Laufst du mit?
2: Na, Gott sei Dank habe ich also ein gutes Team, die was sagen, Robert, du, so tun wir nicht. Also, das gehört dazu. Wir haben noch nie gestritten, das tun wir nicht. Wir sind ein Team und das wird ausgeredet und das wird auch auf den Renntag genau übertragen.
0: Mhm. Das Schöne und Besondere an euch am Lauf ist ja auch, dass selbst für die Kleinsten, dass es da auch ein schönes Angebot gibt. Vielleicht, Franz, kannst du über das Angebot, das ihr habt für die Kleinen, ein bisschen was erzählen?
1: Mhm. Ja, wir haben ja schon gesagt, nicht? Wir haben 2022 mit dem Lauf gestartet. Mhm. Damals haben wir nur den Hauptlauf gehabt, aber unter anderem auch auf Initiative wieder vom Robert, gesagt, okay, einerseits, wir brauchen was für die Kinder, ja, dass ganze Familien das da kommen und mitmachen. Daher gibt es auch Kinderläufe. Ja. Wir haben da mehrere Gruppen für die Bambinis, für die Kinder, für die Schüler oder Jugendlichen.
0: Volle Distanz?
1: Nein. Das ist natürlich dann nur in Gößl. Für die ganze Kleinen sind das 200 Meter. Ja. für die größeren Kinder dann bis zu 1 Kilometer.
2: Ja. 500 Meter und 1,5 Kilometer.
0: Mhm. Ja, das ist auch für die Kleineren leichter bewältigbar. Ja. Jetzt bin ich kein Kind mehr, ich bin Erwachsener, würde auch gerne laufen, schaffe aber keine 14 Kilometer. Welche Optionen habe ich da?
2: Ja, das ist natürlich bei jedem Rennen gibt es Staffellauf, 4 Staffeln und der Hauptlauf. Also bei uns ist der Hauptlauf, da läuft einer und eine Staffel, 2er Staffel. Das heißt, der läuft mit dem Hauptlauf mit und gibt am Ende des Grundlsees seinen Läufer einen Touch und der läuft weiter Richtung Gössl zum Ziel. Also das ist, das gehört dazu bei jedem Lauf, dass da irgendwo eine Abwechslung drinnen ist. Das
0: sind 2x7 Kilometer quasi.
2: Genau, 2x7 Kilometer.
0: Ja. Männlich und weibliche Staffel?
2: Ja, genau, männlich, gibt's Frauen und Mix.
0: Ein Mix gibt es auch, okay. Ja. Ja, die wichtigste Frage ist natürlich immer auch, was gibt es zu gewinnen, Franz?
1: Ein Erlebnis, würde ich sagen. Ja, ein Erlebnis, dass man da beim Grundlsee Panoramalauf mitmacht, dass man das... Die Gegend genießt, dass man das Lauferlebnis genießt. Und für die zusätzlich auch noch die Schnellsten in ihrer Gruppe sind, gibt es natürlich eine Trophäe. Ja, also,
2: so. Also da haben wir von uns, das war mein Wunsch, für den ersten, also die erste Frau da und der erste Mann bekommt von uns den Wassermann, geschnitzten Wassermann, der kostet zwischen 350 bis 450 Euro.
0: Das also ist die Trophäe.
2: Die Trophäe. Ja. Und das war mein Wunsch.
0: Ja, eine schöne Trophäe und eine schöne Idee. Viele Litzner und Einstaller kennen den Grundlsee aus der Badesaison und da ist es ja mit der Parksituation nicht immer so leicht. Wie handhabt ihr die Anreise? Werden die Teilnehmerinnen drinnen in Gössl beim Anker parken können?
1: Genau. Wir haben das mit der Gemeinde ausgemacht. Herzlichen Dank in dem Zusammenhang an die Gemeinde Grundlsee für die Unterstützung da. Es ist ja grundsätzlich genug Parkplatz da in Gössl drinnen und der Termin ist ja am 19. September, da ist ja normalerweise, sag mal, von den Badegästen nicht mehr so viel los und alle, die beim Lauf mitmachen können, können an diesem Tag auch gratis parken.
0: Mhm, super, also durchorganisiert von vorne bis hinten sind die
2: Trigger. Ja, bitte. Vor allem am Campingplatz haben sie auch geschaut, dass Brausmöglichkeiten haben. Mhm. Also wir haben alle Instanz eingeschaut, was ein Läufer braucht.
0: Ja, ihr habt es schon erwähnt, die Einsatzorganisationen sind ja da wirklich tatkräftig auf eurer Seite.
1: Genau, also wir, das Ganze wäre nicht möglich. Wir haben es erst gesagt, ein bisschen vom Kernteam haben wir gesprochen. Das sind so 6 Leute, die über das ganze Jahr über diesen Lauf organisieren. Aber an dem Veranstaltungstag sind, sagen wir mal, 40 bis 50 Personen in Summe im Einsatz. Nicht? Und da sind natürlich sehr viele von diesen Einsatzorganisationen, von der Bergrettung, von der Polizei, von der Feuerwehr Gössl, von der Feuerwehr Grundlsee, aber auch von der Rettung im Einsatz, um diesen Lauf möglich zu machen.
0: Ein schönes Zusammenhalten quasi.
2: Ja.
0: Mhm. Jetzt haben wir kurz über den Panoramalauf geredet. Wir werden gleich auch noch reden über den ASV Ö Grundlsee. Vorher gibt es noch kurz Musik, nämlich Airborne mit Running Wild. Mhm.

0: A Whole Nation war das mit Run. Vielleicht ist es euch aufgefallen, unsere Musiktitel beziehen sich heute aufs Laufen aus aktuellem Anlass, nämlich unsere Studiogäste, die wir heute da haben, die kommen vom 4. Panoramalauf in Grundlsee, Franz Hilbrand und Robert Margotti. Jetzt möchte ich aber ganz kurz auf den Verein eingehen, der dahinter steht, nämlich den ASVÖ Grundlsee. Franz, seit wann gibt es den Verein? Wer steht da dahinter?
1: Ja, der ASVÖ Grundlsee Volksbank, wie er offiziell heißt, den gibt es seit 1947. Ja. Also schon ganz schön lange Zeit. Der ASVÖ Grundlsee ist ein klassischer Wintersportverein. Die Schwerpunkte sind im Skifahren. Ja. Wir haben einen eigenen Skilift, also nicht der Verein, aber in Grundlsee gibt es einen eigenen Skilift auf der Zlam, wo wir sehr, sehr, sehr präsent sind. Und der zweite Sektion ist eben der Stocksport, also die Eisschützen. Das ist eigentlich wieder ASVÖ Grundlsee aufgestellt ist. Wir sind ungefähr so roundabout 300 Mitglieder, würde ich sagen, in Summe. Und es ist halt der Sportverein in Grundlsee.
0: Jetzt muss ich kurz nachfragen, weil wir haben nämlich vor kurzem den Präsidenten der Dorfliga da gehabt. Es gibt ja auch einen Fußballverein in Grundlsee, der bei der Dorfliga mitspielt. Hat der mit dem ASVÖ was zu tun?
1: Nein, das ist da nicht dabei. Ja. Das ist eine eigenständige Organisation.
0: Also die zwei Hauptsektionen sind Stocksport und Wintersport.
1: Und Skifahren, genau. Und wie gesagt, wir machen natürlich auch den Lauf da, über den wir heute da reden. Mhm. Das machen wir einfach als Sportverein, als allgemeiner Sportverein. Aber die Angebote normalerweise vom Sportverein sind im Skifahren und Stocksport.
0: Jetzt ist ja sowohl der Stocksport als auch der Laufsport einigermaßen wetterunabhängig. Wie schaut es da beim Skifahren aus? Habt ihr da die nötige Infrastruktur, dass ihr da den Betrieb aufrechterhalten könnt?
1: Ja, Skifahren ist sicher eine Herausforderung. Ich habe schon gesagt, wie in Grundlsee gibt es einen eigenen Skilift auf der Zlam. Das ist grundsätzlich super, weil da gibt es kurze Wege, das ist ein Schlepplift. Wir haben dort auch vom Verein alles vor Ort. Aber natürlich, die Schneesituation wird nicht einfacher. Ja, der Lift ist auf 750, 800 Höhenmeter. Das ist natürlich eine Herausforderung. Ja. Das geht natürlich immer weniger Tage, manchmal gar nicht. Wir vom Wintersportverein, also wir vom Ski, von der Sektion Ski, haben natürlich schon die Möglichkeit, dass wir dann ausweichen. Am Loser haben wir gute Connections mit WSV Oldaussee oder auch noch Daublitz mit WSV Daublitz.
0: Die WSVs Daublitz und Oldaussee, die unterstützen euch ja auch beim Panoramalauf, soweit ich das mitgekriegt habe, oder?
1: Der WSV Oldaussee auf jeden Fall, ja, weil für der WSV Oldaussee, das ist unser Partner Richtung Zeitnehmung. Ja. Mhm. Wir haben zwar eine Zeitnehmung für Skifahren, aber nicht für so eine Veranstaltung wie fürs Laufen. Und da ist der WSV Oldaussee unser Partner und hilft uns, dass wir eben auch eine Zeit zum Schluss haben und dass wir die Zeit messen können von den einzelnen Läuferinnen und Läufern.
0: Jetzt zum Verein nochmal zurück. Die Sektionen, sind die mitgliedermäßig gut aufgestellt? Wie schaut es mit der Jugendarbeit aus?
1: Also wie gesagt, wir haben ungefähr 300 Mitglieder. Ja. Es gibt jetzt gar keine so strikte Trennung, weil das auch untereinander, also sagen wir mal, viele Mitglieder machen das eine und das andere oder nur das eine, nur das andere. Da gibt es jetzt keine so strikte Trennung. Mhm. Von den 300 Mitgliedern sind sicher auch, sagen wir mal, um die 80 Kinder. Ja. Kinder kommen hauptsächlich natürlich eher durchs Skifahren und so weiter. Wir bieten da an, gemeinsam in Kooperation mit dem Kindergarten einen Skikurs, meistens in der zweiten Jännerwoche, auch mit Unterstützung von der Skischule Lötzl. Und wir bieten auch für die Kinder dann Skitrainings an, also Stangentraining, hauptsächlich Riesentorlauf. Uns der Andreas Madl, sag mal, der meistens das Training durchführt. Das heißt aber nicht, dass alles immer super ist. Wir haben schon Herausforderungen auch auf Funktionärsebene zum Beispiel.
0: So wie jeder Verein wahrscheinlich, ja, aktuell.
1: Aktuell ist zwar die Kollegen, die Jungs da beim Stocksport, die sind sehr gut aufgestellt. Da gibt es ja gute Gruppen, die um einen Andreas Behringer rundherum, die das super machen. Im Skifahren ist aktuell ein bisschen herausfordernd, weil wir aktuell die Sektionsleiter für die Sektion Ski ist aktuell vakant leider. Ja. Mhm. Da gibt es zwar viele Leute, die mithelfen beim Training, habe ich schon erwähnt, oder rundherum, Aber sag mal, die Position selber von Sektionsleiter, wo es auch viel um Organisation geht, die ist aktuell vakant.
0: Ja, jetzt ist traditionellerweise ja Skifahren etwas, was sowohl Mädchen wie Jungs anspricht. Wie schaut es beim Stocksport aus? Weil ich denke mal, das wird doch eher eine Männerdomäne sein. Oder werden da Frauen auch, sind Frauen auch gern gesehen, gerade bei der Sektion Stocksport in ASVÖ Grundlsee?
1: Frauen sind auch sehr gern gesehen und man merkt das auch über die letzten Jahre, es sind auch immer mehr vor Ort. Ja. Es ist jetzt quasi so klassische Sportart für Kinder oder so. Aber sag einmal, das ist ja oft so ein bisschen, wo die Leute über den Skiverein reinkommen, aber dann irgendwann auch Stocksport zusätzlich machen oder irgendwann mehr sich auf den Stocksport verlagern. Aber natürlich ist nach wie vor die Mehrheit sind Männer. Ja. Aber Frauen sind auch sehr gern gesehen.
0: Ja, und es gibt ja im Sommer eine Stocksporthalle in der Zlam, wo man trainieren kann.
1: Genau, es gibt generell auf der Zlam hat sich sehr viel getan in den letzten Jahren, weil da gibt es jetzt dieses Zlamgütteldorf mit diesen Chalets und in dem Zuge sind eben die Sportstätten neu gemacht worden. Die Sportstätten sind im Eigentum von der Gemeinde, aber wir sind praktisch, können die benutzen vom Verein her. Und es gibt dort eine Stockhalle, ja, wo man im Sommer auf Asphalt schießen kann, im Winter auf so Like-Eisplatten. Aber wir haben auch gemeinsam mit dem Tennisverein geschaut, dass man, wenn es die Möglichkeit gibt und wenn sie Temperaturen zulassen, es gibt ja einen Tennisplatz dort auf dem Gelände, und gemeinsam mit dem Tennisverein haben wir Flutlichtanlagen beschafft, ja, und versuchen wir dort Eis zu machen, Natureis am Tennisplatz, um dort auch wirklich auf Natureis das Eisstockschießen, sag mal, betreiben zu können.
0: Also so gesehen ist der Verein eigentlich gut aufgestellt, weil auf engstem Raum Skipiste, Stocksporthalle, Tennisplatz mit Möglichkeit auf Eisbahn umzurüsten. Ja. Robert, zurück zum Panoramalauf. Der ist ja auch prominent besetzt. Da habt ihr ja jedes Jahr den einen oder anderen Prominenten dabei. Wer ist da heuer
2: eingeladen? Nein, Gott sei Dank gibt es da ein paar Prominente. Das ist der Eisschwimmer Kübel Josef, den kennt man eh. Und natürlich in Andreas Goldberger, Skiflugweltmeister 1992, dass ich jetzt nicht liege.
0: Da bin ich schon gut drauf.
2: Nein, ich kenne den Goldberger ganz gut. Und ja, es kommen laufend da einer, die was da wirklich mitlaufen will.
0: Ja. Es ist Laufen ein Breitensport, es gibt größere, kleinere Läufe. Wie schaut es da aus bei eurem Sport? Ich meine, das Thema Doping ist ja omnipräsent im Sport. Habt ihr da Probleme oder gibt es da Erfahrungswerte oder wie geht es mit dem Thema um jetzt bei eurem Lauf?
2: Naja, klar, bei uns ist ein bisschen ein kleiner Lauf. Wir würden das nicht weit ausführen. Das heißt, Begrenzung bis 300, 400 Läufer und das genügt für uns. Ja, es gibt Doping zwischen 500 bis 1000 Läufer. Jeder Hobbyläufer, der was ein bisschen Wehwehchen hat, der nimmt sicher was. Aber bei uns, nein.
0: Du siehst das jetzt nicht als großes Problem
2: beim
0: Grundlsee
2: Panoramalauf? Nein, bei uns nicht.
0: Okay. Wir haben wieder ein bisschen Musik. Wir gehen gleich weiter mit Iron Maiden Run to the Hills. Und dann sprechen wir noch ein bisschen über den Panoramalauf und auch über den Nennschluss. Bis wann kann man sich anmelden und welche Formalitäten muss man erfüllen, um beim vierten Grundlsee Panoramalauf mitzumachen?

0: Run to the Hills von Iron Maiden war das. Ich habe heute die Organisatoren vom Grundlseer Panoramalauf zu Gast, vom ASVÖ Grundlsee. Und Franz und Robert, ihr habt mir jetzt darauf aufmerksam gemacht, dass es ja eigentlich vielleicht für den Zuhörer oder die Zuhörerin unlogisch ist, dass wir jetzt gesprochen haben über die Sektionen Wintersport und über die Sektion Stocksport, die bei euch im Verein angesiedelt ist. Aber wir keinen Bezug haben zum Laufsport. Also wie kommt es zustande, dass der ASV Grundlsee als Stocksport- und Wintersportverein eine Laufsportveranstaltung macht, Robert?
1: Ja, natürlich haben wir da schon ein bisschen Gedanken gemacht über diese Sachen, dass Wintersport und Eisstockschießen ist okay im Winter, aber im Sommer braucht man auch was. Und oft haben wir gedacht, da gehört der Laufsport dazu und da sind wir halt natürlich zustande gekommen, dass da der Grundlsee Panoramalauf zustande gekommen ist.
0: Ja, du hast ja schon vorher Laufsportveranstaltungen
1: veranstaltet. Ja, ich habe den Solo Vitallauf gehabt, 6 Jahre lang, und der ist oft mit anderen Dingen zu Ende geworden. Und da habe ich mir natürlich schon ein Jahr lang ein bisschen Gedanken gemacht, wo, wie kann ich das machen. Und da ist halt der Grundlsee Panoramalauf in meinen Kopf gekommen. Da hat er noch nicht so geheißen, aber der Grundlsee Lauf. Und der war ja schon mal von 1990 bis 2001. Und wir haben noch 2022 wieder in Erwachen gebracht.
0: Mhm. Franz, jetzt haben wir sehr viel gesprochen über den Panoramalauf. Vielleicht erwähnen wir noch mal ganz kurz, wann ist der Panoramalauf und wann ist Nennschluss und was muss man machen, um

0: inklusive 17. September kann man sie praktisch über so ein, das kann man sie nachnennen. Ja. Das kostet dann 5 Euro mehr. Am 17. September ist aber dann online Schluss. Für ganz Spätentschlossene gibt es dann auch noch die Möglichkeit, sich vor Ort wirklich am 19. September bis um 8 Uhr direkt vor Ort anzumelden. Ja. Aber uns wäre es natürlich lieber, wenn Sie die Leute vorher anmelden, weil es für die Organisation natürlich viel einfacher ist.
1: Ja, vielleicht auch noch dazu zu sagen, dass eine Überweisung des Nenngeldes nicht automatisch die Anmeldung bedeutet. Gell? Das habt ihr explizit auf der Homepage auch noch ausgewiesen.
0: Ja.
1: Man muss sich anmelden, um angemeldet zu sein, sozusagen.
0: Genau, es gibt auf der Homepage, wie gesagt, auf asfür-grundlsee.at, Panoramalauf, gibt es das Anmeldeformular und das ist wichtig, dass man sich dort eintragt mit allen Daten. Im Anschluss kommt dann eine E-Mail zugesandt, wo es um die Einzahlungsmodalitäten geht. Also beides wär wichtig, dass man sich anmeldet und dann im Anschluss dann den Betrag begleicht.
1: Jetzt soll ja das Soziale nicht zu kurz kommen. Gibt es dann noch nur ein Rahmenprogramm, eine Rahmenveranstaltung oder ein Zelt, wo man sich vielleicht noch laben kann?
0: Ein Zelt haben wir nicht, aber der Gasthof Anker, bei dem wir uns auch sehr herzlich bedanken, ist praktisch so unser Homebase, würde ich sagen, wo dann alles stattfindet. Ja. Von der Anmeldung bis dann zur Siegerehrung, je nach Witterung, draußen oder drinnen. Es gibt da musikalische Umrahmung dann meistens in dem Zusammenhang. Es gibt da eigene Moderation mit Herbert Gasperl und so weiter. Und
2: Hupfburg für die Kinder, also ist alles besorgt.
0: Genau, ein bisschen ein Kinderprogramm und so weiter. Ja, also da glaube ich, passt alles und vor allem kann man sich dann austauschen mit einem Andreas Goldberger vielleicht, mit einem Josef Köberl, der jetzt gerade in Kalifornien ist und dann nach Japan weiterreist und dann direkt zum Grundlsee kommt.
1: Und der Bewerb ist natürlich offen für alle Altersgruppen und es sind auch Enstaller Lietzner herzlich eingeladen mitzumachen, oder?
0: Auf jeden Fall.
2: Macht viel Werbung.
0: Ja genau, natürlich sind alle eingeladen, die laufen können, die ihr Interesse am Laufen haben. Wie gesagt, die das einfach erleben wollen. Ja, das ist das, was wir, glaube ich, bieten wollen, einfach ein Lauferlebnis.
1: Ja, lieber Franz, lieber Robert, herzlichen Dank für Ihr Kommen. Ich glaube, es ist jetzt über den Panoramalauf mal sehr viel gesagt worden. Mötz euch an, 19. September, liebe Zuhörerinnen und Zuhörer. Ich glaube, das ist ein wunderschöner Lauf rund um den Grundlsee. Ich wünsche euch am Team und euch viel Erfolg mit der Durchführung des Panoramalaufs und eine schöne Vorbereitung.
0: Ja, danke Daniel. Wir bedanken uns sehr herzlich für die Einladung. Wir hätten auch was mitgenommen. Ja. Wir würden dich auch gerne einladen, ja, wenn du Zeit hast, heuer, nächstes Jahr beim Panoramalauf mitzumachen. Also ein Startplatz wäre reserviert, sei es beim Einzel oder in der Staffel. Das bleibt dann dir über.
1: Da bringt es mich ordentlich unter Druck. Aber ich würde das Angebot gerne annehmen. Ich bin da nur leider, glaube ich, wahrscheinlich auf der Alm. Aber vielleicht lässt sich was einrichten. Er ist ja am Vormittag der Lauf. Wann geht er denn los, uhrzeitmäßig, haben wir gesagt?
0: 10.30 Uhr.
1: Ah, 10.30 Uhr. Ja, vielleicht geht sich das
0: und aus. Und wenn man recht schnell ist, kommt darauf an, wie schnell das man ist, dann ist man ja schnell im Ziel. Ne?
1: Ja, dann muss ich vorher absolut nur trainieren, weil sonst...
2: Also ich bedanke mich auch sehr herzlich, Daniel, oder wir bedanken uns sehr herzlich und macht viel Werbung über den ganzen Panoramalauf und ein Dankeschön.
1: Ich habe jetzt 2 Wochen Urlaub, da will ich jeden Tag trainieren, damit ich dann möglichst schnell im Ziel bin und vielleicht sogar gewinne. Ja, schauen wir mal.
0: Ja.
1: Vielen Dank für die Einladung und für den freien Startplatz. Wünsche euch eine schöne Vorbereitung noch und alles Gute. Danke fürs Kommen.
0: Danke sehr.
2: Dankeschön.

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2: Herzlich willkommen zurück am Mikrofon Daniel Bernhardt. Ich begrüße euch zum Eventkalender. Wir starten mit den Verkehrsmeldungen.
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2: Die Verkehrsmeldungen laut ÖMTC Verkehrsseite. Auf der A9 Pyrnautobahn ist ein Fahrstreifen gesperrt zwischen Tregelwang und Trieben. Und die L724 Planeistraße ist auch immer noch gesperrt. Hier ist zwischen Schlabming und Planei in beiden Richtungen auf die Straße auf einen Fahrstreifen verengt. Die Geschwindigkeit ist begrenzt. Diese Baustelle wird noch bis 31.10. bestehen bleiben.
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2: Das sind die Veranstaltungen heute und in den nächsten Tagen. Das Festival St. Gallen präsentiert heute Werke von Mozart, Mendelssohn, Bartholdy und Wolf Ferrari auf der Burg Gallenstein um 19.30 Uhr. Infos gibt es unter www.festivalstgallen.at. Um 19.30 Uhr findet heute in der Pfarrkirche in Bad Aussee ein Konzert im Rahmen des Beethoven Plus Festivals statt. Johannes Tonio Kreusch und Doris Orsan geben mit Gitarre und Violine Musik von der Romantik bis zur Moderne zum Besten in der Pfarrkirche in Bad Aussee. Eine knappe halbe Stunde später um 20 Uhr liegt nur 5 Kilometer weiter in Grundlsee das 70er und 80er Jahre Disco-Schiff ab. Da darf dann auf dem Grundlsee getanzt und gefeiert werden, was das Zeug hält. Nähere Infos gibt es auf der Website der Grundlsee Schifffahrt. In Gstaad am Boden gibt es heute wieder einen Campfire-Talk. Bei einer gemütlichen Runde am Lagerfeuer erzählen die Ranger und Berufsjäger von ihrer täglichen Arbeit und beantworten Fragen. Los geht's um 20 Uhr beim Campingplatz Forstgarten. In Liezen findet heute wieder ein Bücherflohmarkt statt, in der Bibliothek Liezen in der Arkade. Erster Stock von 10 bis 18 Uhr. Eine offene Volkstanzveranstaltung kann man in Mitterberg erleben, im Gasthof Häuserl im Wald um 19.45 Uhr heute Abend. Und aus dem angrenzenden Oberösterreich hat uns eine Audiobotschaft erreicht, nämlich von den Organisatorinnen der Salzkammer Pride in Bad Ischl am 29. August.
5: Liebe Hörerinnen und Hörer, die Christina vom Organisationsteam von der Salzkammer Pride. Wir machen das heuer zum 3. Mal und zwar am Samstag, 29. August in Bad Ischl wieder. Wir treffen uns um 13 Uhr vor dem Postgebäude am Aubigplatz und sammeln uns und starten dann um 14 Uhr mit der Parade. Die Parade endet wieder im Sissi Park, wo wir ein Outdoor-Programm auf die Beine stellen mit verschiedensten Dingen auf der Bühne, die stattfinden werden. Wir haben Drag-Performances, wir haben eine Auflegerei, wir haben Konzerte von diversen queeren Bands, wir haben Lesungen, wir haben einen Poetry Slam, wir haben Drag-King-Performances auch zum Beispiel. Und es ist sicher für jeden und jede etwas dabei. Wir schließen den Tag mit einer Aftershow-Party in der Trinkhalle, wo es DJ-Auflegereien geben wird und wo wir gemeinsam Party machen und die Vielfalt feiern. Salzkammer Pride am 29. August 2026 in Bad Ischl. Wir machen aufmerksam auf Vielfalt, wir machen aufmerksam auf LGBTIQ+-Rechte. Und wir hoffen, dass ganz viel von euch mit dabei sind. Es sind 150 freiwillige Personen, Artists, Kreative, AktivistInnen, UnterstützerInnen, die das möglich machen. Sei auch mit dabei, komm vorbei, zur Salzkammer Pride, zur dritten Ausgabe. Wir freuen uns total.
2: Also da erwartet alle Besucherinnen eine mega fette Party. Unbedingt vorbeischauen in Bad Ischl. Folgende Beratungsangebote gibt es im Bezirk Liezen. Jeden Dienstag von 9 bis 11 Uhr bietet der Verein Vertretungsnetz Angehörigen von besachwalteten Menschen und nahestehenden Sachwaltern kostenlose Beratung und Unterstützung an. Am Bezirksgericht Liezen, Zimmer 28. Jeden Mittwoch von 7.30 Uhr bis 14 Uhr bietet die Pensionsversicherungsanstalt der österreichischen Gesundheitskasse in der Ausseherstraße 42a Beratung zur Pensionierung an. Mitzubringen ist ein Lichtbildausweis zur Identitätsfeststellung. Ein Termin ist zu vereinbaren. Und das Gewaltschutzzentrum in Liezen befindet sich in Liezen von Leichnamsweg 15. Einmal wöchentlich ist eine Mitarbeiterin vor Ort, bei Bedarf auch öfter. Dann gibt es auch noch das Elternberatungszentrum. Alle Eltern mit Kindern bis zum vollendeten dritten Lebensjahr können sich über die Entwicklung ihrer Kinder beim EBZ Liezen beraten lassen zu den Themen Schlafen, Tragen, Ernährung und Alltagsbewältigung. Blutspenden kann man auch, und zwar am 31.08. in Schladming von 12 bis 14 Uhr und von 15 bis 18 Uhr in der Diakonissenklinik in Schladming. Aktuell gibt es auch ein paar schöne Ausstellungen im Bezirk Liezen, in Gstatter Boden, in der Galerie Alte Sägehalle. Die Ausstellung Die Kronprinz-Rudolf-Bahn im Gesäuse. Öffnungszeiten Montag bis Sonntag 8.30 Uhr bis 19 Uhr. In Admont, Eichelau, die Fotoausstellung der beiden Naturfotografen Christine Sonvilla und Marc Graf. Titel Waldgeschichten. Und ebenfalls in Gstatter Boden im Nationalpark Pavillon die Dauerausstellung Planspitz, der Berg der Gegensätze. Öffnungszeiten von Dienstag bis Sonntag 8.30 Uhr bis 19 Uhr. Folgende Sozialmärkte gibt es im Bezirk in Schladming, den Sozialvitalmarkt, jeden Mittwoch von 10 bis 11 Uhr im Kinderfreundehaus in der Sportplatzgasse. Alle Menschen, die finanziell nicht so gut gestellt sind, können ohne Voranmeldung und ohne Einkommensnachweis dort selbst aus dem Sortiment auswählen. In Rottenmann gibt es einen Sozialvitalmarkt jeden Donnerstag ab 10.30 Uhr im ehemaligen Caritas-Internat in der Schlossgasse. Und in Gröbming gibt es von jeden Donnerstagnachmittag in der evangelischen Pfarre einen Sozialmarkt ab 15 Uhr. Flohmärkte gibt es den Fairnet-Flohmarkt in Liezen, beim Ärztezentrum im Erdgeschoss. Der Eingang befindet sich am unteren Parkplatz von 9 bis 17 Uhr. Verkauft wird Bekleidung nach Saison, Kinder- und Babybekleidung, Hausrat, Geschirr, Wäsche, keine Möbel, keine Bücher. Wo wird gespendet? Gesammelt wird im Bezirk Liezen für Bedürftige. Zum Beispiel können im Pfarrhof Liezen in der Ausseherstraße 10 Lebensmittel abgegeben werden. Sowohl trockene Lebensmittel als auch zu kühlende. Diese können im Verteiler deponiert werden. Das ist ein Kühlschrank, wo man alles reingeben kann. Zur freien Entnahme für alle, die was brauchen. In der Liezener Pfarrkirche können auch Hygieneprodukte für Babys und Mamas, Windeln, Feuchttücher, Duschbäder, Stillanlagen oder Binden und dergleichen abgegeben werden. Die frühen Hilfen sorgen dafür, dass sie auch dort ankommen, wo sie gebraucht werden. In Admont werden Lebensmittelspenden sowie Kleider, Schuhe und Hausrat beim Flohmarkt am Montag und Donnerstag nachmittags ab 14 Uhr angenommen und ausgegeben in der Hauptstraße 27. Es gibt auch mehrere Kostnix-Läden im Bezirk, zum Beispiel in Irdning in der Eignerstraße 25, jeden Mittwoch von 10 bis 12 Uhr und von 17 bis 19 Uhr. Sachspenden für Haushalt, Spielsachen, Kleinmöbel, keine Kleider, keine Elektrokleingeräte werden angenommen. Beziehungsweise größere Sachen wie große Möbel und so weiter, die werden vermittelt. Alle, die Bedarf haben, können diese kostenlos mitnehmen. Ein Kostnix-Laden gibt es auch in St. Martin im ehemaligen Gemeindeamt, jeden Freitag von 10 bis 15 Uhr. Auch in Bad Mitterndorf gibt es einen Kostnix-Laden gegenüber der Kirche, Mittwoch und Freitag von 16 bis 19 Uhr. Und einen Kostnix-Laden gibt es noch in Rottenmann im evangelischen Pfarrhaus, angrenzend an den Sportplatz der Mittelschule Rottenmann. Geöffnet ist der immer donnerstags von 15 bis 18 Uhr, außer an Feiertagen. Und bringen kann man saubere und intakte Bekleidung, Dekomaterial, Schmuck, Bettwäsche, Spielzeug etc. Große Gegenstände und Möbel können auf der Ich tausche, ich verschenke Pinnwand im Laden gepostet werden.
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0: 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Das war's, bis zum nächsten Mal. 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

Herzlich willkommen beim Infopoint von Radio Frequenz. Heute ist Mittwoch, der 19. August 2026. Mein Name ist Daniel Bernhardt. Wir gehen es heute sportlich an. In genau einem Monat, am 19. September, findet in Grundlsee der 4. Panoramalauf um den See statt. Zu Gast bei mir sind heute Franz Hildbrand, und Robert Margotti vom Organisationsteam. Bevor wir da reinstarten ins Gespräch, gibt es noch den Wetterausblick auf die kommenden Tage.

0: Heute Mittwoch klingt der leichte Niederschlag in Teilen der Obersteiermark bis zum mittleren Vormittag wieder etwas ab. Von Westen her lockern die Wolken zunehmend auf und die Sonne zeigt sich immer öfter. Am Nachmittag bilden sich über den Bergen Quellwolken. Einzelne Regenschauer sind zwar nicht ausgeschlossen, bleiben aber die Ausnahme. Mit aufkommendem West- bis Südwestwind wird deutlich wärmere Luft herangeführt. Die Temperaturen steigen im Vergleich zum Vortag spürbar an und erreichen Höchstwerte zwischen 25 und 30 Grad. Am Abend werden die Schauer im Bergland etwas häufiger und auch in der Nacht kommt es im Westen der Obersteiermark zeitweise zu Schauern. Sonst bleibt es trocken, die Temperatur sinkt nachts über auf 14 bis 20 Grad. Morgen Donnerstag scheint bereits am Vormittag die Sonne bei mäßigem Südwestwind. Örtliche Restwolken oder Nebelfelder lösen sich rasch auf. Am Nachmittag nimmt die Bewölkung zu und von Südwesten ziehen infolge teils kräftige Regenschauer und Gewitter über die Obersteiermark. Neben Starkregen und Hagel kann insbesondere der Wind stürmisch werden. Frühtemperaturen 14 bis 20 Grad, Tageshöchstwerte 26 bis 32 Grad. Und wie schaut der Freitag aus? Da überwiegen dann bei uns wieder die Wolken und im Tagesverlauf ziehen mit einer südwestlichen Strömung immer wieder Regenschauer, vereinzelt auch Gewitter durch. Die Temperaturen gehen zurück, Frühwerte 14 bis 19 Grad, dazu Tagesmaxima zwischen 22 bis 27 Grad. Ja, und bevor wir jetzt reinstarten in unser Gespräch mit den Organisatoren vom Grundlseer Panoramalauf, gibt es noch eine Nummer zum Auflockern, nämlich Lenny Kravitz' Where Are We Running?
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0: Where Are We Running von Lenny Kravitz. Ja, ums Laufen geht's heute. Ein besonderes Lauferlebnis, das erwartet alle Laufsportbegeisterten am 19. September. Da findet in Grundlsee der 4. Panoramalauf statt. Ich habe heute zwei Studiegäste aus dem Organisationsteam, wir haben es schon erwähnt, nämlich Robert Margotti und Franz Hilbrand. Herzlich willkommen.
1: Guten Morgen, Daniel. Danke für die Einladung.
2: Guten Morgen, Daniel. Danke für die Einladung.
0: Ja, gerne. Ich freue mich, dass ihr da seid. Robert, der 4. Panoramalauf heuer. Man darf wahrscheinlich behaupten, ihr seid mittlerweile ein eingespitztes Team. Erklär uns kurz die harten Fakten. Wie lang ist der Lauf? Wo läuft man?
2: Also wir sind ein sehr gutes Team und ich freue mich immer wieder, wenn ich über das Team reden darf. Wir sind 5 Leute und der Panoramalauf ist 13,9 Kilometer lang und er ist zwischen 8 und 9 Kilometer Asphalt und die anderen Kilometer sind Wald, Wege und Schotter. Und es ist ein sehr interessanter Lauf, Höhenmeter 170.
0: Und geht um den See rum, oder?
2: Geht rund um den See.
0: Startpunkt ist, glaube ich, in Gößl?
2: Startpunkt ist beim Gößl und endet auch das Ziel im Gößl, Rostigen Anker.
0: Okay, beim Rostigen Anker. Jetzt habe ich gesehen, ihr habt auf der Homepage Fotos von 2022, von 2023 und von 2025. Was war 2024?
2: Ja, leider 2024 ist das große Unwetter gekommen und da haben wir uns zusammengeguckt am Donnerstag vor dem Lauf und leider haben wir entschieden, dass wir einfach den Lauf nicht machen. Aber ist auch für Umkreis, für die Rettung und Feuerwehr sind in Einsatz gewesen und da haben wir einfach, ja, haben wir den Lauf nicht machen können.
0: Ja, wenn man sich statistisch das Jahr heuer anschaut, ist die Wahrscheinlichkeit recht hoch, dass das Wetter passen wird. Franz, wie viele Leute sind bei euch im Organisationsteam? Wie bewältigt sie das?
1: Ja, wir sind so ein Kernteam, sage ich mal, von 6 Leuten. Ja. Der Robert, der heute mit mir da ist, ist im Prinzip, sage ich mal, der Initiator, Ideengeber, Visionär, selber ein sehr guter Läufer und bei sehr vielen Laufevents auch im Einsatz. Und wir haben einfach gemerkt, um diese ganzen Ideen, die der Robert hat, dass wir die einerseits finanzieren, dass wir die umsetzen, dass wir die organisieren oder vielleicht die eine andere Idee einmal auch wieder ausreden, brauchen wir circa 5 Leute, haben wir gesehen. Da ist die Regina, die kümmert sich um die Finanzen, ist unsere Finanzministerin, die kümmert sich um die ganzen Anmeldungen, aber auch um diese eine oder andere Kreative, wenn es einfach nur um die Ausstattung, um die Farbe vom Leiberl geht, sage ich mal, die wir mittlerweile auch haben. Dann meine Schwester, die Adelheid, die kümmert sich so um die Verpflegung, um das Kuchenbuffet praktisch. Ich habe gehört, manche Läufer kommen nur deswegen, weil das schon so gut angenommen wird. Der Werner Kriegshammer ist, sage ich mal, so ein Praktiker, ja, der ist selber ein sehr, sehr guter Läufer und bringt auch immer den Blickwinkel vom Läufer ein. Der Harry Gasperl, das ist, sage ich mal, unser Schweizer Taschenmesser. Wenn irgendwas zum Tor ist, der Harry oder irgendwas.
2: Ja, das ist ein Werkler. Das ist einfach ein Werkler und der bringt auch, wie gesagt, der schaut um die Pokale, der schaut um die Absperrungen, der schaut um, also der ist rundum und um überall drauf.
0: Ja, also wenn ihr 5 Leute braucht, damit sie in Robi die Ideen wieder ausrätst, dann zeugt das von einem ziemlich unbändigen Willen, den wirst du auch brauchen. Du bist ja selber auch als Sportler aktiv. Laufst du mit?
2: Na, Gott sei Dank habe ich also ein gutes Team, die was sagen, Robert, du, so tun wir nicht. Also, das gehört dazu. Wir haben noch nie gestritten, das tun wir nicht. Wir sind ein Team und das wird ausgeredet und das wird auch auf den Renntag genau übertragen.
0: Das Schöne und Besondere an euch am Lauf ist ja auch, dass selbst für die Kleinsten, dass es da auch ein schönes Angebot gibt. Vielleicht, Franz, kannst du über das Angebot, das ihr habt, für die Kleinen ein bisschen was erzählen?
1: Ja, wir haben ja schon gesagt, nicht? Wir haben 2022 mit dem Lauf gestartet. Damals haben wir nur den Hauptlauf gehabt, aber unter anderem auch auf Initiative wieder vom Robert, gesagt, okay, einerseits, wir brauchen was für die Kinder, ja, dass ganze Familien das da kommen und mitmachen. Daher gibt es auch Kinderläufe. Ja. Wir haben da mehrere Gruppen für die Bambinis, für die Kinder, für die Schüler oder Jugendlichen.
0: Volle Distanz?
1: Nein. Das ist natürlich dann nur in Gößl. Für die ganzen Kleinen sind das 200 Meter. Ja. für die größeren Kinder dann bis zu 1 Kilometer. Ja.
2: 500 Meter und 1,5 Kilometer.
0: Mhm. Ja, das ist auch für die Kleineren leichter bewältigbar. Genau. Jetzt bin ich kein Kind mehr, ich bin Erwachsener, würde auch gerne laufen, schaffe aber keine 14 Kilometer. Welche Optionen habe ich da?
2: Ja, das ist natürlich bei jedem Rennen gibt es Staffellauf, 4 Staffeln und der Hauptlauf. Also bei uns ist der Hauptlauf, da läuft einer und eine Staffel, 2er Staffel. Das heißt, der läuft mit dem Hauptlauf mit und gibt am Ende des Grundlsees seinen Läufer einen Touch und der läuft weiter Richtung Gössl zum Ziel. Also das ist, das gehört dazu bei jedem Lauf, dass da irgendwo eine Abwechslung drinnen ist. Das
0: sind 2x7 Kilometer
2: quasi. Genau, 2x7 Kilometer.
0: Ja. Männlich und weibliche Staffel?
2: Ja, genau, männlich, gibt's Frauen und Mix.
0: Ein Mix gibt es auch, okay. Ja. Ja, die wichtigste Frage ist natürlich immer auch, was gibt es zu gewinnen, Franz?
1: Ein Erlebnis, würde ich sagen. Ja, ein Erlebnis, dass man da beim Grundlsee Panoramalauf mitmacht, dass man das... Die Gegend genießt, dass man das Lauferlebnis genießt. Und für die, die zusätzlich auch noch die Schnellsten in ihrer Gruppe sind, gibt es natürlich eine Trophäe. Ja, also,
2: so. Also da haben wir von uns, das war mein Wunsch, für den ersten, also die erste Freude und der erste Mann bekommt von uns den Wassermann, geschnitzten Wassermann, der kostet zwischen 350 bis 450 Euro.
0: Das also ist die Trophäe.
2: Die Trophäe. Ja. Und das war mein Wunsch.
0: Ja, eine schöne Trophäe und eine schöne Idee. Viele Litzner und Enstaller kennen den Grundlsee aus der Badesaison und da ist es ja mit der Parksituation nicht immer so leicht. Wie handhabt ihr die Anreise? Werden die Teilnehmerinnen drinnen in Gössl beim Anker parken können?
1: Genau. Wir haben das mit der Gemeinde ausgemacht. Herzlichen Dank in dem Zusammenhang an die Gemeinde Grundlsee für die Unterstützung da. Es ist ja grundsätzlich genug Parkplatz da in Gössl drinnen und der Termin ist ja am 19. September, da ist ja normalerweise, sag mal, von den Badegästen nicht mehr so viel los und alle, die beim Lauf mitmachen können, können an diesem Tag auch gratis parken.
0: Mhm, super, also durchorganisiert von vorne bis hinten.
2: Vor allem am Campingplatz haben sie auch geschaut, dass Brausmöglichkeiten haben. Mhm. Also wir haben alle Instanz eingeschaut, was ein Läufer braucht.
0: Ja, ich habe es schon erwähnt, die Einsatzorganisationen sind ja da wirklich tatkräftig auf eurer Seite.
1: Genau, also das Ganze wäre nicht möglich. Wir haben zuerst gesagt, ein bisschen vom Kernteam haben wir gesprochen. Das sind so 6 Leute, die über das ganze Jahr über diesen Lauf organisieren. Aber an dem Veranstaltungstag sind, sagen wir mal, 40 bis 50 Personen in Summe im Einsatz. Nicht? Und da sind natürlich sehr viele von diesen Einsatzorganisationen, von der Bergrettung, von der Polizei, von der Feuerwehr Gössl, von der Feuerwehr Grundlsee, aber auch von der Rettung im Einsatz, um diesen Lauf möglich zu machen.
0: Ein schönes Zusammenhalten quasi.
2: Ja.
0: Jetzt haben wir kurz über den Panoramaklauf geredet. Wir werden gleich auch noch reden über den ASV Ö Grundlsee. Vorher gibt es noch kurz Musik, nämlich Airborne mit Running Wild.

0: A Whole Nation war das mit Run. Vielleicht ist es euch aufgefallen, unsere Musiktitel beziehen sich heute aufs Laufen aus aktuellem Anlass, nämlich unsere Studiogäste, die wir heute da haben, die kommen vom 4. Panoramalauf in Grundlsee, Franz Hilbrandt und Robert Margotti. Jetzt möchte ich aber ganz kurz auf den Verein eingehen, der dahinter steht, nämlich den ASVÖ Grundlsee. Franz, seit wann gibt es den Verein? Wer steht da dahinter?
1: Ja, der ASVÖ Grundlsee Volksbank, wie er offiziell heißt, den gibt es seit 1947. Ja. Also schon ganz schön lange Zeit. Der ASVÖ Grundlsee ist ein klassischer Wintersportverein. Die Schwerpunkte sind im Skifahren. Ja. Wir haben einen eigenen Skilift, also nicht der Verein, aber in Grundlsee gibt es einen eigenen Skilift auf der Zlam, wo wir sehr, sehr, sehr präsent sind. Und der zweite Sektion ist eben der Stocksport, also die Eisschützen. Das ist eigentlich wieder ASVÖ Grundlsee aufgestellt ist. Wir sind ungefähr so roundabout 300 Mitglieder, würde ich sagen, in Summe. Und das ist halt der Sportverein in Grundlsee.
0: Jetzt muss ich kurz nachfragen, weil wir haben nämlich vor kurzem den Präsidenten der Dorfliga da gehabt. Es gibt ja auch einen Fußballverein in Grundlsee, der bei der Dorfliga mitspielt. Hat der mit dem ASVÖ was zu tun?
1: Nein, das ist da nicht dabei. Ja. Das ist eine eigenständige Organisation.
0: Also die zwei Hauptsektionen sind Stocksport und Wintersport.
1: Und Skifahren, genau. Und wie gesagt, wir machen natürlich auch den Lauf da, über den wir heute da reden. Mhm. Das machen wir einfach als Sportverein, als allgemeiner Sportverein. Aber die Angebote normalerweise vom Sportverein sind im Skifahren und Stocksport.
0: Jetzt ist ja sowohl der Stocksport als auch der Laufsport einigermaßen wetterunabhängig. Wie schaut es da beim Skifahren aus? Habt ihr da die nötige Infrastruktur, dass ihr da den Betrieb aufrechterhalten könnt?
1: Ja, Skifahren ist sicher eine Herausforderung. Ich habe schon gesagt, wie in Grundlsee gibt es einen eigenen Skilift auf der Zlam. Das ist grundsätzlich super, weil da gibt es kurze Wege, das ist ein Schlepplift. Wir haben dort auch vom Verein alles vor Ort. Aber natürlich, die Schneesituation wird nicht einfacher. Ja, der Lift ist auf 750, 800 Höhenmeter. Das ist natürlich eine Herausforderung. Ja. Das geht natürlich immer weniger Tage, manchmal gar nicht. Wir vom Wintersportverein, also wir vom Ski, von der Sektion Ski, haben natürlich schon die Möglichkeit, dass wir dann ausweichen. Am Loser haben wir gute Connections mit WSV Aldersee oder auch noch Daublitz mit WSV Daublitz.
0: Die WSVs Daublitz und Aldersee, die unterstützen euch ja auch beim Panoramalauf, soweit ich das mitgekriegt habe, oder?
1: Der WSV Aldersee auf jeden Fall, ja, weil für der WSV Aldersee, das ist unser Partner Richtung Zeitnehmung. Ja. Mhm. Wir haben zwar eine Zeitnehmung für Skifahren, aber nicht für so eine Veranstaltung wie fürs Laufen. Und da ist der WSV Aldersee unser Partner und hilft uns, dass wir eben auch eine Zeit zum Schluss haben und dass wir die Zeit messen können von den einzelnen Läuferinnen und Läufern.
0: Jetzt zum Verein nochmal zurück. Die Sektionen, sind die mitgliedermäßig gut aufgestellt? Wie schaut es mit der Jugendarbeit aus?
1: Also wie gesagt, wir haben ungefähr 300 Mitglieder. Ja. Es gibt jetzt gar keine so strikte Trennung, weil das auch untereinander, also sagen wir mal, viele Mitglieder machen das eine und das andere oder nur das eine, nur das andere. Da gibt es jetzt keine so strikte Trennung. Mhm. Von den 300 Mitgliedern sind sicher auch, sagen wir mal, um die 80 Kinder. Ja. Kinder kommen hauptsächlich natürlich eher durchs Skifahren und so weiter. Wir bieten da an, gemeinsam in Kooperation mit dem Kindergarten einen Skikurs, meistens in der zweiten Jännerwoche, auch mit Unterstützung von der Skischule Lützel. Und wir bieten auch für die Kinder dann Skitrainings an, also Stangentraining, hauptsächlich Riesentorlauf, wo uns der Andreas Madl, sag mal, der meistens das Training durchführt. Mhm. Das heißt aber nicht, dass alles immer super ist. Wir haben schon Herausforderungen auch auf Funktionärsebene zum Beispiel.
0: So wie jeder Verein wahrscheinlich aktuell.
1: Aktuell ist zwar die Kollegen, die Jungs da beim Stocksport, die sind sehr gut aufgestellt. Da gibt es auch gute Gruppen, die um einen Andreas Behringer rundherum, die das super machen. Im Skifahren ist aktuell ein bisschen herausfordernd, weil man aktuell die Sektionsleiter für die Sektion Ski ist aktuell vakant leider. Ja. Es gibt zwar viele Leute, die mithelfen beim Training, habe ich schon erwähnt, oder rundherum, Aber sag mal, die Position selber von Sektionsleiter, wo es auch viel um Organisation geht, die ist aktuell vakant.
0: Ja, jetzt ist traditionellerweise ja Skifahren etwas, was sowohl Mädchen wie Jungs anspricht. Wie schaut es beim Stocksport aus? Weil ich denke mal, das wird doch eher eine Männerdomäne sein. Oder werden da Frauen auch, sind Frauen auch gern gesehen, gerade bei der Sektion Stocksport in ASVÖ Grundlsee?
1: Frauen sind auch sehr gern gesehen und man merkt es auch über die letzten Jahre, es werden auch immer, sind auch immer mehr vor Ort. Ja. Es ist jetzt quasi klassische Sportart für Kinder oder so. Aber sag einmal, das ist ja oft so ein bisschen, wo die Leute über den Skiverein reinkommen, aber dann irgendwann auch Stocksport zusätzlich machen oder irgendwann mehr sich auf den Stocksport verlagern. Aber natürlich ist nach wie vor die Mehrheit sind Männer. Ja. Aber Frauen sind auch sehr gern gesehen.
0: Ja, und es gibt ja im Sommer eine Stocksporthalle in der Zlam, wo man trainieren kann.
1: Genau, es gibt generell auf der Zlam hat sich sehr viel getan ja, in den letzten Jahren, weil da gibt es jetzt dieses Zlamgütteldorf ja, mit diesen Chalets und in dem Zuge sind eben die Sportstätten neu gemacht worden. Die Sportstätten sind im Eigentum von der Gemeinde, aber wir sind praktisch, können die benutzen vom Verein her. Und es gibt dort eine Stockhalle, ja, wo man im Sommer auf Asphalt schießen kann, im Winter auf so Like-Eisplatten. Aber wir haben auch gemeinsam mit dem Tennisverein geschaut, dass man, wenn es die Möglichkeit gibt und wenn sie Temperaturen zulassen, es gibt ja einen Tennisplatz dort auf dem Gelände und gemeinsam mit dem Tennisverein haben wir Flutlichtanlagen beschafft ja, und versuchen wir dort Eis zu machen, Natureis am Tennisplatz, um dort auch wirklich auf Natureis das Eisstockschießen sag mal, betreiben zu können.
0: Also so gesehen ist der Verein eigentlich gut aufgestellt, weil auf engstem Raum Skipiste, Stocksporthalle, Tennisplatz mit Möglichkeit auf Eisbahn umzurüsten. Ja. Robert, zurück zum Panoramalauf. Der ist ja auch prominent besetzt. Da habt ihr ja jedes Jahr den einen oder anderen Prominenten dabei. Wer ist da heuer
2: eingeladen? Nein, Gott sei Dank gibt es da ein paar Prominente. Das ist der Eisschwimmer Kübel Josef, den kennt man eh. Und natürlich in Andreas Goldberger, Skiflugweltmeister 1992, dass ich jetzt nicht liege.
0: Da bin ich schon gut drauf.
2: Nein, ich kenne Goldberger ganz gut. Und ja, es kommen laufend da einer, die was da wirklich mitlaufen will.
0: Ja. Es ist Laufen ein Breitensport, es gibt größere, kleinere Läufe. Wie schaut es da aus bei eurem Sport? Ich meine, das Thema Doping ist ja omnipräsent im Sport. Habt ihr da Probleme oder gibt es da Erfahrungswerte oder wie geht es mit dem Thema um jetzt bei eurem Lauf?
2: Naja, klar, bei uns ist ein bisschen ein kleiner Lauf. Wir würden das nicht weit ausführen. Das heißt, Begrenzung bis 300, 400 Läufer und das genügt für uns. Ja, es gibt Doping zwischen 500 bis 1000 Läufer. Jeder Hobbyläufer, der was ein bisschen Wehwehchen hat, der nimmt sicher was. Aber bei uns, nein.
0: Du siehst das jetzt nicht als großes Problem
2: beim
0: Grundlsee
2: Panoramalauf? Nein, nicht.
0: Okay. Wir haben wieder ein bisschen Musik. Wir gehen gleich weiter mit Iron Maiden Run to the Hills. Und dann sprechen wir noch ein bisschen über den Panoramalauf und auch über den Nennschluss. Bis wann kann man sich anmelden und welche Formalitäten muss man erfüllen, um beim vierten Grundlsee Panoramalauf mitzumachen?

0: Run to the Hills von Iron Maiden war das. Ich habe heute die Organisatoren vom Grundlseer Panoramalauf zu Gast, vom ASVÖ Grundlsee. Und Franz und Robert, ihr habt mir jetzt darauf aufmerksam gemacht, dass es ja eigentlich vielleicht für den Zuhörer oder die Zuhörerin unlogisch ist, dass wir jetzt gesprochen haben über die Sektionen Wintersport und über die Sektion Stocksport, die bei euch im Verein angesiedelt ist. Aber wir keinen Bezug haben zum Laufsport. Also wie kommt es zustande, dass der ASV Grundlsee als Stocksport- und Wintersportverein eine Laufsportveranstaltung macht, Robert?
1: Ja, natürlich haben wir da schon ein bisschen Gedanken gemacht über diese Sachen, dass Wintersport und Eisstockschießen ist okay im Winter, aber im Sommer braucht man auch was. Und da haben wir gedacht, da gehört der Laufsport dazu und da sind wir halt natürlich zustande gekommen, dass da der Grundlsee Panoramalauf zustande gekommen ist.
0: Ja, du hast ja schon vorher Laufsportveranstaltungen veranstaltet.
1: Ja, ich habe den Soli Vitallauf gehabt, 6 Jahre lang, und der ist oft mit anderen Dingen zu Ende geworden. Und da habe ich mir natürlich schon ein Jahr lang ein bisschen Gedanken gemacht, wie kann ich das machen. Und da ist halt der Grundlsee Panoramalauf in meinen Kopf gekommen. Da hat er noch nie zu kosten, aber der Grundlsee Lauf. Und der war ja schon mal von 1990 bis 2001 und wir haben noch 2022 wieder in Erwachen gebracht.
0: Franz, jetzt haben wir sehr viel gesprochen über den Panoramalauf. Vielleicht erwähnen wir noch mal ganz kurz, wann ist der Panoramalauf und wann ist Nennschluss und was muss man machen, um beim Lauf mitlaufen zu können?
2: Genau, also das Wichtigste ist, du hast das ja schon erwähnt, der Lauf ist am 19. September, das ist ein Samstag, der Hauptbewerb und die Staffel startet um 10.30 Uhr. Ja. Man kann sich anmelden online auf unserer Homepage asfu-grundlsee.at/panoramalauf, da kann man sich anmelden. Bis zum 13. September kann man sich ganz normal anmelden, die Nenngebühr ist 30 Euro. Im Anschluss dann bis inklusive 17. September kann man sie praktisch über so ein, kann man sie nachnennen. Ja? Das kostet dann 5 Euro mehr. Am 17. September ist aber dann online Schluss. Für ganz Spätentschlossene gibt es dann auch noch die Möglichkeit, sich vor Ort wirklich am 19. September bis um 8 Uhr direkt vor Ort anzumelden. Ja? Aber uns wäre es natürlich lieber, wenn Sie die Leute vorher anmelden, weil es für die Organisation natürlich viel einfacher ist.
0: Ja, vielleicht auch noch dazu zu sagen, dass eine Überweisung des Nenngeldes nicht automatisch die Anmeldung bedeutet. Das habt ihr explizit auf der Homepage auch noch ausgewiesen.
2: Ja.
0: Man muss sich anmelden, um angemeldet zu sein, sozusagen.
2: Genau, es gibt auf der Homepage, wie gesagt, auf asfu-grundlsee.at, Panoramalauf, gibt es das Anmeldeformular und das ist wichtig, dass man sich dort eintragt mit allen Daten. Im Anschluss kommt dann eine E-Mail zugesandt, wo es um die Einzahlungsmodalitäten geht. Also beides wär wichtig, dass man sich anmeldet und dann im Anschluss dann den Betrag begleicht.
0: Jetzt soll ja das Soziale nicht zu kurz kommen. Gibt es dann auch noch ein Rahmenprogramm, eine Rahmenveranstaltung oder ein Zelt, wo man sich vielleicht noch laben kann?
2: Ein Zelt haben wir nicht, aber der Gasthof Anker, bei dem wir uns auch sehr herzlich bedanken, ist praktisch so unser Homebase, würde ich sagen, wo dann alles stattfindet. Ja. Von der Anmeldung bis dann zur Siegerehrung, je nach Witterung, draußen oder drinnen. Es gibt da musikalische Umrahmung dann, meistens in dem Zusammenhang. Es gibt da eigene Moderation mit Herbert Gasperl und so weiter. Und
1: Hupfburg für die Kinder, also ist alles besorgt.
2: Genau, ein bisschen ein Kinderprogramm und so weiter. Ja, also da glaube ich,

0: Ich glaube, es ist jetzt über den Panoramalauf mal sehr viel gesagt worden. Meldet euch an, 19. September, liebe Zuhörerinnen und Zuhörer. Ich glaube, das ist ein wunderschöner Lauf rund um den Grundlsee. Ich wünsche euch am Team und euch viel Erfolg mit der Durchführung des Panoramalaufs und eine schöne Vorbereitung.
1: Ja, danke Daniel. Wir bedanken uns sehr herzlich für die Einladung. Wir hätten auch was mitgenommen. Ja. Wir würden dich auch gerne einladen, ja, wenn du Zeit hast, heuer, nächstes Jahr beim Panoramalauf mitzumachen. Also ein Startplatz wäre reserviert, sei es beim Einzel oder in der Staffel. Das bleibt dann dir über.
0: Da bringt es mich ordentlich unter Druck. Aber ich würde das Angebot gerne annehmen. Ich bin dann nur leider, glaube ich, wahrscheinlich auf der Alm. Aber vielleicht lässt sich was einrichten. Er ist ja am Vormittag der Lauf. Wann geht er denn los, uhrzeitmäßig, haben wir gesagt?
1: 10.30 Uhr.
0: Ah, 10.30 Uhr. Ja, vielleicht geht sich das
1: und aus. Und wenn man recht schnell ist, kommt darauf an, wie schnell das man ist, dann ist man ja schnell im Ziel. Ne?
0: Ja, dann muss ich vorher absolut nur trainieren, weil sonst...
2: Also ich bedanke mich auch sehr herzlich, Daniel, oder wir bedanken uns sehr herzlich und macht viel Werbung über den ganzen Panoramalauf und ein Dankeschön.
0: Ich habe jetzt 2 Wochen Urlaub, da will ich jeden Tag trainieren, damit ich dann möglichst schnell im Ziel bin und vielleicht sogar gewinne. Ja, schauen wir mal.
1: Ja.
0: Vielen Dank für die Einladung und für den freien Startplatz. Wünsche euch eine schöne Vorbereitung noch und alles Gute. Danke fürs Kommen.
1: Danke sehr.
2: Dankeschön. Thank you.

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3: Herzlich willkommen zurück am Mikrofon Daniel Bernhardt. Ich begrüße euch zum Eventkalender. Wir starten mit den Verkehrsmeldungen.
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3: Die Verkehrsmeldungen laut ÖMTC-Verkehrsseite. Auf der A9 Pyrnautobahn ist ein Fahrstreifen gesperrt zwischen Tregelwang und Trieben. Und die L724 Planeistraße ist auch immer noch gesperrt. Hier ist zwischen Schlabming und Planei in beiden Richtungen auf die Straße auf einen Fahrstreifen verengt. Die Geschwindigkeit ist begrenzt. Diese Baustelle wird noch bis 31.10. bestehen bleiben.
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3: Das sind die Veranstaltungen heute und in den nächsten Tagen. Das Festival St. Gallen präsentiert heute Werke von Mozart, Mendelssohn, Bartholdy und Wolf Ferrari auf der Burg Gallenstein um 19.30 Uhr. Infos gibt es unter www.festivalstgallen.at. Um 19.30 Uhr findet heute in der Pfarrkirche in Bad Aussee ein Konzert im Rahmen des Beethoven Plus Festivals statt. Johannes Tonio Kreusch und Doris Orsan geben mit Gitarre und Violine Musik von der Romantik bis zur Moderne zum Besten in der Pfarrkirche in Bad Aussee. Eine knappe halbe Stunde später, um 20 Uhr, liegt nur 5 Kilometer weiter in Grundsee das 70er und 80er Jahre Diskoschiff ab. Da darf dann auf dem Grundlsee getanzt und gefeiert werden, was das Zeug hält. Nähere Infos gibt es auf der Website der Grundlsee Schifffahrt. In Gstaadter Boden gibt es heute wieder einen Campfire-Talk. Bei einer gemütlichen Runde am Lagerfeuer erzählen die Ranger und Berufsjäger von ihrer täglichen Arbeit und beantworten Fragen. Los geht's um 20 Uhr beim Campingplatz Forstgarten. In Liezen findet heute wieder ein Bücherflohmarkt statt, in der Bibliothek Liezen in der Arkade. Erster Stock von 10 bis 18 Uhr. Eine offene Volkstanzveranstaltung kann man in Mitterberg erleben, im Gasthof Häuserl im Wald um 19.45 Uhr heute Abend. Und aus dem angrenzenden Oberösterreich hat uns eine Audiobotschaft erreicht, nämlich von den Organisatorinnen der Salzkammer Pride in Bad Ischl am 29. August.
5: Liebe Hörerinnen und Hörer, die Christina vom Organisationsteam von der Salzkammer Pride. Wir machen das heuer zum dritten Mal und zwar am Samstag, 29. August in Bad Ischl wieder. Wir treffen uns um 13 Uhr vor dem Postgebäude am Aubückplatz und sammeln uns und starten dann um 14 Uhr mit der Parade. Die Parade endet wieder im Sissi Park, wo wir ein Outdoor-Programm auf die Beine stellen mit verschiedensten Dingen auf der Bühne, die stattfinden werden. Wir haben Drag-Performances, wir haben eine Auflegerei, wir haben Konzerte von diversen queeren Bands, wir haben Lesungen, wir haben einen Poetry Slam, wir haben Drag-King-Performances auch zum Beispiel. Und es ist sicher für jeden und jede etwas dabei. Wir schließen den Tag mit einer Aftershow-Party in der Trinkhalle, wo es DJ-Auflegereien geben wird und wo wir gemeinsam Party machen und die Vielfalt feiern. Salzkammer Pride am 29. August 2026 in Bad Ischl. Wir machen aufmerksam auf Vielfalt, wir machen aufmerksam auf LGBTIQ+-Rechte und wir hoffen, dass ganz viel von euch mit dabei sind. Es sind 150 freiwillige Personen, Artists, Kreative, AktivistInnen, UnterstützerInnen, die das möglich machen. Sei auch mit dabei, komm vorbei, zur Salzkammer Pride, zur dritten Ausgabe. Wir freuen uns total.
3: Also da erwartet alle Besucherinnen eine mega fette Party. Unbedingt vorbeischauen in Bad Ischl. Folgende Beratungsangebote gibt es im Bezirk Liezen. Jeden Dienstag von 9 bis 11 Uhr bietet der Verein Vertretungsnetz Angehörigen von besachwalteten Menschen und nahestehenden Sachwaltern kostenlose Beratung und Unterstützung an. Am Bezirksgericht Liezen, Zimmer 28. Jeden Mittwoch von 7.30 Uhr bis 14 Uhr bietet die Pensionsversicherungsanstalt der österreichischen Gesundheitskasse in der Ausseerstraße 42a Beratung zur Pensionierung an. Mitzubringen ist ein Lichtbildausweis zur Identitätsfeststellung. Ein Termin ist zu vereinbaren. Und das Gewaltschutzzentrum in Liezen befindet sich in Liezen von Leichnamsweg 15. Einmal wöchentlich ist eine Mitarbeiterin vor Ort, bei Bedarf auch öfter. Dann gibt es auch noch das Elternberatungszentrum. Alle Eltern mit Kindern bis zum vollendeten dritten Lebensjahr können sich über die Entwicklung ihrer Kinder beim EBZ Liezen beraten lassen zu den Themen Schlafen, Tragen, Ernährung und Alltagsbewältigung. Blutspenden kann man auch, und zwar am 31.08. in Schladming von 12 bis 14 Uhr und von 15 bis 18 Uhr in der Diakonissenklinik in Schladming. Aktuell gibt es auch ein paar schöne Ausstellungen im Bezirk Liezen, in Gstatter Boden, in der Galerie Alte Sägehalle. Die Ausstellung Die Kronprinz-Rudolf-Bahn im Gesäuse. Öffnungszeiten Montag bis Sonntag 8.30 Uhr bis 19 Uhr. In Admont, Eichelau, die Fotoausstellung der beiden Naturfotografen Christine Sonvilla und Marc Graf. Titel Waldgeschichten. Und ebenfalls in Gstatter Boden im Nationalpark Pavillon die Dauerausstellung Planspitz, der Berg der Gegensätze. Öffnungszeiten von Dienstag bis Sonntag 8.30 Uhr bis 19 Uhr. Folgende Sozialmärkte gibt es im Bezirk in Schladming, den Sozialvitalmarkt, jeden Mittwoch von 10 bis 11 Uhr im Kinderfreundehaus in der Sportplatzgasse. Alle Menschen, die finanziell nicht so gut gestellt sind, können ohne Voranmeldung und ohne Einkommensnachweis dort selbst aus dem Sortiment auswählen. In Rottenmann gibt es einen Sozialvitalmarkt jeden Donnerstag ab 10.30 Uhr im ehemaligen Caritas-Internat in der Schlossgasse. Und in Gröbming gibt es jeden Donnerstagnachmittag in der evangelischen Pfarre einen Sozialmarkt ab 15 Uhr. Flohmärkte gibt es den Fairnet-Flohmarkt in Liezen, beim Ärztezentrum im Erdgeschoss. Der Eingang befindet sich am unteren Parkplatz von 9 bis 17 Uhr. Verkauft wird Bekleidung nach Saison, Kinder- und Babybekleidung, Hausrat, Geschirr, Wäsche, keine Möbel, keine Bücher. Wo wird gespendet? Gesammelt wird im Bezirk Liezen für Bedürftige. Zum Beispiel können im Pfarrhof Liezen in der Ausseerstraße 10 Lebensmittel abgegeben werden, sowohl trockene Lebensmittel als auch zu kühlende. Diese können im Verteiler deponiert werden, das ist ein Kühlschrank, wo man alles reingeben kann, zur freien Entnahme für alle, die was brauchen. In der Liezener Pfarrkirche können auch Hygieneprodukte für Babys und Mamas, Windeln, Feuchttücher, Duschbäder, Stillanlagen oder Binden und dergleichen abgegeben werden. Die frühen Hilfen sorgen dafür, dass sie auch dort ankommen, wo sie gebraucht werden. In Admont werden Lebensmittelspenden sowie Kleider, Schuhe und Hausrat beim Flohmarkt am Montag und Donnerstag nachmittags ab 14 Uhr angenommen und ausgegeben in der Hauptstraße 27. Es gibt auch mehrere Kostnix-Läden im Bezirk, zum Beispiel in Irdning in der Eignerstraße 25, jeden Mittwoch von 10 bis 12 Uhr und von 17 bis 19 Uhr. Sachspenden für Haushalt, Spielsachen, Kleinmöbel, keine Kleider, keine Elektrokleingeräte werden angenommen. Beziehungsweise größere Sachen wie große Möbel und so weiter, die werden vermittelt. Alle, die Bedarf haben, können diese kostenlos mitnehmen. Einen Kostnix-Laden gibt es auch in St. Martin im ehemaligen Gemeindeamt, jeden Freitag von 10 bis 15 Uhr. Auch in Bad Mitterndorf gibt es einen Kostnix-Laden gegenüber der Kirche, Mittwoch und Freitag von 16 bis 19 Uhr. Und einen Kostnix-Laden gibt es noch in Rottenmann im evangelischen Pfarrhaus, angrenzend an den Sportplatz der Mittelschule Rottenmann. Geöffnet ist der immer donnerstags von 15 bis 18 Uhr, außer an Feiertagen. Und bringen kann man saubere und intakte Bekleidung, Dekomaterial, Schmuck, Bettwäsche, Spielzeug etc. Große Gegenstände und Möbel können auf der Ich tausche, ich verschenke Pinnwand im Laden gepostet werden.
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0: 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Aktuell, gerade aktualisiert, ist die Foc Alpin-Playlist mit den Oberkrainer-Hits von heute. Am Freitag gibt es wieder einen Infopoint. Da begrüßt Sie mein Kollege Ernst Nussbaumer. Das war's, bis zum nächsten Mal. Ich hoffe, ihr habt euch gut unterhalten. Bleibt weiter dran und genießt unser vielfältiges und werbefreies Radioprogramm. Ciao und auf Wiedersehen.
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Grüß Gott und herzlich willkommen bei Almradio. Heute geht's hinaus auf die Alm und mitten hinein ins Geschehen. Wir hören Mitschnitte aus dem Mesnerhaus in Irtning, wo spannende Neuigkeiten auf den Tisch gekommen sind. Der Alpenverein und der Naturpark Sölktäler stellen das Bergwaldprojekt vor und zeigen, warum unsere Wälder echte Alleskönner sind. Außerdem rufen die Landwirtschaftskammer und der Almwirtschaftsverein wieder zur Almpflege auf. Gesucht werden fleißige Helferinnen und Helfer, die mit Anpacken und Stauden Farne, Büsche und Gehölze entfernen, damit unsere Almen auch künftig so schön bleiben, wie wir sie heute kennen und lieben. Was ist sonst noch Neues von der Landwirtschaftskammer, dem Alpenverein und dem Naturpark Sölktäler gibt, das erfahren Sie in den Mitschnitten der Pressekonferenz, heute bei Almradio. Also, einschalten, zurücklehnen und mit uns eintauchen in die Welt der Almen, Berge und der Natur.

0: Herzlichen Dank, dass ihr euch die Zeit genommen habt. Gabi, danke, danke.
1: Bitte.
0: Und mich freut es voll, dass ihr alle da seid. Speziell darf ich mich bei der Elisabeth bedanken, dass sie sich für das Bulls-Praktikum da gemeldet hat. Ganz ein wichtiges Puzzle in der Öffentlichkeitsarbeit im Alpenverein. Und schon ganz viel Vorarbeit geleistet haben. Und dann noch einiges dann an Nachbereitung abzuarbeiten. Danke, danke, dass du das gemacht hast. Ja, Hans, super, dass du auch da bist. Als Almwirtschaftsreferat Obmann, oder? Habe ich das richtig gesagt? Die Friederike, für die ich halt sozusagen Position einnehmen darf, habe ich da noch gebrieft beim Frühstück.
1: Genau.
0: Obmann,
1: Bei der
0: oder?
1: Landwirtschaftskammer.
0: Landwirtschaftskammer. Ja, es ist eh nicht so
1: Aber es
0: tragisch.
1: ist wurscht.
0: Leid,
1: Ja.
0: super, dass du da bist.
1: Ich war mit der
0: Es ist
1: Almwirtschaft.
0: egal.
1: Ja, ich bin stellvertretender
0: Was? Ja, das
1: Bezirksjägermeister
0: ist aber jetzt
1: der
0: eh schon zu erbrechen.
1: Landwirtschaftskammer,
0: Nein, zwischen eine gute
1: Stellvertreter.
0: Person, auch einer von den
1: Passt schon, oder?
0: Bauern,
1: Ja,
0: die mich
1: so.
0: dann im Laufe der Woche
1: Genau.
0: da besuchen werden,
1: Ah,
0: beziehungsweise
1: bei
0: unterstützen
1: dir?
0: zu Hand gehen.
1: Super.
0: Genau, am Freitag sind wir bei dir. Voll spannend, weil du bist dann schon einer, wie fast ein Dutzend an Almen, oder verschiedene Almen, die mir jetzt in den letzten 9 Jahren da begleiten haben dürfen, unterstützen haben dürfen. Für uns voll spannend. Es gibt ganz viele Almen, wo wir wieder sein, zum wiederholten Male, wie jetzt zum Beispiel die Bräualm, der Christoph, das ist scheint so schon richtige Lebensfreundschaften entstanden, Christoph und seine Familie, wo wir ganz am Anfang, wo das noch als EU-LEADER-Projekt finanzierbar war, bei ihm gewesen. Und waren wir eben gestern wieder drein. Und die Bräualm, das kennt sie, ist einfach ganz spezielle Alm. Der Bach, der da so im Meandern rausschlägt, das ist eine sensationelle Landschaft. Genau. Und wie gesagt, wir sind jetzt zum 9. Mal da im Sölktal. Nächstes Jahr feiern wir unser 10-jähriges Jubiläum. Haben 16 Teilnehmer, internationales Teilnehmerfeld von der Ukraine über Russland,
1: Okay.
0: Deutschland, also die leben schon alle in Österreich mittlerweile, aber kommen ursprünglich aus der Ukraine. Eine russische Familie, die schon länger in Deutschland lebt, Österreich natürlich. Wir haben eine Teilnehmerin, die kommt aus England, aus London und ist eben liiert mit ihrer Oma, die aus Heidelberg kommt, auch schon zum 5. oder 6. Mal. Genau. Das Besondere da in der Sölk ist ein Familienbergwallprojekt. Normal gibt es ja Bergwallprojekte und Umweltbaustellen vom Alpenverein. Der Unterschied liegt speziell in der Altersgruppe, in der Zielgruppe. Die Umweltbaustellen gehen von 16 bis 30, also ist eher für jüngeres Publikum. Und die Bergwallprojekte, die sind altersmäßig bis Limes, also wenn er 80-Jährige sind, er schafft es noch, er möchte es machen. Wir haben auch ganz viele Senioren, die gerne auf dem Berg sein oder bergaffin, die da gerne immer mit dabei sind. Und eben die Besonderheit, es gibt zwar Familienbergwaldprojekte, wo ein sehr junges Publikum dabei ist, da in der Sölk, wo es doch, ja, sagen wir mal, alpine zur Sache geht, haben wir das Mindestalter mit 9 Jahren. Und das zweite Familienbergwallprojekt, das wir veranstalten, ist in Tirol im Obernberger Tal, wer es kennt. Das ist sozusagen das letzte Paralleltal zum Brenner. Flersch ist dann schon die Südtiroler Seite. Gries am Brenner kennt man vielleicht jetzt auch von der Baustelle her. Genau. Ein wunderschönes Tal, ganz sanfter Tourismus, der Obernberger See als Naturjuwel, landauf bekannt. Und da findet dann in 2 Wochen das zweite Familienbergwallprojekt statt, genau, ist auch wieder die Friederike programmiert, ein ähnliches Ding wie jetzt da, sie wieder unterstützt. Und da ist die, das Mindestalter bei 6 gelegen, weil das haben wir mehr im Wald, da geht es um Aufforstung, Dickungspflege, eher ein Waldprojekt. Genau. Ja, bin auch gern offen für Fragen. Wir sind total gern da. Wir genießen da so eine Gastfreundschaft. Beispielsweise jetzt unterbrach es im Haus in der Walchen, genau. Das darf man natürlich nicht vergessen. Die Sektion Öbland hat uns da ihr Selbstversorgerhaus wirklich von super fairen Preis stellt sie uns jetzt zum wiederholten Mal zur Verfügung. Und am Sonntag, wo wir angereist sind, der Johannes Walder, der Sektion Vizeobmann, und im Unterson der Hüttenwald hat uns da empfangen, obwohl er sich gerade frisch verletzt hat. Achilles, genau. Sein Bruder war auch mit dabei und wir haben da gegrillt und das Wetter hat auch perfekt gepasst. Es ist einfach schön, wenn man da auch jetzt einfach sieht, wir sind nicht gleich geduldet oder jetzt kommen wieder da die Lustigen, was wollen die da bewerkstelligen, sondern ja, wir werden wirklich herzlich empfangen. Und auch die Bauern seien so engagiert, kochen auf, dass sich der Tisch biegt. Das ist voll, voll nett. Ja.
1: Super.
0: Ja.
1: Ja, wir freuen uns, dass ihr da seid, dass wir das Projekt ins Leben gerufen haben. Das war ja eine meiner Vorgängerinnen, die das gemacht hat, mit das Liederprojekt, mit dem Alpenverein und mit dem tollen Titel, was alles beschreibt, eine Alm fällt nicht vom Himmel. Und wir wissen es immer mehr zu schätzen, dass das gemacht wird, dass den Leuten bewusst wird, was in der Natur passiert, wie der Wald wächst. Wenn wir das nicht machen, was passiert, dann, das ist einfach ganz wichtig zu sagen, weil es bedarf hier noch mehr Sensibilität auf dieses Thema. Es ist heute auch ein großer Artikel in den Tageszeitungen drin, weil der Almtag am Samstag stattfindet, wo man auch Alm spendet, wo die Leute eingeladen werden, mitzumachen. Dann passiert dasselbe, also sie arbeiten und dann werden sie toll verköstigt von den Bauern. Aber einfach diese Sensibilität, was heißt es, das zu tun? Das lasse ich dann dich sagen, lieber Hans, als Almbauer. Aber für uns ist ganz wichtig, die Leute in diesem Bereich zu sensibilisieren. Wir machen das ja auch schon das zweite Jahr. Dieses Jahr haben wir es gemacht mit unserer Naturparkschule, dass wir auch immer mehr Gemeinden mit einbeziehen. Nicht nur die Naturparkgemeinde, sondern unsere Aufgabe ist es auch, die benachbarten Gemeinden, die Bewusstseinsbildung umzusetzen. Das ist für uns einfach ein ganz wichtiger Punkt und wir sind so dankbar und wir arbeiten sehr gut mit dem Alpenverein zusammen. Auch jetzt zusätzlich haben wir mit dem Tourismusverband und den Alpenvereinen in der Region eine enge Zusammenarbeit, was sehr gut ist, dass wir uns da noch mehr verbinden, weil es betrifft ja nicht nur jetzt das Schwenden, sondern die Almwege, die Pflege dieser Almwege und das ist auch ein Riesenthema, weil das nimmt ja auch immer mehr ab, dass Mitglieder verschwinden im Alpenverein, dass man da sich behilft und einfach auch zusammenarbeitet. Ja, und darum sind wir irrsinnig froh, dass ihr heuer wieder da seid und wir hoffen, nächstes Jahr feiern wir das 10-Jährige.
0: Wir freuen uns schon.
1: Super.
2: Gabi, stellst du bitte vor, wer du bist.
1: Ah, ja, genau.
2: Bist du auch da?
1: Jetzt habe ich es vergessen. Ich bin Gabriele Trinker. Ich bin die Geschäftsführung vom Naturpark Sölkdeler und seit 4 Jahren in der Sölk als Geschäftsführerin tätig. Und wir arbeiten, die Hauptaufgabe eines Naturparks ist, den Naturschutz zu wahren natürlich, Bewusstseinsbildung, Regionalität zu stärken und das Erlebnisprogramm öffentlich zu machen in einem Naturpark. Und dazu gehört auch dieses Schwenden, das ins Erlebnisprogramm, aber auch ins bewusstseinsbildende Programm fällt. Und natürlich die Zusammenarbeit mit den Stakeholdergruppen. Und da möchte ich gleich überleiten auch den Hans.
3: Ja, ich bin der Hans Zeiler, bin selbst Landwirt und auch Almbauer, bin Funktionär der Landwirtschaftskammer Liezen und auch in der Jägerschaft im Bezirk Gröbming tätig. Ja, Landwirtschaft ist sehr breit gefächert, natürlich bei uns da im Bezirk Liezen, speziell auch Viehhaltung, das betrifft jetzt Schafe, das betrifft hauptsächlich natürlich auch Rinder, Ziegen, vieles Kleingetier, natürlich alles, was dazu gehört, eher weniger, aber auch ein bisschen die Schweine und ja, die Landschaft.
2: Ich kenne es ruhig, die Mauer drin.
1: Alle Presse.
0: Ja, ja. Da gibt es auch einen Schnitt. Ein Service-Schnitt.
4: Genau.
0: Alles gut, danke.
4: Wie schaut es mit dem Essen aus? Sollen wir da noch warten mit den Butter? Oh, habt ihr Hunger? Möchtest du es oder lasst es im Anschluss von?
0: Sie noch.
4: Da war ein
0: Finger.
3: Ja, die Landschaft ist natürlich von Menschenhand gemacht über Jahrhunderte. Wenn nicht über Jahrtausende, kann man sagen, aber über Jahrhunderte, das wissen wir. Und vor allem die Almwirtschaft. Früher war es ja so im Ennstal, die Enns war ja überhaupt nicht reguliert. Der Ennshohn als solches war mehr oder weniger unproduktiv, weil sich die Enns natürlich da durch das Tal geschlendet hat, noch viel, viel intensiver wie jetzt mit den Kurven. Man hat dann die Enz reguliert, da gibt es natürlich auch verschiedene Meinungen, aber dann ist erst fruchtbarer Boden am Enzboden entstanden. Die landwirtschaftlichen Gründe, die waren hinauf bis 1400, fast 1500 Meter, wo Bauernhöfe auch bewohnt waren. Wir sehen ja noch einige Bauernhöfe da in Donnersbach und in den Sölktälern, wo relativ hoch oben noch Landwirtschaft betrieben wird. Und dann sind die Almen. Man unterscheidet da von Hochalmen und Niederalmen. Niederalmen sind eher diese Flächen, die halt dann irgendwann einmal von Nehmer ständig bewohnt worden von den Bauernfamilien und dann eigentlich von einem sehr hochgelegenen Bauernhof in eine Almwirtschaft umgewandelt wurden. Und diese Hochalmen sind hauptsächlich dort, wo keine Bäume mehr wachsen, wo praktisch die Waldgrenze aufhört. Dort ist natürlich auch Bewuchs und dort sind die Hochalmen. Beide Almentypen, ob das ein Niederalm ist oder Hochalm, brauchen natürlich entsprechende Pflege. Aufgrund der klimatischen Veränderung, die ja nicht wegzuleugnen ist, steigt auch die Vegetationsperiode. Wenn man das in Wochen ausdrückt, 14 Tage, 3 Wochen, längere Vegetation, auch bei den Hochalmen. Folgedessen rückt auch die Baumgrenze sehr stark nach oben. Das geht relativ rasch, das hat man auch immer unterschätzt. Und wenn man dann nicht frei hält, die Weideflächen, dann wird sie sehr, sehr schnell verbuschen und verwachsen. Und da ist halt intensive Arbeit angesagt. Und die Leute werden immer weniger, auch auf den Bauernhöfen. Es hat sich alles sehr spezialisiert. Wenige Leute mit viel Technik bewirtschaften halt Höfe. Und da ist es also so, dass vor allem diese extensiven Flächen, die von der Produktion her nicht mehr so interessant sind oder nicht so intensiv, auch sich dann betriebswirtschaftlich widerspiegeln, dass die dann eher verwaist sind. Und dann merkt man halt immer wieder, dass auch viel Kulturlandschaft verloren geht. Es wachsen mehrere tausend Hektare offene Landschaft zu. Das heißt, wird von Weide Fläche in Wald umgewandelt in Österreich. Das ist einfach so. Und Bezirk Liezen, glaube ich, ist ja prädestiniert für die Almen. Ein Drittel der ganzen steirischen Almen ist im Bezirk Liezen. Der Bezirk Liezen ist sehr groß, größer flächenmäßig wie Vorarlberg. Das heißt, dort ist natürlich auch angesagt, dass man sich intensiv mit diesen Schwendarbeiten auch beschäftigt. Almmäder und so weiter gehören da natürlich, Bergmäder gehören auch dazu. Ja, tolles Projekt vom Alpenverein, vor allem auch viele Personen, international sogar bestückt die ganze Gruppe, aber viele Personen aus dem urbanen Gebiet, die vielleicht das erste Mal wirklich auf die Alm kommen oder die Liebe zur Alm gefunden haben und gesagt haben, wir wollen auch persönlich unseren Beitrag leisten und die Alm nachhaltig bewirtschaftbar zu machen, indem wir selbst unterlegen. Tolle Sache, vielen Dank für euer Engagement.
0: Danke. Wir werden es weiterleiten. Ja, weil du das gerade ansprichst, Franz, es ist so, dass also die, wir fragen immer so Feedback-Runden immer, oder? Wie ist die Stimmung in der Gruppe und so weiter. Und ganz am Anfang der Hauptbeweggrund, warum die Leute es machen, oder? Weil sie machen das ja als Volunteer, sie nehmen die Anreise auf eigene Kosten, sei es mit den Öffis oder halt exklusiv mit Autofahrgemeinschaft etc. Und kommen daher und das Gros der Antworten oder der Tenor ist eigentlich der, die Menschen wollen der Natur was zurückgeben. Und wie du schon gesagt hast, die meisten Leute kommen aus Großstädten. Das heißt, wie es so allem ausschaut, wie das funktioniert, wie man da hinkommt, wie oft abenteuerlich du da hinkommst, oder? Jetzt Anfang der Woche auf 1700 Meter, das ist schon, das ist für mich jetzt als Innsbrucker einfach wow. Du siehst schon bis zum Toten Gebirge eine, das ist einfach eine sensationelle Landschaft und das Privileg, da geboren zu sein oder da leben zu dürfen, oder die Leute wollen einfach was zugeben. Und beim Familienprojekt ganz, ganz, ganz toll, die Eltern wollen es einfach ihren Kindern vorleben. Oder? Mhm. So wie wenn Musik gemacht wird, wir haben vorher darüber geredet, ja. wenn du das Glück hast, in einer Hausmusik aufzuwachsen, oder wo das einfach volksmusikalisch ganz zum Alltag gehört, oder zum tagtäglichen Brot, dann ist es ganz eine andere Erfahrung, ein ganz anderer Zugang zur Musik, wie wenn du das sozusagen die alles der Haut lernen musst und dann vielleicht irgendwann mal auch dann studierst oder zum Beruf machst. Und was ich jetzt sagen kann, mein Bub, das darf ich kurz erklären, also ich erkläre mir jetzt überhaupt, oder? Ich bin der Meier Helmut, die meisten sagen Heli zu mir, komme aus dem Ruhr, aus Innsbruck, mein Herz, und bin schon viele, viele Jahre im Team. Ich bin als Endverbraucher, als Konsument selber noch in Odenberg dazugekommen, ich habe das aus der Alpenvereinszeitung, die es so gibt. Mein Bruder ist jetzt 22 und wo er 6 war, haben wir ihm gelesen, da gibt's sowas. Und das da ist also meine Lieblingstäler, Skitouren gehen, Obernberger See. Ob er da mitmachen möchte, natürlich, klar. Und das war so eine tolle Erfahrung, allein die Gruppe von Menschen, die da sind, oder? Wie die Kinder sich das untereinander ausmachen, die soziale Komponente. Es sind schon ganz besondere Leute, die da hinkommen und das machen. Und wir haben uns pudelwohl gefühlt und haben sofort das Jahr drauf wieder mitgemacht. Und dann eben die Friederike Geppert, die das schon über viele, viele, viele Jahre macht, hat dann vor, wo ich ins Team wechseln will. Ich bin im Proberuf Musiker, also Musikpädagoge. Und bin jetzt da in Obernberg speziell so ein bisschen für das Animationsprogramm nach dem Arbeiten. Wir machen da ganz viel Musik, ich nehme immer ganz viel Trommel mit. Da gibt es einen riesen Feierplatz und da gibt es dann immer offenes Musizieren. Und es ist ein Riesenspaß. Ja, da sind ganz, ganz viele Kinder und viele kommen schon, keine Ahnung, zum 10. Mal das Obernberger Familienbergwaldprojekt, eins für die Ältesten, eins für die Größten. Da sind wir fast 40 Leute mit, also inklusive Betreuerteam. Und wir haben da Exoten, die kommen von der Ostsee und erzählen dann, wenn sie zum Mäcki wollen oder die Kinder zum Mäcki wollen, fahren sie lieber nach Polen um mit, das ist schneller. Und es ist also eine sehr, sehr lange Anreise, aber die nehmen sie gerne in Kauf, um exklusiv eben da mit dabei zu sein, auch zum wiederholten Male. Und das ist einfach schön, weil es dann auch für das ganze Projekt.
3: Ist ja toll, was du das ansprichst, Helmut. Musik, volkskulturell gibt es ja die OM auch noch mehr her, nicht nur landschaftskulturell, sondern volkskulturell. Die ganzen Jodler, die da so kreiert worden sind, der Operer oder der Labheiger und so weiter, das kommt ja alles aus diesen Arbeitsweisen und die Leute haben ja sehr wenig Freizeit gehabt, sondern da war halt der Sonntag, war noch heilig und da hat man sich halt ab und zu einmal einen Nachmittag gegönnt. Was hat es gegeben? Eine Milch hat es gegeben, einen eventuell dort und da einen selbst erzeugten Schnaps und ein wenig ein Moos. Und auch musikalische Geschichten hat es schon ein Mensch gegeben. Die Ziehharmonika zum Beispiel ist natürlich noch nicht so alt, aber Gitarre und Gesang, das war schon relativ stark verbreitet und vor allem der Gesang, und dann mehrstimmig zu singen. Das haben die Kinder halt schon gelernt. Ja. Wie es da um die Schulpflicht eingeführt worden ist, ist das in der Schule sehr stark forciert worden. Und früher war es halt auf den Bauernhöfen und auch auf den Almen. Und da gibt es ja, was den Text und das ganze Liedgut hergibt, ganz, ganz viele Geschichten, wo halt der Jäger und der Arbeiter und der Holzknecht und die ganze Almwirtschaft beschrieben sind in lieblicher Art und Weise. Und das bleibt auch erhalten. Gott sei Dank gibt es das anders, wo diese Texte auch noch vorhanden sind und die Melodie.
0: Entschuldige, bitte.
1: Na, das ist ja das Tolle, was man sieht, wenn sowas passiert, dass auf einer Seite erklärt man auch, kann man jetzt sagen, die Tradition, Brauchtum, was ja für uns auch sehr wichtig ist, und auf der anderen Seite natürlich die Jugend, die andere Perspektiven hat, die mit anderen zusammen ist und sich anders beschäftigt, also in dem das Kulturelle weiterzugeben, das ist ja das Schöne auch an der Jugend. Wenn du sagst, dein Sohn hat das jetzt einmal gemacht, dann macht das nochmal, dann ist er ganz anders beschäftigt und nicht, muss ich sagen, nicht dauernd am Handy und am Fernseher. Also man bildet sich ganz anders in eine ganz andere Richtung. Also das nimmt schon weitläufig, ist der Schwend, nicht nur Erhalt der Natur, sondern Erhalt um unsere eigenen
0: Eine Wertschätzung einfach, oder?
1: Ja, genau.
0: Eben die Werte, wie der Arbeitstitel, die allem fällt nicht vom Himmel, oder? Mhm. Der Film, der da zum Mal gedreht worden ist, war ja auch super cool, sprechen, da war mein Bruder auch mit dabei. Ja. Oder? Ist einfach eine Win-Win-Situation. Die Leute lernen da ganz, ganz, ganz viel und eben bewusst machen, wie viel Arbeit und wie viel Liebe eigentlich dahinter steckt, weil wie du schon gesagt hast, viele werfen das Handtuch, weil sie sagen, das interessiert mich nicht mehr, ertragreich oder schon wirtschaftsorientiert, es geht sich nicht mehr aus, oder? Weil es braucht einfach ein Idealismus. Ich glaube, dass es schon eine Art Berufung ist, wenn man da einwächst oder eingeboren wird in so eine Familie, wo es eben die Almen gibt, oder? Das ist ja ein Geschenk. Aber da braucht es auch total Idealismus, dass man das weiterführt. und ich sage, nein, das interessiert mich nicht, weil es gibt andere Wege, schneller zu Geld zu kommen oder so. Mhm. Und Gott sei Dank gibt es solche Leute, weil die Landschaften sind einfach sensationell. Jetzt nicht gleich für die Einheimischen, sondern auch für Leute, die herkommen, bei uns Urlaub machen und dann da hinkommen oder als Landschaftsgärtner bei uns auf dem Tirol. Das ist nicht mehr wegzuleugnen. Das ist einfach ein ganz wichtiger Punkt.
1: Es ist halt noch wichtig, dass man dieses Bewusstsein, dazu kommt da, muss ich sagen, ein weiteres Thema, die Besucherlenkung, dass man das wirklich nach außen immer wieder kommuniziert, weil es gibt natürlich Thematiken, das ist der Müll als erstes, dass die Leute am Berg mit vielen Sachen gehen und der Müll bleibt am Berg und dann gehen sie leer heim. Also für mich unverständlich, weil das, wo sie rauftragen, wo sie eigentlich, tut man nicht weh, wenn ich es runterdrucke, weil es sowieso leichter ist.
0: Ja.
1: Dann Besucherlenkung, die Verhaltensweisen, das hat ja alles im weitesten Sinne mit dem Ganzen zu tun, weil das eine entwickelt sich zum anderen. Und ich glaube, das gehört noch mehr in die Städte. Und was wir jetzt sehen, ist, dass vom speziell bei uns der Alpenverein Graz schon sehr viele Leute aus der Stadt hat, die Städter, die wollen beim Alpenverein helfen, dass sie sagen, am Wochenende würde ich gern mithelfen. Und dann gehen die wirklich die Wanderwege hier heroben, streichen, schauen, dass die Wege sauber sind und kriegen da das Bewusstsein. Also es geht schon eine leichte Rückkehr, aber man müsste es noch viel intensiver machen. Es ist natürlich, da gibt es immer Wirtschaftszweige, die dagegen sprechen, aber man muss wirklich schauen, dass man mit Respekt, die Werte Respekt gegenüber dem anderen, Respekt gegenüber dem Eigentum des anderen, dass man da wirklich so sorgsam damit umgeht. Weil noch einmal, wir brauchen die Natur, aber die Natur braucht uns nicht. Und das ist ein ganz wichtiger Ansatz auch aus dem Ganzen.
3: Wenn ich da kurz einhaken darf, dass ich es nicht vergesse, Entschuldigung, wie Gabi hat gesagt, Respekt vor der Natur, das ist absolut wichtig und richtig. Und man muss auch sagen, es gibt nicht nur diese Almbewohner, die wir Bauern sozusagen begleiten, ob das Schafe oder Rinder oder sonstiges sind, sondern ich bin auch Jäger. Wir haben auch andere Bewohner im Wald und sobald wir dort eindringen, dringen wir in das Wohnzimmer anderer Benutzer, sage ich einmal, oder ins Wohnzimmer der Wildtiere hinein. Und wir haben viel diskutiert über Schutz der Herde, wenn die großen Beutegreifer unterwegs sind mit Elektrozaun und so weiter und da brauche ich so und so viel Voltspannung. Es muss uns auch bewusst sein, wenn ich jetzt Korridore einzäune, damit meine Weidetiere geschützt sind, sperre ich andere Tiere hinaus, vor allem auf wertvollen Weideflächen, die ja sonst auch von Wildtieren genutzt werden. Das vermischt sich ja dort oben auf der Alm oft. Und ich glaube, das alles ist schon entsprechend zu betrachten. Das ist ganz, ganz wichtig. Und wenn wir auf die Alm gehen, der Müll ist das eine, mit Hunde und so weiter, es gibt ein Hundeverbot und so weiter, mit Verbot zu arbeiten, ist halt immer ein bisschen schwierig. Nur man braucht einen gewissen Respekt. Wildtiere wie auch jetzt Rinder oder Schafe sehen den Hund natürlich als Feind. Da ist eine Gefahr da und da gibt es gewisse Abwehrreaktionen oder Reaktionen, die man so nicht vermutet. Und auf das alles muss man Rücksicht nehmen, aber man muss es auch fachlich sehr gut erklären. Man muss das erklären. Selbst haben wir auch wenig Erfahrung, weil vor 20, 30 Jahren hat der Jäger und eventuell der Landwirt einmal einen Hund gehabt und sonst niemand. Das war einfach so. Und das hat sich geändert. Und diese geänderten Situationen bedarf es auch, dass wir uns auch intensiv damit beschäftigen und sagen, da gibt es einen Weg, aber der muss so und so beschrieben werden.
0: Ja, also der Alpenverein macht es schon jahrzehntelang, Sensibilisierung, also wie verhalte ich mich im Berg, kann ich Abkürzungen nehmen, auf dem Weg bleiben, natürlich Umweltschutz, ein riesen Thema, wie kann ich Müll vermeiden, dass ich das, was ich voll damit aufnehme, leider wieder mit abnehme. Und solche Sachen, also da ist der Alpenverein sicher federführend in Österreich über Jahrzehnte. Was jetzt natürlich neu hinzukommt, jetzt nicht gleich Corona-bedingt, sondern es war vorher schon einfach die Tendenz, so ähnlich wie in der Romantik, die Flucht wieder in die Natur oder wie der Berg immer mehr zum Sportgerät mutiert, oder? Mhm. Weil jetzt wisst ihr selber, Schladming und so, die ganzen Hotspots, was da abgeht, das ist ja unglaublich. Und die Interessenkonflikte, die da sind, oder? Du hast jetzt schon gesagt, Bauer, Jäger, oder? Dann gibt es aber nur den Forst und dann gibt es nur den Tourismus. Und jeder möchte halt schauen, dass er irgendwie dieselben Flächen halt für sich nutzen kann. Aber das ist natürlich, ja, das ist aufgelegt, dass da ein Konfliktpotenzial einfach dann entsteht. Und dann muss man einfach mit Hausverstand eingehen und sagen, der Fleck, den sollte man halt alle mit Hausverstand nutzen. Oder wenn ich sage, okay, da irgendwo gibt es eine Bückung, Hotspot, dass ich da nicht da durchspringe, sondern dass einfach eine Skitourenleitung gibt, schau, bleibt bitte auf dem Strich oder geht's da auf und lasst sie in Frieden, speziell im Winter halt, oder? Da macht der Alpenverein ganz, ganz viel. Und das ist nicht punktuell oder im Zuge von dem Bergwahlprojekt, sondern das ganze Jahr durchgehend. Die haben jetzt einen ganzen Publikationen, das gibt. Und da ist, glaube ich, auch schon ganz, ganz, ganz viel in die richtige Richtung. Wie gesagt, ich komme aus Innsbruck, oder? Innsbruck als Studentenstadt aufgrund der Lage extrem beliebt. Wir haben, sage ich jetzt mal, ein bisschen salopp, fast schon mehr Studenten aus dem Ausland wie aus dem Inland, oder? Weil viele Innsbrucker gehen auch lieber nach Wien oder nach Graz zum Studieren. Und die kämen nicht primär wegen der Ausbildungsqualität, weil der oder der Professor den oder den Lehrstuhl bedient, sondern einfach wegen der Umgebung. Das heißt, so viele Leute, die bei uns am Berg sind, gell, das ist für uns endlich Ruhe, oder? Das Logo.
1: Genau.
0: Weil wenn du in der Bräualm da hockst, oder? Da brauchst du nicht zwei Hände, so viele Wanderer zum Hochsee aufgehen. Das gibt's bei uns in Tirol nicht. Weil da ist der Innsbrucker Stadtwald, da sind tausende Leute, Naherholungssuchende, mit oder ohne Hund, Radlfahrer, Bergläufer, Wanderer, Spazierengeher, fast schon barrierefrei, die eine oder andere Alm. Das ist da komplett anders. Das ist unvergleichlich.
1: Ja, aber
0: Und,
1: also, entschuldigen.
0: ja. Na, was ich eben sagen wollte, weil das jetzt angesprochen worden ist, ist das Konfliktpotenzial, Wald, Alm, Berg, Sportgerät, Tourismus, Forst, es gibt ja auch ganz viele Waldweiden, oder? Wo dann die Tiere durch den Wald gehen. Wenn wir da in Obernberg aufforsten, in einer Woche, 1200, 1500 Bammeln, oder? Fichten und Lärchen, dann ist natürlich der Risikofaktor schon gegeben, dass die Kuh dann einfach da einsteigt und das Pflanzen ist schwuppdiwupp. Viele gehen dann her und tun es nachher nochmal extra einzahlen, oder dass zumindest die Kuh nicht reinkommt,
2: Ja.
0: beim Hirsch und ja, ist wieder was anderes, oder? Weil dem ist Zaun egal. Aber das ist halt so. Da ist der Raum einfach zu eng, in dem wir leben.
1: Ja, darum ist es also wichtig, dass es solche Projekte gibt, wie dieses Projekt, was wir uns aber auch noch anschauen müssen, weil wir gerade in der Besucherlenkung sind und in dem Almschwenden, dass wir auch an die Stellen in die Städte gehen, weil es gibt Veränderungen, so wie es der Hans gesagt hat. Und es gibt ja manchmal Ärzte, auch die zu jemandem sagen, ein Sportarzt, bitte, du musst am Abend laufen, weil da ist dein Rhythmus, dein Herzrhythmus besser, wenn du laufst. Und die gehen dann wirklich in der Nacht da laufen. Ich glaube auch, dass gewisse Dienstleister genauso informiert werden müssen und dass man da einen Weg finden muss, wie man kommuniziert, ist ein ganz herausforderndes Thema, die Besucherlenkung. Weil in den Schulen wird es gemacht, da ist es toll, weil wenn die Tochter sagt, du Papa, das darfst du nicht tun, dann tut es der Papa nicht, weil die Kleine schreit dann. Das ist ja das Tolle an den Kindern, wie schnell die das mit aufnehmen. Aber es gibt natürlich Sportgeschäfte, die Filme zeigen oder im Fernsehen, wo eine bekannte Persönlichkeit durch ein Almwiesen mit dem Mountainbike fährt. Jetzt glaubt jeder, er kann das tun. Es ist wirklich, wie sensibilisiere ich die Werbung, wie sensibilisiere sehe ich die Sportgeschäfte, den Sporthersteller, da sind ja auch Grundansätze dort anzusetzen und wo man aber auch wirklich sensibilisieren kann. Und das kann man in alle Bereiche machen. Das wäre heute halt schön, dass man dorthin kommt, dass er sein Geschäft macht, aber trotzdem indirekt eine Lenkung macht, was das Schöne an dem Ganzen wäre.
3: Wir haben ja diesen Kontrast auch sehr intensiver Tourismus und die Sölktäler als sanfter Tourismus. Bleib in der Spur, da gibt es Projekte, natürlich tolle Skitouren zu gehen, wie jeden Winter, das habe ich jetzt auch schon gesehen. Aber da gibt es Personen, eh vom Alpenverein sicher auch, die vorab schon die richtige Spur wählen, von Wildfütterungen weit genug entfernt und auch die Gefahrensituation so einzuschätzen, dass man sagt, dort steige ich die erste Tour hinauf, weil dann gängen 99% dieser Spur nach, sage ich jetzt einmal. Bleib in der Spur. Tolles Projekt. Erstens einmal für die Bergrettung super, für den Jäger super und ich glaube für den Tourengeher selbst auch wirklich brauchbar und ideal. Dort, wie im Schladminger Raum, wo man Winter und Sommer sehr intensiven Tourismus hat, kann man sagen, diese Downhill-Strecke, ja, es gibt diesen Sport, natürlich wollen das viele Leute machen, dort können sie sich richtig ausleben mit wahnsinnig vielen Varianten, alle Schwierigkeitsstufen und man braucht nicht einen unverbrauchten Berg hernehmen und dann auch das Gleiche versuchen. Erstens einmal zu gefährlich, auch nicht wirklich gerichtet für das. Und ich sage, Wildtiere, die halt ob Winter, ob Sommer auch in ihren Wohnzimmern dann ständig gestört sind, das ist nicht ideal. Dort oben hat man schon einen Platz geschaffen, wo man sagen kann, dort hat der Tourismus Platz. Dort in Schladming, da kann man sehr variantenreich Sport betreiben. Und genauso, glaube ich, kehrt es auch gemacht, weil sonst wird es für alle Beteiligten schwierig. Es ist für die Bergrettung dann schwierig, wenn es dann irgendwo ausrucken müssen, wo nicht vermutet wird, dass dort ein Snowboarder oder ein Skifahrer oder Mountainbiker fährt und so weiter. Und für Jäger, für Forstleute und ist das Gleiche. Also dieses Bewusstsein sollte man dann schon stärken, dass man sagt, schau Freunde, dort gibt es einen Platz, da kann man das ausleben und man kann nicht, wie die Gabi richtig gesagt hat, jeden Almboden mit einem Mountainbiker befahren. Das ist einfach nicht möglich. Das muss man ganz ehrlich sagen.
5: Ernst, Radio Frequenz. Hans, du bist ein profunder Kenner der Materie. Wie kann man der Verbuschung der Almen, Almweiden, kann man dem entgegenwirken? Es werden immer mehr oder immer weniger Almen bestoßen mit Vieh, mit Tieren. Kann man dem ein wenig entgegenwirken? Weil das Schwenden ist ja nur ein ganz kleiner Tropfen auf einen heißen Stein. Bin auch viel unterwegs und es wächst wirklich irrsinnig viel Almflächen zu. Glaubst du, kann man die nächsten Jahre da irgendwie dem entgegenwirken?
3: Ist relativ leicht erklärt. Dort, wo es möglich ist, mit Geräten mechanisch zu bekämpfen, mit Schlägel, Mulcher und so weiter, wird es möglich sein, dort, wo die Leute noch willig sind, auch gewisse bessere Flächen der Alm zu schwenden, wird es möglich sein. Alles andere wird halt wirklich sehr rasch verbuschen, weil wir sehen jetzt diese Vegetationsperiode, wie ich eingangs gesagt habe, die weitet sich aus und das geht dann sehr, sehr schnell. Und wenn es einmal verbuscht ist, wird dort auch nicht mehr gern geweidet, weil einfach die Qualität durch die Beschattung rundherum die Qualität der Gräser abnimmt und dann geht halt das verloren. Das kann man ganz ehrlich sagen.
5: Durch das gingen aber irrsinnig viel Wildweiden auf der Alm, ja, weil es wächst ja auch zu.
3: Richtig.
5: Und das ist ja fürs Wild auch ganz schlecht, ja, wenn es keine Weiden mehr gibt. Also muss man dem irgendwie entgegenwirken, in welcher Form auch immer.
3: Ja, was die Wildbewirtschaftung betrifft, das ist natürlich auch ein emotionales Thema, das sage ich ganz ehrlich. Normalerweise wären diese Flächen, die im Sommer beweidet worden sind, die ideale Fläche für die Nachweide für Wildtiere, Rotwild, Rehwild, Gamswild und so weiter. Nachdem dieser Korridor auch enger wird, sage ich jetzt ganz offen, wird noch mehr in diese Winterfütterung investiert. Natürlich muss ich schon beachten, die Tragfähigkeit von Schalenwild auf diese Fläche, die muss halt auch passen. Und da ist der Jäger dann gefordert, dass die Regulierung entsprechend angesetzt wird, ohne dass man zu sehr dem Trophäenkult nachläuft. Das ist die große Gefahr. Jeder Jagdberechtigte prahlt sich dann ganz gern auch mit guten Trophäen. Das ist genauso immer ein ständiger Austausch mit den Jägern und da werden wir nie fertig werden, weil da Emotionen dabei sind. Mhm. Aber es werden jetzt auch in der Landesjägerschaft neue gesetzliche Rahmenbedingungen geschaffen mit diesen Wildlebensräumen, die von Wildökologen auch genau betrachtet werden und wo Wildfütterungen und Wilddichte genau erhoben werden und wo eine gewisse Tragfähigkeit definiert wird. Und das will man dann mittelfristig wirklich auch in diese Richtung lenken, dass man sagt, so viel Schalenwild geht und mehr geht nicht mehr.
5: Jetzt kommen wir aber vielleicht zu einem anderen Thema. Meiner Meinung nach wird diese ganze Almgeschichte verklärt. Das ist eine Verklärung. Das Leben auf der Alm ist nicht einfach. Für so einen Sehnsuchtsort Almen. Ich glaube, wer viel auf der Alm unterwegs ist, weiß, dass das Almleben eine harte Arbeit ist. War schon immer so. Und ich sage immer so, kann man da vielleicht auch auf die Almer oder im Naturpark oder auf dem Alpenverein dieser Verklärung ein wenig entgegenwirken, dass man sagt, okay, das ist ein hartes Leben auf der Alm. Ist natürlich wunderschön für Touristen, wenn ich höre, wenn ich sage, da ist so schön um, da kommt die Sennerin aus dem Fenster, dort kommt der Jäger um, da kommt der Wilderer versteckt irgendwo daher. Dass man trotzdem, es ist wunderschön auf der Alm, aber mit dieser Verklärung

0: EU gut verhandelt und die Alm hat auch finanzielle Unterstützung erfahren. Weil ohne finanzielle Unterstützung wäre es schwierig mit Aufschließung, Forstwegebau, Almhüttenerneuerung, Revitalisierung von Almen und so weiter. Und wenn dieser Geldfluss komplett versiegen würde, dann hätte ich große Bedenken. Dann ist wirklich alles schwierig. Dann geht es nur noch, wenn ich dort wirtschaftlich interessant mit ausschauen kann und so weiter, dann werden sie die Almen vielleicht noch erhalten und alles andere wird halt irgendwann aufs Abstellgleis kommen. Aber wir hoffen natürlich, dass auch in den nächsten Förderperioden die Alm auch die weiterhin die finanzielle Unterstützung erfahren wird.
1: Also da stimme ich Ihnen, der Hans, zu. Ich muss aber auch sagen, wir versuchen aus unseren Förderungen die Alm sehr stark zu unterstützen. Jede Förderung, die wir anfragen, ist immer im Hintergrund mit den Almen, weil die Sölke die meisten Almen hat, über 25 Almen. Und wir versuchen, die mit aufrechtzuerhalten, ist wirklich nur ein Tropfen auf dem heißen Stein. Trotzdem ist es der Tropfen. Und wir sehen heute halt, die Almen, die bewirtschaftet werden, die Almbäuerinnen und Bauern gehen sehr gern rauf, kriegen Unterstützung auch von uns, weil wir Almspenden gemeinsam machen, weil wir Projekte machen, Öffentlichkeitsarbeit sehr viel machen. Und am Ende der Saison ist man schon ein bisschen ausgelaugt, weil es wird ja Butter umgemacht, es wird Steirerkäse gemacht, das darf man nicht übersehen. Der berühmteste Käse, der auch GU-geschützt ist, kommt aus dem oberen Enztal. Und das ist schon auch Regionalität, die wir sonst verlieren würden, auch Kulinarik, die wir verlieren würden. Und das ist wirklich ein wichtiger Punkt, den wir uns zuführen sollten. Und die Almbäuerin ist schon am Ende der Saison schon fertig, aber sie freut sich jeden Winter, wenn sie wieder im Sommer auf die Alm geht, weil die Lebensqualität ist einzigartig, weil du hast zwar viel Arbeit, aber am Abend sitzt draußen mit einem Bier oder einem Glas Wein oder frischen Milch und schaust in den Sternenhimmel und es ist total ruhig und du hörst keinen Lärm. Und die Natur pur ist schon einzigartig, die wir hier in der Region haben, das muss man schon sagen. Aber es ist trotzdem ein herausforderndes Leben, da kann der Hans mehr erzählen, er ist Bauer auch. Ja, das ist schon.
0: Eine Kleinigkeit erzähle noch. Das Vieh und der Mensch sind da sehr, sehr gleich gestrickt. Im Frühjahr freut man sich wirklich mit innerlicher Freude, dass man auf die Alm aufkommt. Ich merke das, wir treiben unsere Viecher da 10 Kilometer auf. So schnell kannst du den Zaun gar nicht öffnen, ist die ganze Horde und die wissen, und jetzt geht's auf die Alm. Und oben im September dann so zwischen 10. und 15. September, fahren wir dann zurück, aber wir können oben eine kleine Fläche mähen, da fordere ich schon ein bisschen dazu, und dann wissen die ganz genau, wenn ich das eine Woche oder 10 Tage mache, dann wird es irgendwann so weit. Daheim ist die satte Weide im Herbst noch, und dann warten die schon jeden Tag, dass es wieder runtergeht von der Alm. Und wenn es dann runterschneit und es kommt, ja, eine Schlechtwetterperiode, dann bist du als Mensch auch selber so und sagst, wow, gut ist, wenn man es verlässt, hast du in einem Liedertext, also man ist dann wieder froh, wenn man die Alm verlassen kann und dankbar auch, wenn der Almsommer ruhigs passt hat. Genauso so tickt die innere Uhr von Vieh und von Menschen. Ja, Menschen.
2: Ich darf auch was sagen in der Verklärung, die du vorher angesprochen hast. Ich glaube, es gibt die Welt ist bunt, oder? Es gibt ganz, ganz viele Philosophien, wie die Leute Urlaub machen wollen, was sie im Urlaub erleben wollen, was ihnen wichtig ist. Die Leute, die da wohnen, oder die in der Region wohnen, die wissen ganz genau, was Sache ist, die Alm betreffen, in jedem Bundesland. Leute aus jetzt urbanen Bereichen kommen, die tun sich da vielleicht schwer, auf jeden Fall, aber die vielen Touristen Österreich als Fremdenverkehrsland gibt es mittlerweile immer, immer mehr, die ganz sensibel da einigen. Also nicht so auf, sie wollen Après-Ski, Party, was erleben und so weiter, sondern die genau deswegen kommen, weil sie endlich Ruhe haben wollen. Weil sie das sehr, sehr zu schätzen wissen, was die Leute leisten. Und da auch eine gewisse Demut auch mitbringen. Und nicht so, wir sind jetzt da, mit kleinen Kurtaxe, dafür kriegen wir. Oder die Manier, wie man sie auch kennt. Sondern da hat sich ganz, ganz viel getan. Und ich glaube, die Gruppe wird immer größer. Weil es immer, immer wilder zugeht, oder? Rundum. Und die Leute einfach einen Rückzugsbereich suchen. Und da ist das aufgelegt. So, egal ob bei uns in Tirol oder bei euch da im Ennstal, es wird immer mehr.
0: Gabi, Es ist endlich Ruhe.

0: Genau.
1: Wenn diese endlich hohe Ober dann tausende von Touristen auch wollen, dann hat man vermutlich in den Schönstädtern, im Hof nicht, aber dann das gleiche Problem mit diesen Wasserpreis. Und ich habe da viel gesehen und ich muss sagen, der Tourismus ruiniert auf die Dauer eigentlich alles. Wie wollt ihr dem entgegenwirken? Mit endlich Ruhe?
0: Also die Problematik sehen wir derzeit überhaupt nicht, dass da die Massen kommen schon. Also wir haben viele, lustigerweise viele Ramsauer Gäste, die in der Ramsau übernachten und sagen, nein, wir kommen jetzt mal in die Sölk, weil die Sölk ist das, was die Ramsau vor 20 Jahren war. Da haben wir Vorteil, aber wir haben meistens Gäste, die wirklich in diesen Zentren wohnen und Tagesausflug in die Sölk machen. Und das ist ja eigentlich idealste, weil wir die Schwerpunktalmen haben. Und natürlich die Kleinsölk und die Großsölk und Schwerpunkt natürlich auf diesen Steirerkass in unserer Region. Ist, also da sehen wir jetzt keine Thematik. Ist auch vom Tourismusverband her, na, da ist überhaupt keine Thematik. Da könnte ich nicht sagen, dass da das die Herausforderung wäre.
1: Ich glaube, es müsste ja noch ein paar automatisch die ganze Gasthäuser, Hotellerie mitwachsen, weil ich kann nicht mit 10 Zügen auf ein Gleis fahren. Und solange man dort nicht bereit ist, wirklich progressiv zu investieren und sagen, wir brauchen jetzt da Parkplätze, wir brauchen Gastronomie und Vollgas,
0: Genau.
1: wird auch der Gast nicht diese Destination in diesem hohen Maß nehmen. Und ich glaube schon, wenn die Sylt unterwegs ist, ist sie sehr gut unterwegs und die Bevölkerung haftet dann sehr an diesen Traditionen und dieser Bäuerlichkeit und an diesen Almwirtschaft und sieht vielleicht in letzter Konsequenz nicht nur das Geld, was man vielleicht durch den Tourismus erwirtschaften kann, sondern auch ein bisschen in die Richtung, wir wollen das schon erhalten. Die Leute können kommen, wenn sie sich halbwegs gut benehmen, aber wir wollen nicht auf Volltourismus.
0: Schön wäre da halt, wenn ich dazu sagen darf, schön wäre halt, wenn die einen Campingplatz hätten. Das wäre ein Riesenvorteil, weil dann könnten die auch sagen, Campen verboten. Weil vor allem, das weiß die Jägerschaft, dass das Wildcampen in der Region, also generell überall, wahnsinnig zunimmt. Das hat von außen zu tun, weil man will schon ein bisschen was ersparen. Und da könnte man regeln. Und ich glaube, das wäre super zum Regeln. Weil dann bleiben die Leute halt dann noch beim Campingplatz und frühstücken und dann geht's am Berg. Weil wir ja wirklich mittendrin sind.
1: Gibt es einen Einzelnen Krümi holen kann?
0: Na, rein jetzt, wir sprechen nur vom Naturpark Sölktäler.
1: Ja, aber Krümi,
0: Es
1: ich
0: gibt
1: habe dort und dann
0: jetzt
1: Campingplätze, aber mit wenig Stellfläche.
0: ja, mit
1: Gibt es vereinzelt, aber nicht wirklich vor.
2: Der Berg, glaube ich, gibt es einen,
0: Naja, Mitterberg, ja, der
1: gibt
0: Lämmerer, der hat
1: es
0: super,
1: einen, ja.
0: der ist ganz toll und der macht jetzt zusätzlich bei seinem Grundstück auch seinen Wildcampingplatz. Das heißt, dass er es nicht forciert, sondern dass die Leute in seinem Wald ein bisschen campen können, dass sie nicht gleich nebeneinander sind. Das macht er, damit die Leute halt einfach das Gefühl haben, allein zu sein. Und das ist schon, also erstens ist es ein guter Wirtschaftszweig und zweitens könnte man wirklich das Camping kontrollieren und drittens kann man sagen in der Gemeinde, Camping verboten. Das ist wie in Schladming, gibt es einen Campingplatz und überall wirst du dann halt gestraft, wenn du fremdcampst. Und das ist halt immer eine Thematik am Berg. Und die kommt jetzt immer mehr, die ist schon da, das Wildcampen. Wenn sie bereit.
2: Ja, also Konfliktpotenzial gibt es ja da in der Sölk genauso. Ich hole, also wir haben einen Bus, oder, vom Alpenverein, der den ganzen Sommer sozusagen vor einer Baustelle zur nächsten weitergereicht wird. Und ich komme also von Innsbruck ins Obergeiltal nach Krötschach, hole da den Bus ab und fahre dann halt natürlich nicht die langweilige Autobahn, sondern fahre halt steck durch. Mitunter dann natürlich über den Sölkpass her. Und jetzt wie das Wochenende beispielsweise, Badewetter, beste Bedingungen, so viel Motorräder, die Dichte der Motorräder, wie am Sölkpass, ich fahre selber Motorrad, aber jetzt nicht zu tun, sondern leider auf meine Alm auf, ich wieder obi, Berg, zum Anreißen, geht's schneller, oder? Das ist unglaublich. Das ist unglaublich. Und auch wenn überall die Schilder stehen, wenn es nicht leiser fährt, dann wird es zutun, oder? Um die Leute zu sensibilisieren, dass sei, ich sage jetzt, obwohl man mitschneidet, so viele Idioten auf dem Weg, die einfach komplett über ihrem Niveau da, speziell wenn es dann auf den hinteren Seiten wirklich Almweg,
0: Brutal.
2: also ist keine Straße, ist ein Almweg.
1: Ja.
2: da kannst du nicht rechts ausweichen.
1: Also auf meiner Sie auf der Straße.
2: Ja, ja, oben am Pass, wahrscheinlich fahrst du um 6 auf einmal stehen nicht da, oder? Und da fahren dann viele, wo du siehst, wenn sie in der Kurve den Fuß ausbauen, weil sie einfach unsicher werden und merken, jetzt habe ich ein paar Schutzengel gehabt, oder? Und wenn du als Autofahrer, wenn ich mit dem Fokus nicht total defensiv da gibt es kein Bankett, den ich befahren kann, weil da bin ich in der Wasserrille und hock auf, oder? Aber du musst einfach denken, wenn jetzt einer da ums Eck kommt, unglaublich. Also Adrenalinausschüttung von unten über den Pass bis runter zum Gamsjager. Das ist, und dann hupen sie noch, weil sie wollen nicht dir überholen. Gell? Also das ist
0: wieder
2: das
0: Unwissen der Leute, gell?
2: Ja,
0: das ist genauso, wie sie wissen nicht, also ja, man muss das wirklich sehr steuern, so wie das Schwenden, dass man das wieder aktiviert, dass man sagt, über den Zeitungen, wer zum Ortenvereinsmitglied oder macht's das. Wir müssen, also es ist echt eine, wenn man der Alm verbunden ist, ist das echt eine Uraufgabe neben der Schule, dass man sagt, wir müssen es einfach wieder an die Leute bringen, diese Sensibilisierung. Es machen eh die verschiedensten Steuerungsgruppen, wie die Jägerschaft macht es auf ihre Art, die Landwirtschaft macht es auf ihre Art, die dann sagt, wenn wir das nicht mehr so machen, dann kriegen wir die regionalen Produkte nicht. Denn Leuten ist es noch nicht bewusst, weil sie derzeit noch alles im Supermarkt kaufen können. Wird es weniger, dann schreien sie auf. Also man muss wirklich, weil es verschwinden ja die Weideflächen auch, es wird ja weniger Vieh auch hinaufgetrieben. Das ist ja auch ein Riesenthema. Ich habe heute die Statistiken gesehen, es ist ein Drittel weniger von innerhalb von 10 Jahren jetzt. Bin ich da richtig?
1: Ja, wir sind noch relativ stabil. Vielleicht ist das Steiermark heute Zahlen.
0: Ja.
1: Wir sind noch relativ stabil im Bezirk Liezen. Es wird schon weniger, aber ein bisschen aus dem Trend. Es ist ja so, dass die Anbewirtschaftung ist einfach ein zeitlicher Aufwand. Ich brauche immer wieder nachschauen. Ich brauche einen Pensionisten, einen zuverlässigen, der mir da vielleicht noch einmal geschaut hat, oder einen Jäger, der das nicht so wie noch macht. Und die Landwirtschaft ist ja schon preislich immer wieder unter Druck geraten. Man hat zwar technische Unterstützung, habe ich schon gesagt, mit Milchroboter und was es über so es gibt, nur es haben sich die Spezialisierung so entwickelt, dass der Milchviehbetrieb, der durchschnittliche, hat früher bei uns 40.000 Liter Milch abgeliefert. Das klingt viel, das ist gar nichts. Jetzt ist es im Ennstal innerhalb von 20 Jahren auf 140.000 gegangen. 100.000 Liter dann noch zusätzlich. Okay. Und man hat sich spezialisiert. Das heißt, der Landwirt mit gleichem Personal bewirtschaftet einfach die doppelten Viecher mit technischer Unterstützung. Und dann ist die Almwirtschaft nebenbei noch. Und dort noch eine Zeit noch zu finden, dann wird es schwierig. Gell? Also am ersten sind die Almen noch mit traditioneller Viehwirtschaft, kleinere Strukturen in der Landwirtschaft, Almwirtschaft mit Tradition und. Also, und die Schafwirtschaft ist uns auch ganz, ganz wichtig, weil die Schafe weiden halt einfach auch in diesen Lagen, wo eher das Rindviech dann gar nicht mehr hinkommt und ist auch Erosionsschutz und so weiter, eine ganz wichtige Sache, muss man ganz ehrlich sagen, das darf man nicht unterschätzen.
0: Das heißt, es wäre jetzt ein guter Aufruf zu sagen, den Pensionisten, wenn es langweilig zu Hause ist, dass sie bei der Landwirtschaftskammer mögen und vielleicht dann mithelfen für 2-3 Monate. Dann ist man beschäftigt, dann lernt man das und vielleicht gehen die dann, werden wir sie holen in die Schulen und dann weiter. Also, dass man richtig so eine Art Kreisverlaufwirtschaft da macht.
1: Weil es gibt dafür Praxisbeispiel zum Beispiel, es gibt auch Studenten, es gibt auch diese Wuffer, die es da ja weltweit schon gibt, die bereit sind und die oft sehr talentiert sind. Nur bei dem Vieh muss man schon auch eine spezielle, wie soll ich sagen, Ausbildung oder zumindest ein Verständnis haben. Ich habe selbst eine Kuh gekalbt gestern, alles in Ordnung, super. Ich habe eine Abkalbebox in meinem Stall und das Kälberl geschleckt und das hat dann schon getrunken und alles gut. Und gestern bin ich aufgekommen, ich habe so gar keine Kamera, da haben sie noch gefressen, früher bin ich aufgekommen. So, die Kuh liegt da hat irgendein Krankheitsbild gezeigt. Ich weiß es nicht. Das geht innerhalb von wenigen Stunden. Ich habe den Tierarzt angerufen und gesagt, da hat es was gestern gegangen. Okay, die Tierärztin ist aufgefahren, Fieber gemessen, die Kuh hat kein Fieber. Folgedessen hat sie Milchfieber, was sehr, sehr selten bei Mutterkühen passiert, aber es kann auch passieren. Infusion geben, ein bisschen Antibiotika da dazu. Heute in der Früh ist sie dreigestanden und frisst ganz normal, wie wenn sie nichts gehabt hätte. Das heißt, Ich, ich muss schon relativ schnell diagnostizieren, was hat das Viech. Mit einer gezielten Behandlung ist nächsten Tag wieder alles in Ordnung. Wenn ich das 3 Tage nicht mache, dann weiß ich, dass die Kuh nicht mehr überleben wird. So eng ist oft das Zeitkorsett und auch, sagen wir mal, die fachliche Qualifikation vom Personal ist auch wichtig.
0: Ja.
2: Du musst dir das vorstellen.
0: Ich habe gar nichts gesagt.
2: Unsere Chefmoderatorin.
0: Genau. Ja gut, also ich bin die Elisabeth Dudmeier, ich bin die Pressepraktikantin vom Alpenverein, vom Puls Pressepraktikum. Die machen das jedes Jahr quasi, sozusagen, kommt da eine bei den Umweltbaustellen mit und versucht da ein bisschen Öffentlichkeit zu generieren. Muss ich lauter reden? Genau. Und ich bin heuer halt bei dem Familienprojekt dabei, ist total cool. Also wir haben jetzt nur ein paar Tage vor uns, also wir kommen dann immer zu dir auf die Stubeck-Alben und nur mal auf die Bräu-Alben auf, oder?
2: Mhm.
0: Bin ich richtig? Genau, aber es ist total cool, vor allem auch, weil die Gemeinschaft auch so nett ist. Und es ist eine total verschiedene, also eine ganz bunte Gruppe von alt bis jung. Und irgendwie am Anfang haben wir gedacht, passe ich da rein, weil ich bin jetzt gedacht, genau in der Mitte, 23 Jahre, und der Jüngste ist 8, die Älteste, glaube ich, über 60. Aber es passt voll gut, es ist total nett. Und die Arbeit ist eigentlich auch ganz nett. Also schon anstrengend, so ist es nicht, aber schon, man sieht dann, was man gemacht hat, dann zum Schluss.
2: Ja, ja.
0: Also man sieht dann, hat ein Erfolgserlebnis, und das ist halt schon cool.
2: Liebe Gabi, vielleicht ein Schlusswort für unsere Hörerinnen und Hörer.
0: Oh, das habe ich mir nicht einmal überlegt, um einen tollen Abschlusssatz. Aber ich möchte mich wirklich nochmal, ich muss mich jetzt nochmal wiederholen, um zu sagen, nein, erstens freuen wir uns aus der Alpenverein, dass wir das immer wieder machen, vom Hans als Vertreter, dass wir sehr gut zusammenarbeiten, dass eine Alm nicht vom Himmel fällt. Und ja, die Natur. Wir kennen nicht ohne die Natur, weil wir flüchten in die Natur, aber die Natur kann auf alle Fälle ohne uns, das sehen wir auch. Und daher sollten wir Respekt zeigen und vielleicht ein bisschen mehr sensibilisiert in die Natur gehen.
1: Wenn es uns gelingt, Leute, vor allem junge Leute, zu begeistern für die Alm, dann wird die Alm Zukunft haben.
2: Ja, schön, dass ihr euch Zeit nimmt, die Wertschätzung dem Projekt gegenüber und eben der Initiative vom Alpenverein. Danke. Wir werden es unseren Mitstreiterinnen gerne weiterbringen. Die sind halt im Schluss. Wir haben halt unseren Familientag und genau, können ein bisschen Kultur genießen und werden am Morgen eben weiterarbeiten. Und wir kommen jedes Jahr, wie gesagt, sehr, sehr gerne her. Nicht zuletzt, weil das Echo, das wir da erfahren, einfach ja sensationell. Die Gastfreundschaft, die Leute, wie sie miteinander umgehen, das ist keine Selbstverständlichkeit, das ist mir sehr zu schätzen. Danke.

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0: ist Nationalpark Radio. Die Radiosendung und der Podcast vom Nationalpark Gesäuse, dem einzigen Nationalpark der Steiermark. Grüß euch, Andi Hollinger spricht. Schön, dass ihr wieder mit dabei seid. Heute hören wir uns zwei Medienprojekte von jungen Menschen an, die ein freiwilliges Umweltjahr gemacht haben. Die erste Arbeit ist eine Radioreportage von Yannick Ritschall. Er hat sein freiwilliges Umweltjahr beim Freien Radio Salzkammergut gemacht und dabei hat er über das freiwillige Umweltjahr im Nationalpark Gesäuse berichtet.
1: Was Sie gerade gehört haben, ist ein Geschirrspüler. Etwas Alltägliches, denken sich. Nicht hier, wo ich gerade bin. Ich bin im Nationalpark Gesäuse und im Haus, im Jägerhäuschen, ist zum ersten Mal seit 6 Wochen Fließwasser. Wie ist es dazu gekommen?
2: Ja, also bei uns im Nationalpark mittendrin, wo wir wohnen, da scheint die Sonne von November bis Februar einfach nicht. Und dementsprechend kalt ist der Boden, auch jetzt im März noch. Und ja, eines Tages hat uns dann die Meldung erreicht, wir waren gerade bei einem Seminar in Linz, uns hat die Meldung erreicht, es gibt kein Fließwasser in unserer Unterkunft im Jägerhäuschen, weil die Leitung zugefroren ist. Daraufhin haben wir gefragt, was kann man dagegen machen? Die Antwort war ganz einfach, warten. Und wir haben gewartet, bis die Leitung wieder aufgetaut ist. Und heute mit dem Besuch von Yannick ist genau das eingetreten. Heute um 18 Uhr ist das Wasser erstmals wieder zu uns hinauf, zu unserem kleinen Häuschen geflossen. Und wir können jetzt endlich wieder trinken, Geschirrspüler einschalten, Waschmaschine verwenden und natürlich das Allerwichtigste, aufs Klo gehen, ohne vorher hinten den Wasserbehälter mit einem Kanister, mit einem schweren Kanister aufzufüllen.
1: Perfekt, 6 Wochen. Hören Sie sich noch einmal den Geschirrspüler an.
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5: Hallo und herzlich willkommen zu dieser Ausgabe von Radio Libre Regional. Wie Sie gerade vielleicht schon gehört haben, befinden wir uns im Nationalpark Gesäuse. Dort macht Raphael sein freiwilliges Umweltjahr und ich habe ihn einen Tag lang bei seiner Arbeit begleitet. In dieser Reportage erleben wir, wie ein Tag im Nationalpark für Raphael aussehen kann. Wir erfahren etwas zu seinen Aufgaben, ein bisschen Persönliches und auch vieles über den Nationalpark. Am Mikrofon begrüßt Sie Yannick Ritschall. Bevor wir ins Gesäuse losstarten, will ich noch kurz erklären, was das Freiwillige Umweltjahr ist. Das Freiwillige Umweltjahr oder kurz FOJ ist eine Möglichkeit für junge Erwachsene, sich ein Jahr lang für Klima und Nachhaltigkeit einzusetzen. Dabei macht man viele Erfahrungen. Raphael und auch ich machen das als Zivildienstersatz, aber ein FOJ ist für alle verfügbar. Jetzt aber genug erklärt, meine Ankunft im Gesäuse war spät abends. Es war schon stockfinster und ich war bereit zum Schlafen gehen. Raphael hingegen hatte einen anderen Plan.
1: Gerade sind wir auf einem kurzen Nachtspaziergang durch den Wald. Um uns herum Bäume, in der Ferne der Jonsbach und steile Berghänge bis über 2000 Meter. Machst du solche Nachtspaziergänge öfter, Raphael?
2: Ja, also ich nutze jede Gelegenheit dafür, hier die Natur zu genießen Und nachdem ich untertags eigentlich immer was zu tun habe, auch nicht immer im Nationalpark, sondern auch öfters in zivilisierteren Gegenden, mache ich eigentlich jeden Abend, auch bei Schlechtwetter, einen Nachtspaziergang. Besonders im Winter war das vielleicht ein bisschen herausfordernd mit minus 10 Grad und so in der Art. Aber ich habe damit schon vorher in Graz angefangen und da im Gesäuse mache ich es natürlich noch viel lieber, weil es einfach noch viel, viel ruhiger ist und viel dunkler und einfach viel mehr Nacht.
5: Nach einer gemütlichen Nacht zurück im Jägerhäuschen ging unser Tag um kurz vor 9 los. Noch im geschützten Raum sind mir die ersten Fragen eingefallen.
1: Raphael, hast du so etwas wie eine Morgenroutine?
2: Naja, also ich versuche in der Früh möglichst wenig Zeit zu vergeuden und Frühstück deshalb auch meistens im Gelände oder in der Verwaltung. Aber natürlich ohne ein bisschen Morgenroutine kommt man nicht in den Tag.
1: Was kann uns heute bei deinem Arbeitstag erwarten?
2: Also das Gesäuse ist immer für ein paar Überraschungen zu haben, aber ich erwarte mir einen schönen Tag mit viel Sonne und einem schönen Ausblick und ein bisschen Wärme. Und vielleicht haben wir Glück und können auch das eine oder andere Wildtier sehen.
1: Siehst du öfter Wildtiere? Oder welche können einem begegnen?
2: Also hier herunten im Tal, an der Straße und am Zug ist meistens sehr wenig los, vor allem wenn es um große Tiere geht. Wir haben hier Gämsen, Rehe, Hirsche. Ich habe herunten einmal eine Gams und einmal ein Reh gesehen. Und naja, aber wenn es um Dinge wie Vögel oder Insekten geht, da hat man schon mehr Glück. Zum Beispiel die Wasseramsel, ein Vogel, der bei uns heimisch ist und nicht einmal im Winter das zugefrorene Wasser scheut, den sieht man hier öfter.
5: Als erstes wollte Raphael mir den Bahnhof zeigen. Dieser ist einer der ersten Plätze, der an so einem schönen Tag Sonne bekommt. Also machten wir uns auf den Weg dorthin.
1: Wir machen uns gerade auf den Weg zum Bahnhof. Unsere ersten Station. Raphael, was sind deine Aufgaben im FOJ?
2: Also ich bin eine Art Joker für alle Abteilungen im Nationalpark. Prinzipiell bin ich in der Kommunikation angestellt und habe da natürlich sehr viel zu tun mit Außenstehenden, denen ich Plakate bringen, Prospekte bringen. Bei Veranstaltungen bin ich dabei zum Fotografieren, zum Aufbauen, zum Mithelfen, für alle möglichen Sachen. Aber ich werde eben auch eigentlich wöchentlich an irgendeine andere Abteilung hergeborgt, wo ich dann zum Beispiel in der Infrastruktur helfe und irgendwo Arbeit im Gelände verrichten darf oder wo ich eben so wie heute im Erlebniszentrum beim Weidendom helfen darf, um den jetzt wieder auszuwintern und auf die kommende Saison vorzubereiten.

0: am Bahnhof angekommen. Unten fließt die Enns vorbei. Die Sonne spitzt gerade über die Bergkette drüber. Weißt du, welcher Berg das ist?
1: Das ist die Hochtorgruppe. Der Berg, genau wo die Sonne gerade drüber steht, ist das Hochtor selbst. Genau in der Mitte der höchste Berg hier in der Gegend.
0: Okay, aber wir sind am Bahnhof. Wie gibt es das, dass im Nationalpark Gesäuse ein Bahnhof ist? Ist das nicht irgendwo im Nirgendwo?
1: Ja, das ist die alte Zugstrecke für den Eisentransport vom Erzberg nach Linz und auch nach Leoben. Der Zug wird dann immer in Selztal geteilt. Das heißt, diese Zugstrecke ist hauptsächlich für den Gütertransport, der auch jetzt den Nationalpark gibt seit über 20 Jahren. Auch jetzt fahren noch immer Güterzüge durch. Aber wir haben Glück, die Zugstrecke wird am Wochenende auch für Personenzüge verwendet. Da fahrt dann in jede Richtung, sowohl Richtung Amstetten als auch Richtung Selztal, fährt zweimal am Tag ein Zug. Und so kommt man eigentlich, die Anreise ist immer ein bisschen umständlich mit Bus, aber wegkommen, ich pendel immer nach Graz zurück am Wochenende, ist immer ganz gemütlich mit dem Zug.
0: Du kommst also mit dem Bus her. Wie kommst du im Gesäuse selbst von A nach B?
1: Naja, wenn ich nicht mit dem Bus fahren will, dann gibt es nur zwei Möglichkeiten. Entweder ich gehe zu Fuß oder wenn ich im Tal unten bin, kann ich auch mit dem Fahrrad fahren.
0: Okay.
2: Weil Raphael mir auch den Nationalpark und dessen Besonderheiten zeigen wollte, machten wir uns gleich auf den Weg zu einer nahegelegenen Flussbank. Auf dem Weg dorthin hat mich interessiert, was Raphael so weit vom FOJ denkt.
1: Also vor allem bin ich froh, dass ich nicht einen Zivildienst, einen normalen mache oder einen Präsenzdienst beim Bundesheer, weil ich hier sehr viel mehr Freiheit habe, wie ich meinen Alltag und meine Arbeitszeiten und meine Freizeit, die damit natürlich sehr in Verbindung steht, gestalte.
0: Wir gehen jetzt auf einen Strand an der Enns. Es gibt dezidierte Besucherbereiche. Die sind gekennzeichnet durch Schilder. Ich sehe gerade eines. Darauf zu sehen ist ein Flussuferläufer mit einem OK-Schild. Und man sieht den Bereich, den man betreten darf.
2: Aber was macht den Flussuferläufer eigentlich besonders?
1: Ja, wir nennen ihn auch Fluffy. Und das ist ein Zugvogel aus Afrika, der jeden Sommer nach Europa kommt. Und an der Donau gibt es ganz viele Brutpaare, aber hier an der Enns im Nationalpark gibt es immer ganz wenige Brutpaare und eben nur im Nationalpark. Und da sind wir sehr, sehr stolz drauf, dass wir diesem bei uns seltenen Vogel einen so schönen Lebensraum bieten können. Und wir sind sehr darauf bedacht, ihn zu schützen. Und das betrifft vor allem seine Eier. Der Vogel ist zwischen April und August bei uns. Und seine Eier schauen aus wie kleine Kieselsteine oder größere Kieselsteine, je nachdem. Und es ist natürlich die Gefahr, wenn man sich nicht auskennt damit und nicht weiß, dass diese Eier am Ufer liegen können, dann ist die Gefahr, dass man sie zertritt. Und deshalb gibt es einfach gewisse Bereiche, wo man den Flussuferläufern ihre Ruhe lassen will.
2: Als nächstes ging es für uns in Richtung Besucherzentrum. Den Aufbau von diesem erklärt Raphael kurz.
1: Ja, unser Besucherzentrum, und da sind wir sehr stolz drauf, ist komplett outdoor. Es gibt kein Gebäude außer eine kleine Infohütte und ein kleines Klohäusel an der Straße. Sondern bei uns ist auch bei Schlechtwetter alles, was man tun kann, draußen zu machen. Schlechtwetter haben wir sehr oft, aber das wissen die Gäste und sie kommen trotzdem. Und bei uns gibt es Wiesenflächen, die werden gesenst, damit weniger Insekten sterben, als wenn man das mit einem Rasenmäher macht. Da geht es ein bisschen um Vorbildwirkung gegenüber von Besuchern. Und es gibt Insektenhotels und es gibt eben ein Labyrinth und es gibt verschiedene Stationen, die zum Beispiel einen Biberbau oder sowas darstellen sollen.
0: Damit die Zuhörer das Labyrinth ein bisschen besser nachvollziehen können, kannst du dazu etwas sagen?
1: Ja, also das sind ungefähr 2 Meter hohe Hecken, vielleicht ein bisschen höher, die in Form von einem Fuß ein Labyrinth bilden. Also wenn man von oben drauf schaut, dann ist das ein riesiger Fuß. Da geht es um den ökologischen Fußabdruck, der dort verdeutlicht werden soll. Und da gibt es ganz viele Fragen. Und die Antworten dazu kann man im Labyrinth finden. Und so kann man dann mithilfe einer Waage auch am Ende seinen eigenen ökologischen Fußabdruck feststellen.
0: Aber verirren kann man sich darin hoffentlich nicht.
1: Doch natürlich kann man sich verirren, aber wenn man laut genug schreit, wird irgendwer kommen und einen wieder befreien.
0: Danke sehr.
2: Ein weiteres wichtiges, unter Anführungszeichen, Gebäude ist der Weidendom. Dieser besteht, wie der Name sagt, aus Weiden.
1: Ja, also ganz wichtig, es sind nicht nur Weiden, in der Mitte sind Eisenstangen und da sind die Weiden drumherum gewickelt. Und das Schöne an Weiden ist, wenn man einen Ast von einer Weide abschneidet und ihn in die Erde setzt, dann treibt er wieder aus und es entsteht eine neue Weide. Das ist die asexuelle Vermehrung dieser Bäume. Und auch in diesem Fall ist es so, die werden jetzt dann bald, die Sonne kommt schon immer öfter daher, werden sie austreiben und dann wird das nicht nur ausschauen wie totes Holz, sondern es werden überall grüne Zweige wegstehen und das Ganze zu einem schattenspendenden Gebäude machen.

0: Während wir über das Besucherzentrum gesprochen haben, ist Sergio zu uns gekommen. Sergio macht auch sein freiwilliges Umweltjahr im Gesäuse. Mich hat interessiert, ob die beiden die gleichen Aufgaben haben und wie ihr Zusammenleben im Jägerhäuschen verläuft.
1: Ja, hallo, ich bin Sergio. Ich mache auch das freiwillige Umweltjahr hier, so wie Raphael, aber in der Abteilung Bildung. Das heißt, jetzt, wo bald die Saison anfängt, werde ich hier beim Besucherzentrum arbeiten und Workshops geben für Schulklassen, für Familien, auch teilweise Führungen. Genau, und einfach auch ein bisschen hier betreuen, wenn BesucherInnen Fragen haben oder eine Limo kaufen wollen oder sowas.
2: Okay, danke sehr. Und wie gefällt es dir im Nationalpark?
1: Mir gefällt es sehr gut. Also ich mag es richtig gerne, vor allem auch hier direkt im Park zu wohnen und ja, einfach aus der Haustür raus direkt in den Wald laufen zu können. Ich bin ein absolutes Stadtkind, aufgewachsen in der Stadt, dann in eine andere Stadt gezogen. Ja, und der Kontrast war jetzt auf jeden Fall ein spannendes Experiment für mich, aber hat sehr gut funktioniert.
2: Welche Unterschiede findest du, gibt es in Bezug zum Stadtleben?
1: Ja, eine Menge auf jeden Fall. Okay. genau, ich bin ja jetzt schon ein etwas älterer Teilnehmer des Freiwilligen Umweltjahres, sag ich mal. Ich bin jetzt 30 geworden gerade, habe mich also quasi noch kurz vor Ende des Möglichen hier beworben. Jetzt kommt ein Zug.
2: Ich dachte schon, der hört nicht mehr auf. wo waren wir?
1: Die Unterschiede.
2: Die Unterschiede.
1: Stadt und Land, genau. Naja, also man muss sagen, ich bin ja jetzt hier auch nicht so super im Landleben drin, weil wir wohnen immerhin 9 Kilometer aus dem Dorf raus. Also ist es auch immer eine Entscheidung, dahin zu fahren, sage ich mal. Genau, also hier, wo wir jetzt speziell wohnen, ist es wirklich sehr ruhig. Man hat nicht so viel Kontakt zu anderen Menschen, was natürlich in der Stadt, sobald man aus der Haustür rausgeht, anders ist. Genau, für mich ist das gerade ganz erholsam, auf jeden Fall. Und ich habe auch nochmal ganz anderen Zugang jetzt so zu den Tieren und den Pflanzen und so bekommen, ja, die ich sonst halt aus dem Stadtpark kenne. Und da verhalten sie sich auch anders teilweise.
2: Und etwas, wo ihr vielleicht beide etwas dazu sagen könnt, ist die Wohnsituation. Ihr wohnt ja gemeinsam in einem Haus, in einem Jägerhäuschen, wie man es nennt. Was könnt ihr dazu sagen?
3: Ja, also wir sind vor allem sehr froh, dass es in dieser Saison weniger Bewohner geben wird als in der vorigen Saison, wo das Haus eigentlich zu klein war. Da haben dann 10 Leute darin gewohnt. Wir sind jetzt noch zu zweit und das wird eine maximale Belegung von 6 Leuten heuer geben. Da sind wir sehr froh drüber, weil damit wird das Ganze sehr viel harmonischer ablaufen, als wir das befürchtet haben.
2: Okay, und hat euch etwas überrascht, jetzt rein, wenn man an die Wohnsituation denkt?
1: Also mich hat auf jeden Fall überrascht. Ich habe mir sozusagen ein gebrauchtes Auto angeschafft, um jetzt hier zu wohnen und mobil zu sein. Und dass dann über den Winter Mäuse in mein Auto eingezogen sind, das hat mich überrascht. Damit war ich jetzt in der Stadt nicht vertraut als Phänomen. Ja, und ich habe auch bis jetzt auch weiterhin nicht rausgefunden, wie sie da genau rein und rauskommen. Aber ich musste den Parkplatz wechseln. Also da war keine Verhandlung möglich.
2: Aber Schwierigkeiten zwischen euch oder so gibt es keine?
3: Nein.
2: Perfekt, danke sehr.
0: Und schon begann die Arbeit am Weidendom. Dort hat Raphael bei den zuvor mit Nylon zusammengebundenen Weidentrieben genau diese Schnur entfernt und sie durch ein elastischeres und natürlicheres Hanfseil ausgetauscht. Ich habe ihm natürlich dabei geholfen. Die Nylonschnur war nicht vorteilhaft für den Weidendom. Einerseits natürlich wegen dem Plastik, andererseits war sie zu eng gebunden, also wuchs die Schnur mit dem dicker Werden der Weiden in die Stämme hinein. Noch ein paar Worte von Raphael zum Weidendom.
3: Der Weidendom wurde von professionellen Künstlern, Weidenkünstlern geplant und auch gebaut und dient dem Nationalpark als eine Art Wahrzeichen oder Logo. Das ist überall auch erkenntlich. Da gibt es Skizzen, die das quasi symbolisieren sollen. Die Es gibt auch im Kreisverkehr von Admont, zwischen Admont und Hall gibt es eine Miniaturversion vom Weidendom, die auch sofort symbolisiert, okay, wir sind jetzt im Gesäuse und das sind eben immer diese Bögen von Weiden, die irgendwie übereinander sich überlappen und damit halt Durchgänge und Kuppeln bilden.
0: Raphael kommt aus Graz. Wir haben uns auf Seminaren im Rahmen vom FOJ schon etwas ausgetauscht. So habe ich erfahren, dass Raphael in einer Band gespielt hat. Da das für mich im Radio sehr interessant ist, habe ich ihn gefragt, was für Musik er eigentlich macht.
3: Ja, also ich bin Gitarrist, Sänger und Songwriter, habe bis vor kurzem eine Hardrock-Band gehabt, spiele zurzeit hauptsächlich mit akustischer Gitarre und Mandoline und Ukulele und versuche ein bisschen altertümlichere Sounds zu kreieren.
2: Okay, und du hast gesagt, du warst in einer Band. War die Band erfolgreich oder hat sie Musik herausgebracht oder?
3: Wir waren eine reine Live-Band, Burness haben wir geheißen, und wir waren ja in Graz gar nicht unerfolgreich, also mit jedem Mal, dass wir gespielt haben, ist es auf jeden Fall bergauf gegangen, das kann man sagen.
2: Und machst du im Nationalpark auch Musik oder findest du Inspiration oder wie läuft das ab?
3: Ja, das war mit einer der Gründe, warum ich hergekommen bin, weil ich in der Natur immer einen klareren Kopf habe und besser Musik machen und schreiben kann. Und das hat sich auf jeden Fall, also das ist in Erfüllung gegangen. Ich habe schon sehr viel Musik hier geschrieben, habe meine Gitarre immer mit und nutze den Abend immer, um noch ein bisschen Musik zu machen.
0: Wir machten uns weiter auf den Weg durch das Besucherzentrum und schauten uns ein paar Stationen näher an. Raphael, was kann man hier sehen?
3: Also das ist ein künstlich erschaffenes Modell von einem Biberbau. Das heißt, das sind Baumstämme, die zusammengeschraubt worden sind zu einer großen Höhle, in die vor allem Kinder gerne hineingehen und die Natur auf eine möglichst anschauliche und spielerische Weise darstellen soll.
2: Was ist das?
3: Also vor uns liegen eine Menge umgefallener Baumstämme, wild übereinander geworfen, mit Moos überwachsen. Man sieht Löcher von Insekten und Würmern und man sieht Baumpilze und man sieht nichts, das in irgendeiner Weise einen Sinn ergibt. Und genau das ist aber der Sinn davon. Im Nationalpark werden Bäume liegen gelassen, weil sie ein so wichtiger Bestandteil vom Ökosystem sind und die wichtigsten Nährstoffe in einem Wald kommen durch die toten Bäume und die toten Pflanzen, die nicht wie in einem Forstwald weggeräumt werden, sondern die irgendwann dann auch wieder Teil des Bodens werden. Und vor allem sind Baumstämme ein riesiger Wasserspeicher, deshalb ist es in einem Wald auch immer kühler als irgendwo auf einer Wiese, weil auch wenn es mal einen Monat lang sonnig ist und wenig regnet, da ist noch so viel Wasser drinnen in diesen Baumstämmen, dass da verdunsten kann und die Luft angenehm kühl macht.
2: Man riecht das Moos, das alte Holz und die Erde.

0: gehen jetzt durch den Hintereingang in das Labyrinth und Raphael zeigt uns ein bisschen, was man so sehen kann.
1: Genau, also hier direkt am Eingang befinden wir uns im großen Zehen von dem Fuß, der den ökologischen Fußabdruck darstellen soll. Und hier ist es noch nicht wirklich labyrinthartig. Man sieht den Ausgang, man sieht ganz viele Abzweigungen in die anderen Zehen, aber es ist noch nicht wirklich zum Verirren. Aber jetzt gehen wir es an.
0: Wir dringen tiefer in das Labyrinth ein. Die Gänge sind wirklich relativ eng, da das Laub noch ein bisschen durchsichtig ist, da es noch nicht so dicht ist, sieht man noch die anderen Wege. Wo sind wir jetzt?
1: Wir sind in einer Sackgasse, denn genau in diesen Sackgassen findet man oft die Antworten zu Rätseln und das soll dieses Labyrinth symbolisieren. Wir haben hier einen Bericht vor uns, einen Klimaschutzbericht zu Treibhausgasemissionen im Bereich der Industrie und solche Rätsel werden hier im Labyrinth gerne behandelt und auch Schatzsuchen kann man hier herinnen veranstalten mit Schulklassen.
0: Gerade aus dem dichteren Teil des Labyrinths herausgekommen sind wir, ich vermute, in der Ferse des Fußabdrucks. Hier ist eine Art Tribüne.
1: Ja, also das ist das Theater im Weidendom, manchmal wird es auch Kino im Weidendom genannt. Hier laufen tatsächlich manchmal auch Filme zu Naturthemen oder es gibt Vorträge, Führungen beginnen hier, enden hier und prinzipiell ist es einfach ein durch die Hecke auch vom Schall her ein sehr guter Raum, fast wie in einem altgriechischen Theater, wo man sehr gut auch unverstärkt ohne Mikrofon sehr gut verständlich ist, wenn man von hier unten in die Menge spricht.
0: Danach haben wir uns noch den Auwald gleich neben dem Besucherzentrum angesehen. Sofort am Anfang war ein noch zugefrorener Teich. Welche Lebewesen gibt es in dem Tümpel, wenn er nicht zugefroren ist?
1: Ja, also vor allem sehr viele verschiedene Schneckenarten. Es gibt Insektenlarven, es gibt Molche und hin und wieder sogar Ringelnattern.
0: Wir sind weiter durch den Auwald spaziert und ich habe Raphael einfach ein paar Fragen gestellt, die mir eingefallen sind. Gibt es im Nationalpark sonst noch irgendwelche abgesperrten Bereiche? Ich meine, wir haben schon gehört von den Uferbereichen, die man nicht betreten darf. Fällt dir sonst irgendetwas ein, oder?
1: Nein. Ansonsten ist alles theoretisch frei zugänglich, nur ist natürlich erwünscht, dass man auf den Wegen bleibt und die Wildnis Wildnis sein lässt. Aber es ist natürlich, gerade wenn es ein Notfall ist, wenn vielleicht ein Gewitter kommt, ist es natürlich nicht verboten, sich auch andere Wege zu suchen als die offiziell ausgeschriebenen.
0: Wir gehen immer weiter durch den Auwald. Hier sehen wir etwas Chaos. Man sieht die Gewalt der Natur. Was ist hier passiert?
1: Das war früher eine sehr beliebte Station im Auwald. Man hat sie die sprechende Buche genannt, aber das war vor meiner Zeit. Ich habe sie nie erlebt. Das war eine große Buche, wo oben eine Plattform war mit Stühlen und Kopfhörern und man konnte sich dort eben gewisse Dinge über den Auwald anhören. Dann hat es einen Sturm gegeben und der Baum ist umgefallen und der Nationalpark hat sich gedacht, wir sind so stolz darauf, dass wir Bäume liegen lassen, also lassen wir auch diesen Baum liegen, geben die Station auf und demonstrieren somit, also die ganze Elektronik wurde natürlich entfernt, damit es ist natürlich gefährlicher Müll für die Natur, das darf nicht hier bleiben. Aber man möchte hier mit dieser Station nun demonstrieren, wie die Natur sich alles zurückholt, was eigentlich ihr gehört.
0: Okay, um es noch einmal zu beschreiben, wir sind auf einem Holzsteg, aber es sind durch einen Sturm, ich glaube sogar mehrere Bäume, darauf gestürzt. Aber, wie es der Nationalpark will, wurde auch das naturbelassen gelassen.
2: Als nächstes habe ich ihn gefragt, was es Besonderes am Nationalpark Gesäuse gibt oder ob er eine Art Fun Fact weiß.
1: Der Gletscher ist stecken geblieben und so hat sich die interessante Flora und Fauna ergeben. Außerdem ist das Gesäuse wie ein, also das, die Täler des Gesäuses sind wie ein T geformt. Es gibt zum einen das Ennstal, das eben vom Gesäuseeingang bis Hieflau den Nationalpark durchfließt. Dann gibt es auch noch das Jonsbachtal, das von Jonsbach bis zur Ennsmündung auch noch den Nationalpark durchfließt. Und es gibt auch tatsächlich noch immer Menschen außer uns FOJ-Lern, die im Nationalpark leben, in Jonsbach und in Gstaad am Boden. Das sind insgesamt wahrscheinlich 150 Menschen, die mitten in der Wildnis ihre Heimat haben.
0: Während wir am Weg sind, frage ich einfach noch, würdest du sagen, dass du bei deiner Arbeit Verantwortung übernimmst?
1: Ja, auf jeden Fall. Aber wenn es um so Infrastrukturtätigkeiten geht oder eben um das Montieren von Audiologgern, gerade am Anfang habe ich dann natürlich relativ wenig Verantwortung übernehmen können. Und vor allem, wenn ich in anderen Abteilungen mithelfe, wo ich eigentlich nicht angestellt bin und deshalb auch eigentlich keine Ahnung habe, dort bin ich immer nur als Hilfsdienst da und es ist einfach noch ein paar Hände, das gebraucht wird, und dann werde ich dafür hergenommen. Wenn ich tatsächlich Tätigkeiten für die Kommunikation mache, dann mache ich sehr viel selbstständig und alleine, wie zum Beispiel mit Bannern irgendwo hinfahren und die montieren, wenn sie nicht zu groß sind. Und da entscheide ich dann auch immer selber, wie ich das zum Beispiel mache.
0: Hast du in der Kommunikation sonst noch Tätigkeiten, über die du jetzt reden wollen würdest?
1: Naja, also andere Tätigkeiten sind zum Beispiel Dinge bewerben. Da habe ich auch ein paar Firmen einmal angerufen und ein gewisses Programm, das der Nationalpark für sie anbietet, das nennt sich Teamwork Naturschutz, habe ich beworben, und zu manchen Firmen bin ich auch in Person hingegangen und habe denen die Infomaterialien vorbeigebracht. Ich bastel zurzeit auch ein bisschen an der Website herum und kann dort eine neue Seite erstellen, wo es ein bisschen um so Flaggschiffarten, Tiere und Pflanzen, die der Nationalpark präsentieren möchte. Um die geht's da, und da ja, wird gerade eine neue Seite auf der Website erstellt. Aber prinzipiell ist das sehr individuell. Also ich habe am Anfang vom Jahr habe ich ausgemacht mit meinem Chef, was sind die Dinge, die mich interessieren, was sind die Dinge, die mich nicht interessieren. Mein Vorgänger hat sehr gern fotografiert und hat ganz viel auch Naturfotografie machen wollen und machen können. Das ist eher nicht so meine Sache. Ich habe dafür auch schon sehr viel, wenn es um Audioschnitt oder um Videoschnitt geht, habe ich schon mitgeholfen. Und ich habe auch schon zum Beispiel Einladungen zu Veranstaltungen verfasst, weil ich auch sprachlich sehr gewandt bin.

0: Was ist deine Meinung zur Straße, die immer noch durch den Nationalpark verläuft?
1: Ja, also ich wäre sehr froh, wenn sie nicht durch den Nationalpark verlaufen würde. Auch wenn ich dort täglich mit dem Fahrrad fahre, ich denke, ein Schotterweg wird mir reichen. Und selbst wenn die Straße da ist, denke ich, wir müssen keine Lastwagen darauf fahren. Es gibt genug andere Routen, die halt vielleicht ein bisschen länger sind, aber die meisten Lastwagen könnten das Gesäuse gut vermeiden.
0: Für die Natur wäre es natürlich vorteilhaft. Es gibt sicher Tiere, die die Straße nicht überqueren können.
1: Zum Beispiel Kröten. Im Herbst habe ich ganz viele tote Kröten gesehen.
0: Ich werde dich nicht den ganzen Tag begleiten. Erzähl uns vielleicht kurz, was dein Plan für den Nachmittag sein wird.
1: Ja, genau. Wir machen ja auch alle ein Medienprojekt. Das hier ist ja dein Medienprojekt. Und unser Medienprojekt ist ein Hörspiel zum Thema Geologie für Kinder. Und wir werden heute, Sergio und ich, die allerletzten Aufnahmen mit den letzten beiden Sprecherinnen machen. Dafür müssen wir noch einmal das Studio aufbauen. Und dann eben aufnehmen.
0: Ich bin schon sehr gespannt, wie das Medienprojekt wird. Und auch schon froh, wenn ich es hören darf. Alle Teilnehmerinnen und Teilnehmer vom FUJ müssen ein Medienprojekt machen. Während dieser Beitrag nicht mein offizielles Medienprojekt ist, ist er einer von vielen. Beim Medienprojekt sollten Teilnehmende ein Umweltthema kreativ aufbereiten. Das Ziel ist es, Wissen in den Bereichen Fotografie, Video oder auch Text praktisch anwenden zu lernen und die fertigen Endergebnisse zu veröffentlichen. Zum Abschluss frage ich Raphael noch zu den besondersten Tieren im Gesäuse.
2: Wir machen uns wieder auf den Weg zum Weidendom. Ich habe noch kurz eine Frage an dich, Raphael. Vorher haben wir schon welche gesehen, ganz wilde Tiere, Besucherinnen und Besucher. Kommst du mit Besucherinnen und Besuchern in Begegnung?
1: Ja, also ich komme ganz oft in Kontakt mit Besuchern. Wenn ich hier am Weidendom arbeite, dann tauchen immer wieder welche auf, die nur spazieren sind, die vielleicht eine Wanderung beginnen oder beenden oder die sich vielleicht wirklich für die Stationen hier

0: Das war die Reportage aus dem Nationalpark Gesäuse. Mit dabei Raphael Hohl. Er macht ebenfalls sein freiwilliges Umweltjahr. Nicht so wie ich im Freien Radio Salzkammergut, sondern eben im Nationalpark Gesäuse. Ich habe Raphael einen Tag lang bei seiner Arbeit begleitet. Er hat mich auch so ein bisschen durch den Nationalpark und durch das Besucherzentrum geführt. Möchtest du dich noch verabschieden bei den Zuhörerinnen und Zuhörern?
1: Nein.
0: Ich sage auf jeden Fall danke fürs Zuhören.
2: Redaktion Yannick Rietschall.

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2: Das war das Medienprojekt von Jannik Rijal. Weiter geht's mit einem kindgerechten Hörspiel über Geologie von Sergio Maria Mazzaferro und Raphael Hohl. Die beiden haben ihr freiwilliges Umweltjahr im Nationalpark Gesäuse gemacht.

0: Tada! Da bin ich wieder. Was für ein Winter das war. So viel Sonne habe ich getankt und Tiere habe ich gesehen. Und Pflanzen, von denen hat hier noch nie jemand gehört. Über das Meer bin ich geflogen. Von Europa nach Afrika und wieder zurück. Der Ozean rauscht jetzt noch in meinen Ohren. Hallo Gesäuse, Fluffy ist zurück. Und hier an der Enz gibt's zur Begrüßung nichts als pitschnasse Steine und Regen? Na toll.
1: Nicht so frech, kleiner Vogel. Auch ich habe das Meer gesehen.
0: Wer bist denn du?
1: Ich bin Klumpi, der pitschnasse Sandstein, auf dem du stehst.
0: Und du willst am Meer gewesen sein?
1: Ich war sogar Teil vom Urmeer. Wir nannten es Tethys.
0: Teil vom Meer? So ein Blödsinn. Wie willst du denn da hingekommen sein?
1: Oh, ich kann es dir sogar beweisen, Fluffy. Kalki?
2: Ach, Klumpi, der Ozean. Damals, als wir noch jung waren, alles hier stand unter Wasser. Eine ganz seichte Bucht war das, eine Lagune.
0: Wer ist das denn?
2: Gestatten? Kalki von Kalkstein.
1: Oh, das ist Kalki. Ein Stein aus Dachsteinkalk. Wir sind beide damals in der Lagune entstanden.
0: Wie entstanden? Wart ihr Steine nicht einfach schon immer da?
2: Immer schon da? Du denkst wohl, wir Steine haben nur auf euch Tiere gewartet.
1: Beruhig dich, Kalki. Zeig Fluffy deinen Rücken.
0: Oh, was ist das denn?
2: Das ist ein Fossil. Sowas hat nicht jeder Stein in sich.
1: Schon gut, Kalki. Wir wissen, dass du etwas ganz Besonderes bist.
2: Sei nicht so neidisch. Fluffy, das ist die Schale einer Kuhtrittmuschel.
0: Wow, du trägst eine Muschel in dir?
2: Ganz genau. Diese Muschel wurde eines Tages von einer riesigen Welle vom offenen Meer bis ins seichte Wasser gespült.
3: Oh, puh, was für ein Sprung! Wo bin ich denn hier gelandet? Was ist das für ein flaches, schlammiges Becken? Mist, ich muss wieder ins offene Meer! Wann kommt denn die nächste Welle? Kann die mich bitte wieder mitnehmen? Hallo? Hört mich jemand? Ich muss dringend raus hier, bitte.
4: Raus hier, bitte. Raus.

0: Muschel hat es wohl nicht wieder rausgeschafft. Sie ist am Boden der Lagune liegen geblieben, begraben unter lauter Schlamm. Und all der Schlamm und die Muschelreste wurden immer fester und fester zusammengepresst. Und daraus bin dann ich entstanden. Ein wunderschöner, steinharter Stein.
1: Du warst also wirklich im Meer. Ist das bei dir auch so gewesen, Klumpi?
2: Naja, ich bin eher so ein Klumpen aus Sand und Ton. Aber immerhin aus der Tethys.
1: Ein Klumpen aus Sand und... Ah, jetzt habe ich's verstanden. Dann war die Zeit, in der ihr in eurer Lagune zusammengedrückt wurdet, so wie bei mir, als ich noch in meinem Ei war?
2: Naja, so ähnlich vielleicht.
1: Okay, ihr wart also schon am Meer. Aber bestimmt seid ihr dem Himmel noch nie so nah gekommen wie ich.
0: Da muss ich dich leider enttäuschen, Fluffy. Ich jedenfalls war schon viel weiter oben, als du denkst.
1: Was meinst du, Kalki? Wo warst du oben?
0: Kennst du den großen Buchstein?
1: Natürlich, der Gipfel da drüben.
0: Sagenhafte 2224 Meter. Und ganz obendrauf war ich, Kalki von Kalkstein.
1: Aber wie bist du denn da hochgekommen?
0: Ach, dazu war ich von Anfang an bestimmt.
3: Blödsinn, das war reinste Physik.
1: Und du bist?
3: Dolly, ein Dolomitstein. Alter 250 Millionen Jahre. Geburtsort Lagune 62, Gesäuse. Lieblingsfarbe Rot. Größte Stärke, bin nicht so eingebildet wie seine Hoheit Kalki von Kalkstein.
1: Und du kannst mir erklären, wie Kalki auf den großen Buchstein gekommen ist?
3: Aber natürlich. Also, es war eine Weile lang ziemlich beschaulich in der Bucht. Aber dann hat es angefangen zu rumpeln unter uns.
2: Und wie? Ich habe mich ziemlich erschrocken damals. Da war richtig was los, Fluffy. So eine Hitze, so ein Geschiebe.
1: Was war denn da los, Dolly?
3: Da sind gerade zwei Kontinentalplatten aneinander geraten. Die afrikanische und die eurasische.
1: Oi, was?
2: Eurasisch. Das, was wir heute Asien und Europa nennen.
3: Und unser Tethysmeer ist dazwischen geraten.
1: Und was für Platten waren das jetzt?
3: Du musst dir das so vorstellen, Fluffy. Unsere Erde besteht aus riesigen Platten, die wie Eisschollen umhertreiben. Meistens schwimmen diese Platten aneinander vorbei. Doch manchmal geraten sie aneinander. Dann beginnen sie sich zu streiten, zu zanken und versuchen sich mit allen Mitteln gegenseitig in die Tiefe zu drücken. Selbst wenn dafür ein so schönes Meer wie unsere geliebte Tethys untergehen muss.
0: Ach, Tethys, unsere geliebte Lagune.
4: Nieder mit dir, Tethys. Die Welt gehört mir.
5: Lass den Unfug. Wir haben doch beide Platz hier.
4: Ich bin der eurasische Kontinent und dein Platz ist unter mir.
5: Aber nein, nein, nicht. Bitte.
1: Die ganze Lagune ist verschwunden?
3: Fast. Die afrikanische und eurasische Platte haben einen großen Teil der Tethys unter sich in die Tiefe gedrückt.
0: Nur wir, tapfere Helden, sind dem Abgrund entkommen.
3: In dem ganzen Gedränge wurden wir nach Norden und nach oben geschoben, mitsamt der Erdkruste unter uns und dem Wasser über uns.
0: Immer besser konnte ich die Wasseroberfläche erkennen, Fluffy. Und dann ist es endlich passiert. Wir sind als Insel aus dem Meer aufgetaucht. Ich war natürlich als Erster oben. Der Wind hat mich getrocknet. Ich konnte über das Wasser schauen. Die Sonne war plötzlich so nah und so schön warm.
3: Und dann waren wir plötzlich nicht mehr Meeresboden, sondern hoch oben auf den Alpen.
1: Na gut, aber so eindrucksvoll kann der Ausblick vom Buchstein dann auch nicht gewesen sein. Hier sieht man doch nur Menschen und Regenwolken.
2: Du wirst staunen, Fluffy. Du bist nicht der Erste, der ins Gesäuse geflogen kommt.
0: Als wir von Kalksteins noch jung waren, da kamen oft riesige Flugsaurier hier vorbei.
6: Oh, du Gesäuse, sieh mich an, da bin ich wieder. Ich, Austria Draco, der Unermüdliche. Weit bin ich geflogen, habe Tiere gesehen und Pflanzen, von denen hast du noch nicht einmal gehört. Sogar am Meer bin ich gewesen. Der Ozean rauscht noch jetzt in meinen Ohren. Und hier sitze ich auf einem pitschnassen Stein und alles, was du für mich hast, ist ein bisschen Regen.
3: Der Austria Draco, das war dein Urgroßvater, Fluffy.
5: Wow! Ist der auch zwischen Afrika und Europa hin und her geflogen?
3: Ach, Fluffy, damals gab es auf der ganzen Erde nur einen einzigen Kontinent, auf dem er umherfliegen konnte. Die Welt hat sich verändert seither.
2: Oh ja, nach den Flugsauriern, da kam das Eis.
1: Das Eis? Du meinst den Winter?
0: Tja, Winter. Wir haben noch echte Winter erlebt.
3: Sie reden von der Eiszeit, als der Gletscher uns bis an den Gesäuseeingang auf die Pelle gerückt ist.
0: Und nur die allerhöchsten Gipfel herausschauten. Also ich, Kalki von Kalkstein.
1: Und wie hat die Eiszeit ausgeschaut, Kalki?
0: Weiß. Alles war weiß, in alle Richtungen. Der Schnee war weiß, das Eis war weiß, der Himmel war weiß, sogar die Tiere waren weiß.
3: Nicht alle. Während du dort oben Däumchen gedreht hast, liebster Kalki, habe ich wertvolle Lebensräume für Pflanzen und Tiere geschaffen. Ein besonders guter Freund war der Höhlenbär.

0: man noch da?
1: Dieses Jahr wie jedes Jahr. Wir Gesteine haben Zeit.
0: Und was zu essen hast du auch? Für einen hungrigen Höhlenbär.
1: Aber ja, in meinen Ritzen wachsen Heuer. Süße Gräser, ein paar Schwarzbeeren, eine Portion österreichischer Bärenklau und viele kleine Clusius-Briemeln. Bedien dich!
0: Danke, Dolly.
1: Sein Fell war so braun wie Klumpi.
2: Und Klumpi, wo hast du den echten Winter verbracht?
3: Ich? Oh, ganz tief unten. Ich war mittendrin, ein kleiner Stein in den großen Eismassen des Gletschers. Der Gletscher hat mich buchstäblich mitgeschliffen. Es war kalt und eng und einsam, so ganz alleine unter tausenden Metern Eis. Und das Eis hat mich zerdrückt, mich verformt, mich abgeschliffen, bis ich ganz stumpf und rund war. Und als der Gletscher mich dann endlich wieder ausspuckte, landete ich in einem öden Schuttgraben. Ein Fremder unter Fremden und war so einsam wie zuvor.
2: Das ist ja traurig.
1: Ach, Klumpi, sei nicht traurig. Jetzt bist du doch hier an der Schotterbank mit Kalki und mir und Fluffy.
2: Sagt mal, seit wann kennt ihr euch eigentlich?
3: Naja, seit wir hier am Flussufer liegen.
4: Du weißt ja, ich war vorher ganz oben und die anderen eben nicht ganz auf der Höhe.
2: Und wie seid ihr hier heruntergekommen?
1: Also mich hat der Frost aus dem Berg gesprengt.
2: Gesprengt? Das klingt ja arg. Hast du dir wehgetan?
1: Naja, wir Dolomitsteine sind von Natur aus eher brüchig. Der Sturz hat mein Leben schon ziemlich über den Haufen geschmissen.
2: Und das konntest du nicht verhindern?
1: Ach, Fluffy, auf euch Tiere wartet der Tod. Auf uns Steine wartet eben die Verwitterung. Sonne, Wasser, Wind. Wir sind ständiger Veränderung ausgesetzt. Glücklicherweise konnte ich noch rechtzeitig meinen Nachbarn warnen. Ein ulkiger kleiner Typ war das. Ein nördliches Riesenauge.
2: Du meinst einen dieser winzigen Weberknechte, die am Fels leben?
1: Ja, so einer. Wohnte seit Ewigkeiten in der Gegend. Seine Familie hat die Eiszeit dort oben überlebt. Ich fühle mich noch immer schlecht, weil er meinetwegen umziehen musste.
5: Oh nein, der Fels schaut ja gar nicht gut aus. Passt bloß auf, Kinder. Seht ihr diese ganzen Risse im Dolomit? Da ist schon so viel Regenwasser reingelaufen. Wenn es heute Nacht noch gescheit Minusgrade gibt, gefriert das Wasser im Fels drinnen und es gibt eine Explosion. Und wenn ihr gerade im Fels dranhängt, dann reißt euch mit in die Tiefe. Also keine Widerrede, wir ziehen um. Kapiert?
6: Ja, Papa!

0: Kaum waren sie weitergezogen, wurde es auch richtig, richtig kalt. Ich habe noch gemerkt, wie sich das Eis in mir Platz macht und dann... Tja.
1: Wirklich eine tragische Geschichte. Also ich für meinen Teil lasse ja den Regen Tunnel durch meinen Kalk graben. So hat er Platz zum Durchfließen und noch dazu hinterlässt er ziemlich schicke Rinnen und Höhlen im Fels.
2: Ach ja, immer dieser Regen. So wie es hier schüttet, gibt's bald Hochwasser, meint ihr nicht?
1: Nicht schon wieder. Dann reißt die Enz mich noch weiter fort von meinem großen Buchstein.
0: Kalki von Kalkstein, stell dich nicht so an. Ist doch aufregend. Dann erleben wir mal wieder was Neues.
3: Du hast recht, Dolly. Ohne einen ordentlichen Regen wäre ich nie aus dieser Schuttrinne weggekommen.
2: Na dann, ihr Steine. Ich flieg mal los und schau mich ein bisschen im Gesäuse um. Viel Glück auf eurer Reise.
0: Danke, wer weiß. Vielleicht sieht man sich ja wieder.
2: Ja, und falls ihr stattdessen meine Nachfahren trefft, dann erzählt ihnen ja nur Gutes über mich.
3: Auf uns kannst du zählen.
1: Komischer Vogel.
3: Ich kann mir gar nicht vorstellen, wie es sein muss als Vogel. Nur so wenig Zeit zu haben auf der Erde. Und dann auch noch ständig umherfliegen und Eier legen. Wenn ich nur darüber nachdenke, bin ich schon ganz gestresst.
0: Aber eins hat er uns voraus. Er kann fliegen, wohin er will.
1: Oh, ich hätte ihn fragen sollen, ob er mich zurück auf den großen Buchstein trägt.
3: Also dann, ihr zwei. War nett, euch gekannt zu haben. Bis zum nächsten Mal.
0: Tschüss, Freunde. Passt auf euch auf. Verwittert nicht zu schnell.
1: Seine Hoheit, Kalki von Kalkstein, lässt grüßen

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0: Herzlich willkommen zu einer neuen Ausgabe von Volk Alpin. Schön, dass Sie heute mit dabei sind. Mein Name ist Christina Geisberger.
1: Und mein Name ist Katrina Bernhardt. Heute dreht sich bei uns alles um die Oberkrainer Musik. Ein Musikstil, der seit Jahrzehnten Menschen begeistert und weit über die Grenzen Österreichs und Sloweniens hinaus bekannt ist.
0: Polkas, Walzer und gefühlvolle Melodien. Das ist die Welt der Oberkrainer. Und obwohl viele dieser Musik mit Tradition verbinden, entwickelt sie sich bis heute ständig weiter.
1: Also freuen wir uns gemeinsam auf bekannte Klassiker, moderne Interpretationen und spannende Geschichten rund um diese einzigartige Musikrichtung.
0: Den Anfang dürfen wir gleich mit einem musikalischen Urlaubsgruß der Alpenoberkrainer machen, nämlich mit dem Titel »Schöne Urlaubszeit«. Danach hören wir Tante Mitzi von Slavko Avsenik und Großglocknerblick von Sascho Avsenik.

0: Wenn man von Oberkrainer Musik redet, fällt einem immer ein Name zuerst ein. Slavko Avsenik.
1: Ja genau, gemeinsam mit seinem Bruder Wilko entwickelt er in den 1950er Jahren einen völlig neuen Musikstil. Das Besondere daran war eigentlich die Besetzung. Akkordeon, Klarinette, Trompete, Gitarre und Bariton. Ein Klang, der bis heute unverwechselbar ist.
0: Und viele ihrer Kompositionen wurden Welterfolge. Besonders beeindruckend ist, dass diese Musik bis heute von jungen Musikerinnen und Musikern weitergetragen wird. Darunter auch von Slavkos Enkel Sašo Avsenik.
1: Und genau diesen musikalischen Bogen spannen wir jetzt zu unserem nächsten Musikblock, nämlich starten wir gleich mit Durch die Sonne, durch den Regen von Sašo Avsenik und seinen Oberkreinern. Dann folgt der Morgenmuffel, O Katharina und mein Mädel aus Krain.

0: Oh Katharina, dieses Lied hat für mich eine ganz besondere Bedeutung immer, wenn der Papa früher Tanzmusik gespielt hat, hat er das im Bierzelt auch für mich gespielt und da war ich, kann mich nicht so gut erinnern, 6 Jahre alt und habe mich versteckt unterm Tisch, weil ich mich so geschämt habe, dass der Papa für mich ein Stück spielt. Heute bin ich froh drum, danke Papa. Und das war jetzt das Oh Katharina für dich. Und jetzt geht's weiter, Christina.
1: Ja, Kathi, das waren nur Zeiten, gell? Oberkrainer Musik ist längst nicht nur etwas für traditionelle Frühschoppen oder Zeltfeste.
0: Ja, immer mehr junge Ensembles verbinden den klassischen Stil mit modernen Ideen. Dadurch entstehen spannende Arrangements, die auch ein junges Publikum begeistern.
1: Ein ganz schönes Beispiel dafür sind Gruppen wie Oberkrainer Power oder Globalkrainer. Letztere haben nämlich sogar internationale Rock- und Pop-Hits im Oberkrainer Stil interpretiert und damit weltweit Aufmerksamkeit erregt.
0: Und wie vielseitig diese Musik sein kann, hören wir im nächsten Musikblock. Zuerst zwei gute Freunde von Oberkrainer Power, dann das Stück Mädchen von den Kronwildkrainern, dann Sweet Child of Mine, Globalkrainer und dann geht's weiter im Programm.

0: Christina, was macht Oberkrainer Musik eigentlich so besonders?
1: Ja, vielleicht ist es die Mischung aus musikalischer Qualität, eingängigen Melodien und echter Spielfreude. Viele Stücke laden sofort zum Mitsummen oder zum Tanzen ein.
0: Ja, und obwohl sich der Musikgeschmack verändert hat, bleiben diese Melodien zeitlos. Sie verbinden Generationen auf Konzerten genauso wie bei Volksfesten.
1: Ja, und mit unseren letzten drei Titeln verabschieden wir uns schon langsam aus der heutigen Ausgabe von Frog Alpin.
0: Als erstes hören wir Ivan spielt auf, anschließend das Stück Isabel und dann hören wir eins von meinen persönlichen Lieblingsliedern, noch einmal erklingt der Walzer. Und ein ganz besonderes Stück gleich noch im Anschluss an das, und zwar eine Überraschung, vielleicht können Sie einige noch erinnern, ans Ödensee-Echo, selbst von dieser Zeit haben wir für euch nur ein Stückerl ausgehoben.

0: Ja, und zum Abschluss hören wir jetzt noch einen Titel, der das Leben vieler Musiker wunderbar beschreibt. Ein Musikant kennt kein Zuhause.
1: Ja, wir hoffen, ihr hattet Freude an unserer musikalischen Reise durch die Welt der Oberkrainer. 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
0: Ja, machen Sie es gut, genießen Sie die Musik und bis zum nächsten Mal bei Folk Alpin am 16. September um 19 Uhr.

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Ernst begleitet sie heute zum Volk der Yanomami. Sie leben im venezolanisch-brasilianischen Grenzgebiet an der 1500 Meter hohen Serra Parima zwischen den Flüssen Orinoco und Amazonas. Die 27.000 bis 35.000 Yanomami bilden die größte indigene Volksgruppe im Amazonasgebiet. Seit dem Eindringen von Goldsuchern in den 1970er Jahren sind ihre dortigen Lebensgrundlagen gefährdet. Kulturell zählen die Yanomami zu den Orinoco-Parima-Kulturen. Die heute allgemeine Volksbezeichnung als Yanomami geht zurück auf das Wort Yanomami, welches menschliche Wesen bedeutet.

In Venezuela leben die verschiedenen Yanomami-Gruppen im Biosphärenreservat Alto Orinoco Casiquiara entlang des Brazo Casiquiara in den Bundesstaaten Bolívar sowie Amazonas auf einer Fläche von über 82.000 Quadratkilometern. Im Nordwesten Brasiliens umfasst das Territorium weitere 96.650 Quadratkilometer in den Bundesstaaten Roraima und Amazonas, das im November 1991 amtlich bestätigt und endgültig durch ein Dekret des Präsidenten im Mai 1992 als Terra Indigena Yanomami, also Territorium der indigenen Yanomami, anerkannt.

Dieses Territorium, fast doppelt so groß wie die Schweiz, umfasst eine große Vielfalt von Naturlandschaften, dichten tropischen Regenwäldern im Tiefland sowie tropischen Urwäldern und Savannen des Hochlands. Darüber hinaus wird es von den Wissenschaftlern als vorrangige Region für den Schutz der Artenvielfalt des brasilianischen Amazonas betrachtet. Zusammen bildet dieses Gebiet den weltweit größten indigenen Lebensraum im tropischen Regenwald. Jahre wurden unter anderem Gold, Uran und andere Bodenschätze gefunden. Diese Funde lösten einen Raubbau an der Natur der Yanomami aus, welcher ihren Lebensraum bedrohlich einschränkte. Ende der 1980er Jahre schätzte die brasilianische Bischofskonferenz die Zahl der Goldschürfer, die in das Gebiet der Yanomami eingedrungen waren, auf 65.000. Die Goldschürfer schleppten viele Krankheiten ein, zerstörten viele Dörfer und erschossen die Indigenen, sodass in nur 7 Jahren 20% der Yanomami starben. Obwohl die brasilianische Regierung versucht, gegen die illegalen Goldgräber vorzugehen, zerstören sie weiter den Wald und verschmutzen die Flüsse mit Quecksilber.

Im Jahr 2023 starben mehr als 300 Yanomami an Unterernährung, Lungenentzündung, Malaria oder anderen Infektionskrankheiten infolge der zunehmenden Zerstörung des Regenwaldes. Die meisten davon waren unter 5 Jahren.

Nach dem Schöpfungsmythos der Yanomami kam Pelipo, der Mond, herunter zur Erde und aß ein Termitennest. Viele Wesen schossen auf ihn, verfehlten ihn aber. Der Mond flog auf. Nach vielen Fehlschüssen traf Omayali schließlich den Mond in die Mitte des Leibes und das Blut des Mondes tropfte auf die Erde. Dieses Blut verwandelte sich in die ersten Menschen. In Form einer jahrhundertealten Tradition werden im Kindesalter Lippen und Nasenscheidewand durchstochen und in Form von Labrett und Septum-Piercings als Pfeilstäbe oder Lippenpflöcke bezeichnete Schmuckstifte eingesetzt. Während Frauen bis zu 3 symmetrisch angeordnete Stäbe in ihrer Unterlippe tragen, wird Männern in der Regel lediglich ein Stab in der Mitte eingesetzt. Außerdem ist das Tragen von Ohrschmuck üblich.

Yanomami verbrennen ihre Toten und stampfen die im Scheiterhaufen zurückgebliebenen Knochen zu einem Aschepulver, das sie in kleinen Behältern aufbewahren. Mehrfach im Jahr wird dieses Pulver anlässlich der Pichigua-Palmfruchtfeste hervorgeholt, in einer Zeremonie in Bananensuppe verrührt und von den engsten Angehörigen verspeist. Mit dieser Form des sogenannten Endokannibalismus, die eigenen Angehörigen werden verzehrt, nehmen die Hinterbliebenen die positiven Seelenanteile in sich auf. Um eine Rückkehr der übelwollenden Totengeister zu verhindern, werden alle Gegenstände, die dem Toten gehörten, zerstört. Sein Name wird nicht mehr erwähnt.

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In den frühen 1970er Jahren ließ die damalige brasilianische Militärregierung eine Bundesstraße, die Permitrel Norte, durch das Yanomami-Territorium bauen, was für die Stammesangehörige einen verheerenden Einschnitt in ihrem Leben bedeutet. Bauarbeiter und Siedler schleppten Krankheiten ein, gegen welche die Yanomami nicht immun waren, so dass es zu zahlreichen Todesfällen kam und zwei Dörfer ausgelöscht wurden. Anfang der 1980er Jahre wurde unter anderem Gold, Uran und andere Bodenschätze gefunden. Diese Funde lösten einen Raubbau an der Natur der Yanomami aus, welcher ihren Lebensraum bedrohlich einschränkte. Ende der 1980er Jahre schätzte die brasilianische Bischofskonferenz die Zahl der Goldschürfer, die in das Gebiet der Yanomami eingedrungen waren, auf 65.000. Die Goldschürfer schleppten viele Krankheiten ein, zerstörten viele Dörfer und erschossen die Indigenen, sodass in nur 7 Jahren 20% der Yanomami starben. Besonders bekannt ist das Massaker von 1993 im Dorf Haximu. Illegale Goldgräber töteten 16 Menschen mit Schusswaffen und Macheten. Damals wurden 5 von 22 Goldgräber verurteilt, doch teilweise halten sich dieselben noch immer im gleichen Gebiet auf. Obwohl die brasilianische Regierung versucht, gegen die illegalen Goldgräber vorzugehen, zerstören sie weiter den Wald und verschmutzen die Flüsse mit Wechsel.

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0: 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Liebe Hörerinnen, liebe Hörer, Hilde Unterberger begrüßt Sie herzlich bei einer neuen Ausgabe von Frequenz Literaturen. Und zwar diesmal, der Autor, Historiker und Journalist Martin Heidinger war zu Gast in der Bücherei Gröbming und stellte dort seine Publikation Und dann wurden sie Nazis, erschienen 2025 im Überreuter Verlag vor. Er geht in diesem Werk der Faszination des sogenannten Führers bzw. Verführers Adolf Hitler auf den Grund. Inhalt des Buches und auch seiner Ausführungen in Gröbming sind die historischen, wirtschaftlichen und politischen Rahmenbedingungen, unter denen Hitlers kometenhafter Aufstieg in Deutschland möglich war und wie er sein Land und auch Österreich in den Zweiten Weltkrieg mit den furchtbaren Verbrechen gegen die Menschlichkeit und dem Genozid an Millionen von Juden und Jüdinnen führte. Im Buch ist aber auch dem Widerstand gegen das totalitäre NS-Regime Raum gewidmet. Hören wir nun aber die Ausführungen von Martin Heidinger und ganz zu Beginn noch die Leiterin der Bücherei Gröbming, Evelyn Openeder.
1: Darf ich euch nochmal herzlich begrüßen bei uns in der Bücherei? Es freut mich sehr, dass jetzt so viele Interessierte da sind.
2: Der Herr Professor Magister Martin Heidinger ist österreichischer Historiker, Buchautor, Journalist und Wissenschaftsredakteur.
1: Das ist mir aber irgendwie zu oberflächlich. Weil bei der Schaffenskraft und Vielseitigkeit der Interessen und Fähigkeiten, finde ich, muss man ein bisschen mehr sagen, damit man den Herrn Heidinger ein bisschen besser einordnen kann.
3: Oh, Jesus, na.
1: Begonnen hat das beim Herrn Heidinger, nehme ich einmal an, mit dem Studium. Er hat Geschichte an der Universität Wien studiert. Seit 1990 ist er bereits Journalist für den österreichischen Rundfunk und auch für das Deutschlandradio bzw. den Deutschlandfunk, sowie für Zeitungen, Zeitschriften. Ab 2014 hat er Sendungen im Rahmen der Ö1-Wissenschaftsreihen gestaltet. Er war auch die kabarettistische Kunstfigur vom Herrn Martin, das war der Ober im Café Sonntag auf Ö1. Er ist außerdem als Literaturinterpret und Kabarettist in TV-Sendungen und auf Bühnen im In- und Ausland engagiert. Ich wünsche euch allen einen interessanten Abend, das er bestimmt werden wird.
3: Meine Damen und Herren, also so eingegeigt wird man ja selten. Das ist, glaube ich, mein 13. oder 14. Buch seit den 90er Jahren. Ich sehe mich als Publizist im weitesten Sinn des Wortes. Also ich wende mich immer an die Öffentlichkeit, was impliziert, dass ich verständlich sein will, weil ich verständlich sein muss. Dieses Buch, um jetzt geradewegs darauf zuzugehen, hätte ich vor 10, 15 Jahren wahrscheinlich so nicht geschrieben. Also ich habe damals mit meinem Co-Autor Günter Steinbach, seligen Angedenken, sein Buch geschrieben, Unser Hitler, die Österreicher und der Landsmann, 2009 erschienen. Und schon damals habe ich mir gedacht, naja, also wer es will, ja, noch einmal Hitler. Und da waren schon die großen Biografien, Hitler-Biografien heraus von Joachim C. Fest und verschiedenen anderen aus dem angelsächsischen Raum. Und gut, also, und Hitler und die Österreicher waren auch bereits von Pauley und anderen Historikern beforscht, aber doch, na gut, dann halt noch einmal und man hört und staunt, ich bin damals oder wir sind damals doch auf neue Dinge draufgekommen. Und das ist eine Sache, aber die andere ist, wie kommt das beim Publikum an und ist es ein Desiderat, wie das so schön hochgestochen heißt? Also wird das überhaupt gewollt? Und es ist damals auf Interesse gestoßen. Nur eine junge Dame, die war so 18 oder so, aus meinem weiteren Bekanntenkreis hat gesagt, na nicht schon wieder. Nicht schon wieder der Hitler. Denn, und da komme ich zu einem wichtigen Punkt, die hat in 4 Klassen Oberstufe in Geschichte nur über den Nationalsozialismus gehört. Also das, was ein paar Jahrzehnte davor überhaupt nicht vorgekommen ist, ist dann ausschließlich vorgekommen. Und denen ist es schon so am Weg gegangen, weil es nicht kontextualisiert wurde. Das nächste hochgestochene Wort, der Kontext ist wichtig. Man muss die ganzen Sachen in etwas hineinsetzen. Wenn ich eine Hagiographie schreibe oder wenn ich ein Evangelium lese, dann kreist das um quasi das Urmeter, um die Heilsgeschichte. Es kreist um etwas, das man als Ausgangspunkt nimmt. Das ist in der Religion und Heiligen Schriften eine Conditio sine qua non. Das ist okay, sondern das muss so sein. Nicht in Ordnung ist es bei der profanen, paganen, nicht religiösen Geschichtsschreibung. Denn, und damit bin ich bei einem der Punkte. Hitler und der Nationalsozialismus sind kein Ausgangspunkt in einer Geschichte, sondern sie sind Bestandteil des Flusses der Geschichte, wenn wir es uns als Fluss vorstellen. Es ist auch nicht so, wie die Hegelianer meinen und in ihrem Gefolge auch der Linkshegelianer Marx, dass sich und Lenin, dass sich Geschichte wiederholt. Ganz weiß, ich bin beim ORF, ich verstehe was von Wiederholung. Ja, ich weiß ganz genau, was eine Wiederholung ist. Es wiederholt sich nicht. Es gibt Phänomene, die immer wieder auftreten. Aber wenn sich immer wiederholen würde, wäre es ja leicht. Dann wäre es ja einfach. Da könnte man ja schon im Anflug gewisse Dinge sofort zielgerichtet beseitigen oder befördern oder was immer. Also der gute Marx hat das selber ja gar nicht so gemeint. Aber dass Marxisten zum Beispiel auch einer Heilsgeschichte folgen. Einen Bezugspunkt. Also Niedergang des Kapitalismus und so weiter. Eine self-fulfilling prophecy. Etwas, das sich selbst erfüllt. Dem ist aber nicht so. Also zumindest in meiner Auffassung von Geschichte nicht. Ich habe natürlich im Lauf der Jahre nicht nur an der Universität, wobei ich kleine eckige Kammer machen muss, das meiste Wissen habe ich mir eigentlich außerhalb der Universität angeeignet, wenn ich ehrlich bin, nämlich mit dem, was man als Oral History bezeichnet, also mit den Lebensgeschichten von Menschen. Was ist Geschichte, wenn nicht eine Ansammlung und ein Sukkus aus Geschichten? Mir hat einmal versucht, ein geschätzter Historikerkollege, die Geschichte der Universität Wien im 18. Jahrhundert ohne einen einzigen konkreten Namen zu erzählen. Sage ich, das ist sehr nett, aber es erinnert mich an die Mathematik meiner Kindheit, an die Mengenlehre, wo nur was um Schnittmengen und um irgendwas geht. Nein, man muss es mit konkreten Menschen erzählen, blutvoll und erbarmungslos. Raymond Queneau hat einmal gesagt, Geschichte ist die Wissenschaft vom Unglück des Menschen. In diesem Buch spielen junge Menschen eine große Rolle. Junge Menschen, die in den 30er, 40er Jahren Teenager waren, die in ihren 20ern waren oder auch in ihren frühen 30ern, aber nicht nur. Nicht nur. Ich arbeite derzeit gerade an einem Buch, das heißt Judenhass, ein Virus, das die Welt umspannt, wird im Herbst 2026 herauskommen. Und da beginne ich buchstäblich bei Adam und Eva. Also ich beginne im alten Persien. Um 400 vor Christus mit dem im Buch Esther sogenannten Artaxerxes, der niemand anderes als der Perserkönig Xerxes ist, wo der Antisemitismus erstmals als Judenhass dingfest zu machen ist. Der Judenhass kommt natürlich hier auch vor, aber ist bei weitem nicht das einzige Bezugsphänomen. Wenn wir uns in die 30er Jahre in Österreich versetzen, muss sagen, ich habe da auch einen persönlichen Bezug, denn mein Vater war 50 Jahre älter als ich, der war im Jahrgang 1919 und der ist in Wien in einer sehr armen Familie aufgewachsen und der konnte mir sehr viel erzählen und hat es auch getan. Er ist mit Juden aufgewachsen in der Brigittenau, also dort, wo die ärmsten Leute daheim waren, Brigittenau und Leopoldstadt, 2. Bezirk, 20. und mit galizischen Flüchtlingen. Und der hat also seine Informationen, ob er wollte oder nicht, aus erster Hand bekommen. Und ich habe sie aus seinem Munde gehört, also die bittere Armut. Jetzt gab es eine Generation nach dem Krieg, die sogenannten Boomer, wo man dann gesagt hat, der hört's doch endlich auf mit euch an Hungern, mit euch an Arbeitslosigkeit. Das rechtfertigt doch nicht, einer totalitären Ideologie nachzulaufen. Man hat sich versucht zu befreien, Stichwort 68, wie alles in Österreich ein bisschen später, frühe 70er Jahre, ein Element der Befreiung. Da hat der Historiker Götz Ali der selber Kommunist war in den 68er Jahren, erzählt, dass er heute wahrnimmt, dass die 68er, vor allem die radikale Form derer, strukturell, sagen wir wieder bei der Struktur, sehr viele Ähnlichkeiten hatten mit ihren Vätern und Müttern auch um den 30er Jahren. Also die Unduldsamkeit, keine andere Meinung gelten zu lassen, das Aushauen auf die Alten, auch damals schon, die Unbedingtheit, das Apodiktische. Und er hat das anhand von am Beispiel Rudi Dutschke gezeigt. Und interessant, dass sich die auch auf die 68er, auch auf Philosophen bezogen haben, die in den 30er Jahren schon zugange waren. Das war Martin Heidegger und das war Karl Schmidt, der Kronjurist des Dritten Reichs, der die mehr oder weniger die Verfassung des Dritten Reichs teilweise geschrieben hat und auch legitimiert hat. Wir hatten auch so eine Figur in Österreich, das war Ottmar Spann, der zuerst beim Ständestaat mitgespielt hat, auch bei der Verfassung des Ständestaats und dann auch versucht hat, bei den Nazis anzudocken. Diese Kurve hat er nicht mehr gekriegt, aber egal, jedenfalls seine Geschichte, er kommt auch hier vor. Ich will nur von dieser Kritik ausgehen. Ich habe aber dieses Buch trotzdem nicht mit der Nachwelt so sehr in Verbindung gebracht, sondern dieses Buch endet 1945, weil ich die Menschen in ihrer Zeit und aus ihrer Zeit heraussprechen lassen will. Das heißt, ohne Verfälschung, ohne Kommentar. Das ist natürlich heikel. Als Schriftsteller kommentiert man immer allein schon durch die Auswahl. Ich habe im Lauf der Jahrzehnte das betrieben, was man in der Archäologie eine Rettungsgrabung nennt. Ich habe mich als Rettungsgräber bei alten Menschen betätigt. Und zwar ohne Ziel zu sagen, ich schreibe das jetzt irgendwann, sondern ab den 80er Jahren immer wieder mit Menschen gesprochen, ich will nicht sagen ziellos, aber planlos. Ich habe nicht gewusst, was, worüber, welchen Aspekt des Lebens will ich verwenden für eine Publikation oder will ich das überhaupt? Und so entstand eine Sammlung, die ich hier niedergelegt habe. War natürlich rein aus biologischer Logik heraus klar, dass damals junge Menschen in Mehrzahl vorhanden waren. Und ich habe aus erster Hand erfahren, ich gebe zu, dass der Schwerpunkt auf Wien lag, Wien und Umgebung, muss ich sagen, auch die weitere Umgebung, einfach weil ich dort daheim bin, weil ich sehr, sehr viele Menschen von dort gesprochen habe. Es gibt natürlich auch Ausnahmen. Also ich habe einen legendären Zeitzeugen in Mariaalm am Steinernen Meer besucht, den Reinhard Spitzi, der ein Buch geschrieben hat, so haben wir das Reich verspielt. Der war Sekretär vom Außenminister Ribbentrop und eindeutig auf der Täterseite zu Hause. Und nur der war schon sehr gewohnt, sich darzustellen. Ja? Mich interessieren die, die es nicht gewohnt sind und die einfach ungefiltert sprechen. Voraussetzung des Ganzen ist etwas, was ich in zwei Kapitelüberschriften genannt habe. Die undichte Diktatur, gemeint ist der Ständestaat, wo Austrofaschismus, und das Land der tristen Stimmung. Das beginnt schon in den 20er Jahren. Mein Vater hat uns aber gesagt, er hat mit 16 Jahren seine erste lange Hose bekommen. Da geht es nicht um eine Freizeithosen im Sommer, sondern überhaupt die erste lange Hose im Winter. Und die Wege, die daraus geführt haben. Also es sind Kinder auf der Straße, Jugendliche, sie werden groß mit großen politischen Parolen. Es war das Zeitalter der großen Volkstribunen. Das war schon ab dem Ende der Monarchie so, es war Lueger, es war Schönerer, es war auf der sozialistischen Seite Schumayer, einer, über den man heute überhaupt nicht mehr spricht. Es gibt den Schumayer-Platz in Oppenkring. Franz Schumayer war ein Agitator, der interessanterweise auch Antisemit war, aber linker Sozialdemokrat, der dann ermordet wurde 1913. Also es waren Leute, die sich rausgestellt haben und denen man noch zugehört hat. Das ist ein ganz wichtiger Punkt. Demagogen, ich könnte mal sagen, Lueger war natürlich der Oberste von denen. Karl Lueger hat mit seinem Reden die Leute gefangen. Also es geht um die Realpräsenz eines Starken von oben. Der Starke von oben wurde von verschiedenen Theoretikern bereits im 19. Jahrhundert gefordert. Das muss ein Starker von oben kommen. Das haben sehr viele rezipiert und weitergetragen. Am Heftel herausgegeben, wie die Ostara, die ein arbeitsloser Herumtreiber in Wien begeistert gelesen hat, nämlich der Adolf Hitler, wo es um Trunken und Gesäßformen, wie die nicht-arische Gesäßform ist und die Nasen und alles weg. Also dieser ganze Schmutz und Schund war am Kiosk zu erwerben. Und das haben natürlich viele gelesen, denn es war ein trefflicher Zeitvertreib. Und es hat dazu gedient, zu sagen, warum ist denn die Welt so beschaffen? was macht uns arbeitslos? Was macht uns, wenn wir Arbeit haben? Rechtelos, würdelos. In diesem ideologischen Hexenkessel um 1918, Weltkrieg, Spanische Grippe, alle möglichen Torturen, wenn man sich ein Altar vom Hieronymus Bosch anschaut, man hat sich in der Vorhölle gefühlt. Das ist nicht übertrieben. Und ich weiß, dass wir, wenn wir auch nur für 5 Minuten katapultiert würden in diese Zeit, dass wir das nicht aushalten würden. Ganz sicher nicht. Man hat Brot gegessen, das mit Sägespänen versetzt war. Der große Hunger nach dem Ersten Weltkrieg. So, was passiert? Wir haben eine Gemengelage, wo die Bevölkerung, und zwar in ihrer großen Mehrheit, sich frustriert fühlt. Die kleinen Leute sowieso, weil sie immer klar wollen. Die Bürger, weil sie gesehen haben, dass ihre Fälle davon schwimmen. Inflation, das Geld ist nichts mehr wert. Die Aristokraten sowieso, okay. Weil die wurden ja auch enteignet zum Teil. Das war ja so ein Amalgam, so ein merkwürdiges, das bisschen Sozialismus, bisschen christlich-sozial im Bürgerlichen, bisschen Großdeutsche von der Ersten Republik. Alle wollten den Anschluss an das Deutsche Reich, wie immer das auch beschaffen war. Also die Roten wollten an ein revolutionäres Deutschland, die Bürgerlichen wollten an eigentlich eine Republik, die nur ein Substitut für die verlorene Monarchie ist. Und ja, also Zentrifugalkräfte kann man sagen. Also die österreichischen Parteien, alle wollten den Anschluss, alle an Deutschland, Stand 1919. Dann sind die Rätediktaturen in Bayern, auf der anderen Seite in Ungarn, Charlie gegangen. Das hat nicht funktioniert. Daraufhin haben die Kommunisten gesagt, na doch, kein Anschluss, wir machen die Weltrevolution bei uns. Hat auch nicht funktioniert. Die Sozialdemokraten hatten den Anschluss ganz oben, die christlich-sozialen der zweiten, dritten Reihe, weil da waren noch ein paar Habsburg-Nostalgiker dabei, die gesagt haben, na ja, wenn man zu den Preisen dazu geht, dann haben wir keine Chance mehr mit dem Kaisergut. Und natürlich die Großdeutschen, die per Definitionen den Anschluss an Deutschland im Programm hatten. Wer waren die Großdeutschen in Österreich? Das ist ein Spezifikum. Naja, das waren sehr viele Protestanten, muss man dazu sagen, die gegen die katholische Obrigkeit waren, die sich gedrückt gefühlt haben. Sehr viele Unternehmer, sehr viele Bürgerliche, Großbürgerliche, sehr viele Konvertiten, sehr viele getaufte Juden, die lieber Protestanten als Katholiken wurden, damit sie sich nicht einordnen müssen in diese ständische Gesellschaft, die von ihnen als drückend empfunden wurden. Sehr viele eigeninitiative Menschen. Viele Akademiker. Das heißt, an der Universität, Universitäten sind nie tolerant, nie. Es gibt keine Zeit, in der eine Universität tolerant ist. Sie ist immer von irgendwelchen ideologischen Radikalen besetzt. Ist völlig wurscht. Sie können schauen, das war in der Jesuitenuniversität des 18. Jahrhunderts so, das war in der aufgeklärten Universität eines Franz Fiete so, es war in der katholischen Richtung, es war in der völkischen Richtung, die ganzen Rabauken, die sich gegenseitig die Schädel einkaut haben mit den Katholiken und den Juden. Und es war dann natürlich auch in den 68er Jahren mit den Linken und Linksradikalen so. Und wie es heute ist, können Sie sich selber überlegen. Wie kommt es, dass 20% der NSDAP-Mitglieder vor dem Anschluss 25% Akademiker bzw. Studenten waren? Und weil nach Auswegen gesucht wurde, nach Auswegen. Und das fand man in der, heute würde man sagen, Rassismus, also das ging weit über Antisemitismus hinaus, in der Stimme des Blutes. Das war hochwissenschaftlich damals, das hat man also seit Arthur Gobineau im 19. Jahrhundert hat man das gesagt, also dass die Schädelvermessung, Phrenologie, was immer auch, also das ist all und die Herleitung, das ist ganz, ganz wichtig und das ist State of the Art der Wissenschaft. Man hat sich auch gut fühlen können, wenn man da dabei war. So wie man sich heute gut fühlt, wenn man sagt, ja, ich bin auf der richtigen Seite. Also ich weiß, dass es mehr als zwei Geschlechter gibt, das ist wissenschaftlich erwiesen. Ich weiß, dass der Klimawandel genauso abläuft, wie das die Exegeten sagen. Ich weiß, ich fühle mich auch gut dabei. Und das war dieses Wohlbefinden. Alle waren sie antisemitisch, bis auf eine ganz kleine Gruppe. Sogar Juden waren zum Teil antisemitisch. Ja? Der Schlimmste war der Otto Weininger, der sie umgebracht hat, aus Selbsthass im Sterbehaus von Beethoven. Das heißt, das war eine gewisse Grundierung. Das hat natürlich auch auf die anderen, ich rede jetzt von den Akademikern, auf die anderen Schichten abgefärbt. Von Klassen will ich nicht reden, weil das ist mal ein zu holistischer Begriff. Auf die anderen Schichten abgefärbt und hat Erklärungen geliefert. Ja, und auch ganz wichtig, Selbstverwirklichung, wie wir sie kennen, war nicht erfunden. Es ging um Disziplin, es ging um Ehre, es ging um Arbeit. Das Arbeitsethos war sehr hoch. Das heißt, wenn wir uns heute sagen, ja Gott, das will die, in Wien die ganzen türkischen Jugendlichen sagen, höre, das ist der Mord und so weiter. Na nix. Das war bei uns aber ganz genauso. Das hat nichts mit den Muslimen, meinetwegen zu tun von heute. Aber das war bei uns auch so. Die Ehre war an ganz oberster Stelle. Ich habe hier einen Buben, also er war schon ein alter Bub, wie ich mit ihm geredet habe, der ist in den Anfang der 30er Jahre bereits zur Hitlerjugend gekommen, weil zu einer Rafferei dazu gekommen ist, wo mehrere gegen einen oder gegen zwei standen. Und der hat instinktiv gesagt, ich helfe die zwei, weil die anderen sind die Mehrheit. Und geht hin und hilft ihnen. Und die sagen, danke Kamerad, bei welcher Hitlerjugend bist du? Sagt er, was ist Hitlerjugend? Der Bursche war 13. Ich weiß nicht, was das ist. Sag, na, pass auf, komm mit. So kam der zur Hitlerjugend, die damals noch gar nicht illegal war. Das war noch in der Legalität, bevor es illegal wurde. Das war also ein Hineinwachsen in eine Struktur, die geworfen war, ja, die einfach da war. Und auch die Kommunisten hatten das, alle, ob links, ob rechts, also oder auch die Sozialdemokraten. Ich habe jetzt erst in meinem Lieblingsantiquariat ein Liederbuch der Roten Falken, oder das ist überhaupt das Buch der Roten Falken aus den 20er Jahren. Er war, na, da steht das aber ganz genauso drin. Du bist ein Arbeiter, du kämpfst für die Sache und so weiter und so weiter. Das war alle so, alle. Die einzigen, die das nicht so gesehen haben, waren die Schlurfs, die halt irgendwie herumgehängt sind, die Swing-Jugend, die sich für die sogenannte Negermusik erwärmt haben. Einer davon war Howdy Shifter, vielleicht erinnern sich noch einige, Schellack, die eingesessen sind oder schlimmer noch sogar ins Konzentrationslager gekommen sind. Der junge Shifter war im KZ. Aber nur deshalb. Also das waren Sachen, die waren ungehörig. Und die waren, wenn wir uns ehrlich sind, auch nach dem Krieg noch ungehörig. Da haben wir gesagt, nicht umeinander hängen, jetzt was arbeiten. Also null Verständnis für diese Selbstverwirklichung. Das kannte eigentlich bei uns erst, kannten die 70er Jahre.

0: Martin Heidinger in der Bücherei Kröpming, Buchpräsentation und dann wurden sie Nazis.
1: Nächster Punkt, die Kirche oder Kirchen. Aber in Österreich ist es zu 90% die katholische, römisch-katholische Kirche gewesen. Die war mehr als ein Allerweltsverein. Das war nicht ein Caritas mit Orden. Und der Papst war nicht der freundliche Herr, der da Oberwind vom Balkon. Nein. Freunde, das war eine Leitkultur. Eine Leitkultur. Und da wurde nicht Christentum nicht gleichgesetzt mit, ja, wir haben uns alle lieb und wir machen einen Sesselkreis und so. Nix. Das war die Ecclesia Militans, die kämpfende Kirche. So ist im Übrigen dann aber auch der Teil der Kirche zu verstehen, der Widerstand geleistet hat. Die Sesselkreiskatholiken hätten gar nichts gemacht, sondern es waren die kämpfende Kirche, Roman Karl Scholz, verschiedene andere. Kommen übrigens alle vor, ich war uns echt das so eine. Und das heißt, die Kirche gab etwas vor. Ich habe da ein Mädchen interviewt, auch dann schon ein altes Mädchen, die war bei dem berühmten Rosenkranzfest dabei. Das war 1938 ein großer Event, würde man sagen, in der Kirche, im Stephansdom, im Dom, wo der Kardinal Initzer eine Predigt gehalten hat, in der sinngemäß vorkommt, wir haben nur einen Führer, unser Führer heißt Jesus Christus. So, das hatte Folgen. Wie alles, was ein Bischof sagt, wie alles, was ein Papst sagt. Wir erinnern uns an Benedikt den 16. in seiner Regensburger Rede, der einen byzantinischen Kaiser im Jahr 2006 oder wann das war, zitiert und gesagt hat, zitiert den Emanuel II. Aus dem Jahr ein Gummibaum und sagt, was hat uns Mohammed Positives gebracht? Und dann hat es gesagt, der Papst hat das gesagt, was hat das zur Folge gehabt? Katholiken und Christen in aller Welt wurden ermordet. Deshalb. Vor dem Hintergrund ist übrigens auch meines Erachtens zu sehen, das Diktum von Leo dem 14., der sagt, Muslime und Christen können Freunde sein. Das hat er ja auf muslimischem Boden gesagt, was ihm prompt ausgelegt wurde als halbwegs antisemitisch, was immer. Weil ein Papst und ein Bischof wissen muss, was seine Worte auslösen. Dass das keine simple Lehrmeinung oder professorale Äußerung ist. Das sind apodiktische, kategorische Feststellungen und das hat Folgen. Jetzt war die Kirche sehr vorsichtig. Vor allem hat sie die Pflicht, bei den Menschen zu bleiben. Natürlich hätte der Kardinal Initzer sagen können, ich schleiche mich, ich bin jetzt groß widerständig und verschwind. Aber dann hätte er die Leute allein lassen. Dann hätte er sein Volk alleine gelassen. Das darf er nicht. Er muss durchhalten, irgendwie. Und so ist es zu verstehen mit dem berühmt-berüchtigten und Heil Hitler mit der Unterschrift beim Anschluss. Aber die Leitkultur war eine starke. So, jetzt sagt der Initzer etwas. Und meine Freundin Gertrude Wawrosch aus Essling, wo meine Mutter aufgewachsen ist, das ist halt ein Teil des 22. Bezirks, war damals ein Dorf bei der Lobau. Und die gute Trude hatte eine Schwester und die hat sich nach dem Anschluss so komisch benommen. Es war ein sehr katholisches Haus, sehr katholisch, immer in die Kirche gegangen, immer brav gewesen, immer mit Zöpfen und immer, wie man es sich vorstellt, also wirklich vorbildlich müssen die gewesen sein. Der Vater war dahinter. Und nur die Schwester, die ältere, ist ein bisschen seltsam geworden. Die Trude sagt, ich fahre jetzt mit der Straßenbahn diese lange, lange Fahrt nach Wien hinein, weil der Kardinal hat gerufen. Rosenkranzfest. Und die Schwester sagt, die war schon ein bisschen früher. Weil die war schon, sie war das von der Familie, verheimlicht, sie war schon beim BDM. Bund Deutscher Mädel. Und die Trude wusste gar nichts. Trude geht hinein in diese Kirche, hört das, wie der Initiator das sagt, geht raus mit dem Messbuch. Geht raus, sieht, da gibt es eine Rafferei und überlegt sich, was ist denn da los? Und hört die Sau Initia und so weiter. Ist ganz verwirrt. Trifft ihn in der Straßenbahn bei der Rückfahrt ihre Schwester. Da sind sie gemeinsam gefahren. Und die erzählt, ich bin beim BDN. Sagt sie, was ist denn das? Heute, wenn sie heute leben wird, würde sie sagen, das ist super. Ja? Sind die Superen. Erzählt ihr was, wie gut diese Kameradschaft ist. Gut, sie kommen zu Hause an. Und der Vater fragt, wie war's? Und die gute Trude sagt, ja, also ich weiß nicht, das hätte der Initzer nicht unbedingt gesagt, dass nur Christus unser Führer ist. Da hat er jetzt einen Riesenmurz drum Watschen gekriegt. Und mit dieser Watschen wurde sie Nazi. Da sieht man, welche Initiationen es gibt im Leben von jungen Menschen. Das können Sekunden sein. Das ist eine Mehrheit für heute. Wenn du auf die richtigen oder falschen Menschen triffst, die dir was erzählen, weil es entsteht ja in ein ganzes Universum im Gehirn von jungen Menschen, wenn du etwas erzählst und so, die Fantasie und da war es ein Nazi. Weil ihre Schwester hat ja auch gesagt, das ist super. Und der Vater gibt ja waschen, sie hat sich ungerecht behandelt gefühlt. Und ab dann war sie eine wirkliche Narzisse, wurde eine BDM-Führerin, hat mir, und ich glaube ihr das, sie ist einer ein Star dieses Buches, hat mir gesagt, ich habe die Ideologie nicht wirklich begriffen. Sie war eine Zeit lang gegangen mit einem von der SS und der hat ihr dann bei einem Abendessen irgendwas gegeben, irgendein ein Schulungsbuch der SS und sie hat gesagt, das ist ja furchtbar. Das ich würde es nicht lesen. Ist aber Nazi geblieben. Und wisst ihr, wie lange sie Nazi geblieben ist? Bis nach dem Untergang. Sie war nämlich an sich sehr Volksschullehrerin und ist noch bei der Entnazifizierung hingegangen und gesagt, was sind Sie politisch? Und sie bin Nationalsozialistin. Und ich habe gesagt, das ist ja besonders deppert. Nein, also sie war nicht deppert, sie war naiv. Sie war wirklich naiv. Ich glaube es ihr. Sie hat auch dafür gebüßt, hat Berufsverbot bekommen. Nachher irgendwann einmal entnazifiziert wurde. So, das sind wir bei heute. Wenn du den richtigen Imam triffst, wirst vom gewöhnlichen Muslim zum Muslimbruder und dann zum, was weiß ich, was soll das.

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1: Wie schaut es mit den Arbeitern aus? Die Arbeiter hat man schwieriger geholt. Warum? Die waren geschult. Die Arbeiterbewegung war hochentwickelt in Österreich. Die Sozialdemokratie hatte mehrere Flügel. Sie hatte einen linken Flügel, der eigentlich de facto kommunistisch war, aber es war ein hohes Verdienst der Sozialisten, die so zu befrieden quasi und zu integrieren, dass nicht so wie in der Weimarer Republik eine KPD, die so stark war unter Thälmann, die Straßenkämpfe geliefert hat, eine USPD, die ebenfalls kommunistisch war, zuzulassen, sondern das ist alles unter dem Dach der Sozialdemokratie gewesen. Nur, wir wissen, Februar 34 schon eine Truppe von älteren Kämpfern, bitte, der Schutter, der Kurt Bauer, großartiger Historiker, hat das statistisch erfasst, von älteren Kämpfern machen am Februaraufstand und sind lauter Familienväter, scheitern kläglich, war völlig dilettantisch, es war kein echter Bürgerkrieg, es war eine Schießerei, es war mit Todesopfern, aber es war verglichen mit dem spanischen Bürgerkrieg oder mit dem, was in der Weimarer Republik war, war das nichts. So. Damit stand es fest, für junge Sozialisten wie Juras Seufer, so starb eine Partei. Und Seufer, der selber ein Kind von Flüchtlingen aus der Sowjetunion war, der übrigens mit einem meiner Helden in die Schule gegangen ist. Die waren Schulkollegen. Sehr interessante Details über Jura Seufer. Und dieser Held von mir ist auch ein Nazi gewesen. Die waren gleich alt, ich glaube 1911 oder 12 geboren. Und die sind dann entweder Kommunisten oder Nazi geworden. Die haben sich aufgeteilt. Ziemlich 50-50. Also da kam wirklich in diese nationalsozialistische deutsche Arbeiterpartei kam erst diese Arbeiterkomponente dazu. Die schwierigsten waren die Bauern. Die Landbevölkerung, das war am schwierigsten. Bei der berüchtigten Volksabstimmung April 38 gab es eine einzige Gemeinde, die zu 98% gegen den Anschluss, da war er ja schon vollzogen, gestimmt hat, nämlich Innerfilgrad. Ja? Also böse Zungen sagen, bis dorthin ist die Zeitung noch nicht gekommen, dass der Anschluss schon vollzogen wurde. Man kann auch sagen, das war solch eine Sturschädel, das sagt man nach. Als Dollfuß ermordet worden war, waren mehr Leute am Heldenplatz als nachher beim Hitler im 38er Jahr. Einfach deshalb, wenn man Landbevölkerung geholt hat, kontingentweise und auf den Wiener Heldenplatz mit ihnen geflutet hat. Das heißt, das Land an sich, mit Ausnahme der Städte, also Graz und auch Innsbruck, war nicht so. Aber das Land, das ländliche Land, war widerständiger. Was haben die Nazis gemacht? Sie haben sofort eine allgemeine Entschuldung betrieben. Sie haben das, was sie als Zinsknechtschaft bezeichnet haben, sofort aufgehoben. Es waren alle Knechte, es waren alle Landarbeiter und alle kleinen Bauern verschuldet, und zwar hoch. Das hatte verschiedene Gründe, die stehen da drin, und der Hitler hat das sofort aufgehoben. Er hat gesagt, die sind alle entschuldet. Hopp! Sofort waren sie alle Nazis. Sofort. Warum? Es war das, was Götz Ali als Gefälligkeitsdiktatur bezeichnet. Ich finde das einen sehr treffenden Ausdruck, nämlich du gibst 80-85% der Bevölkerung etwas, und zwar nicht wenig. Befreiung von Schulden auf Kosten der 10% der anderen, also Juden, die waren gar nicht 10% reichsweit gerechnet, nimmst denen was weg, verteilst es unter den, nicht unbedingt Bedürftigen, aber unter den Parteigenossen. Und die plündern das jüdische Vermögen und das Vermögen der politisch-christlichen aus. Du gibst etwas her. Und wenn du etwas gibst, der Hitler hat beim Oktoberfest die Bierpreise gesenkt. Na, München war zu 100% auf einmal nationalsozialistisch. Weil das Herz ist so deppert, ist aber ein Faktor. Was ist in München als Wichtigste? Ja, aber es ist Bier. Wie billiger Mops, geh, ja, dann geht's rund. So. Er schafft Arbeit natürlich im Hinblick der Rüstungsindustrie, nur das war es ja keiner. Mein Großvater mütterlicherseits war in den Lohnerwerk, dem Straßenbahn anbaut. Auf einmal haben sie aber Flugzeuge und Panzerbestandteile gebaut. Gute Arbeit. Nein, entschuldige bitte. Das ist halt auch noch so, wenn es bei Steierbüßner oder bei den Nachfolgefirmen und so, gut, das ist eine gute Arbeit. Das heißt, Arbeit, Brot, Geld, gute Stimmung, es wird umkreiert. Es war allerdings eine Luftburg, denn wenn zum Beispiel der Anschluss nicht bereits im März 38 gekommen wäre, wäre das Dritte Reich spätestens im Hochsommer krachen gegangen, weil ein Großteil in die Rückzahlung einer großen Kreditsumme, einer Kreditrate an die USA fällig war. Dazu waren die von Ignaz Seipel und Nachfolgern angehäuften Goldreserven der österreichischen Nationalbank notwendig, die zur Sanierung des Landes aufgebaut wurden, und die haben die Nazis sofort genommen. Und bevor der erste Soldat die Grenze überschritten hat, ist der Heinrich Himmler nach Wien geflogen, da war das ja schon in österreichischer nationalsozialistischer Hand, ist in die Nationalbank gegangen und wie die Deutschen einmarschiert sind, ist in die Gegenrichtung, sind schon Züge mit den Goldreserven gerollt. Das wusste natürlich damals nicht, das ist ganz klar. Also das war notwendig, die brauchten das. Für die einfachen Menschen war das alles keine Kategorie, das wussten sie nicht. Das heißt, es gibt eine Euphorie, es gibt wenig Widerstand, wir müssen uns nicht in den Sack lügen. Der österreichische Widerstand war heroisch, aber er war sehr klein. Er war überschaubar, so dass er in der Buch passt. Ja? Also ich will nicht sagen, dass sie alle Widerständler namentlich aufgelistet haben. Aber, und dann ist es die Frage, wann ist eigentlich die Stimmung gekippt? Weil irgendwann einmal kippte sie. Einige sagen mit Stalingrad, also 42, 43, die Jahreswende. Aber warum? Und man kann das sehr gut nachlesen in den Lageberichten des Sicherheitsdienstes der SS, die ganz minutiös registriert haben, wie die Stimmung im Volk ist. Warum ist es gerade in den Donau- und Alpengauen, also Ostmark, also Österreich, so gewesen? Weil sich eine Legende, eine Verschwörungstheorie unter den Menschen breit gemacht hat. Man muss sich vorstellen, Medien gleichgeschaltet, keine Möglichkeit offen zu sprechen, alles bleibt klein, klein in engsten Kreisen. Aber diese Theorie hat sich breit gemacht, weil sie nämlich über ein Medium unwiderruflich transportiert wurde, über die Gefallenen berichtet. Man hat gesagt, oh, gerade die Österreicher, da sind so viele Österreicher gefallen in Stalingrad. Und man hat natürlich geduscht und hat gesagt, der Hitler hat die verraten, was auch stimmt. Er hat gesagt, die sollen duschen bleiben und sollen kämpfen bis zum Umfallen, bis zum Tod. Und der Paulus wurde dann noch als Verräter gebrannt, aber auch nicht öffentlich. Ja, aber weil sich dann noch, doch noch ergeben hat. So, und jetzt war die Urban Legend, war, die Österreicher wurden geopfert. Warum? Weil wir nicht so viel wert sind für die anderen. Offenbar sind wir weniger wert. Und da begann es zu kippen. Im Hinterland. Da begann es zu kippen. Ich habe meinen Vater, der auch bei der Wehrmacht war, gesagt, du wartest bei euch ein Thema, so danach. Da war im Nordabschnitt, so Kurland, Baltikum, so, das war kein Thema. Es war August, der Heldenkampf, die sind alle draufgegangen, die allermeisten in Stalingrad. Aber diese Legende kam nicht auf, weil es eine Legende war, denn es war dem Ergänzungskommando geschuldet. Es waren einfach mehr, die eingezogen wurden aus dieser Gegend. Aber es sind genauso viele Sachsen zum Beispiel gefallen. Also das war sogar noch ein bisschen mehr. Es sind Rumänen dort gefallen, in hoher Zahl. Aber es hat ausgereicht, um die Leute und bei den Leuten ein Österreich-Bewusstsein auf einmal wieder herzustellen. Stellt sich das vor. Auf den Gebeinen dieser Gefallenen entsteht auf einmal ein Österreich-Bewusstsein. Und na ja, na hätte man nur noch, und warum haben wir denn und so weiter. Es war nicht die Einsicht, dass man sich in einer höllischen Diktatur befindet und Leid umbringt, Juden, KZ. Es haben viele gewusst von den Konzentrationslagern. Nicht alle, aber viele. Und vor allem waren sehr viele Gerüchte im Umlauf. Meine Mutter schreibt die Episode gerade, hat das Kind bereits das erfahren, weil sie gesehen hat, dass die Leute abgeholt werden von der Straße. Haben gesagt, wo kommen denn die hin? Die anderen haben gesagt, die Juden, denen geht's gut, die kommen jetzt nach Amerika. Die gehen nach Amerika, bis nach dem Krieg auch noch so, dass man gesagt hat, denen ist ja gut gegangen, denen sind ja keine Bomben schön gefallen. Uns schon. Also, wie auch immer, jedenfalls, dieses Bewusstsein hatte man nicht, aber man hat sich, viele haben sich betrogen gefühlt, konnten das aber nicht aussprechen. Warum? Weil es ja ein totalitäres und nicht ein autoritäres System war. Da sind wir jetzt wieder bei etwas, was für heute ganz wichtig ist. Ich bin kein Orban-Fan, ja, aber wäre Ungarn wirklich ein totalitärer Staat, dann wäre der Wahlsieg von Madian nicht möglich gewesen. Es war ein autokratisches System, aber es war nicht totalitär. Totalitär schlürft in jeden Winkel. Totalitär horcht die Leute aus. Meine Mutter hat mir gesagt, in der Schule hat ja die Lehrerin gesagt, erzähl's mal, was die Eltern daheim reden. Das war sehr wichtig, um das alles festzuzurren. soll autoritäre Systeme nicht verharmlosen, denn oft geht das eine ins andere über. Aber wenn wir es als Phänomen betrachten, sollten wir wachsam sein, dass es gewisse Phasen gibt, wo eher autoritär geherrscht wird, sagt man, naja, aber wenn es totalitär wird, dann hat man bereits den Rubikon überschritten. Dann sind die Truppen, quasi die Diktatoren, bereits im Land.

0: In einem letzten Ausschnitt aus der Buchpräsentation von Martin Heidinger geht es um den Stimmungsumschwung, ziemlich am Ende des Krieges.
1: So, jetzt sind wir bei diesem Stimmungsumschwung und die Gefallenen waren es eigentlich. Die Gefallenen haben das Österreich-Bewusstsein und die Friedenssehnsucht wieder befeuert. Dann natürlich die Bombennächte oder auch Bombentage. Die einen haben in der Nacht bombardiert, die Briten, die Amerikaner am Tag. Ich habe vom Widerstand gesprochen. Da stelle ich eine, glaube ich, wichtige Frage. Wofür ist man eigentlich, wenn man dagegen ist? Ich habe den Roman Karl Scholz erwähnt, einen Priester, einen katholischen, der eine Widerstandsgruppe gegründet hat, der selber ist dann guillotiniert worden. Er war Nazi, der war Parteigenosse, der war also begeistert, der ist mit dem Hakenkreuz-Abzeichen gegangen. Aber er hat irgendwie aus seinem moralischen Instinkt heraus gesehen, dass

0: Krieg des Erich Hustl ist. Das war ein Wiener, der einfacher Gefreiter war und ein sehr ergreifende Erinnerungen geschrieben hat. Also nicht direkt ein Tagebuch, sondern in der Rückschau. Er war an der Westfront, an der Ostfront, er war überall in der Kriegsgefangenschaft. Und um zu zeigen, was Geschichte eigentlich ist, was sie ist und was sie für den Menschen, für den einzelnen Menschen bedeutet. Ich habe da eine etwas flapsige Theorie entwickelt, ich würde sie die Würstelstammtheorie nennen. Sie kennen von Reinhard May das Lied, wir alle sind nur arme kleine Würstchen und da lauter anderen arme kleine Würstchen. Wenn du klug bist, mein Freund, dann schau, dass du nicht vergisst, dass auch du ein armes kleines Würstchen bist. So, der Mensch ist ein Würstel eingeklemmt in so ein Sandwich, ja, und sieht über den Würstelstand nicht aus. Ist eingeklemmt in seinen Zeitumständen und wird braten auch noch, ja, aber ordentlich, ja, wenn er wieder aufgekocht, ja. So, der sieht nicht die anderen Würstel, sondern sieht eigentlich nur das Sandwich. Erst wenn die Würstelstandrevision einsetzt, wenn der Kassaprüfer kommt, das ist dann der Historiker, der schaut sich das Ganze an und sieht eine Bilanz. Er beißt nicht in die Wurst. Es ist ja mal wurscht, wie die Wurst schmeckt, aber er zieht Bilanz. Nur, erklärt es einmal an Würstel, sagt den, pass auf, das ist ja kein Wunder, dass ich die Bomben am Kopf habe, sondern ihr wart ein Nazi, seid selber schuld. So kann man nicht argumentieren, man kann schon, man wird keinen Erfolg haben. Das geht nicht, individuelles Leid. Meine Verwandten sind aus dem Sudetenland, nach denen zu sagen, ihr seid vertrieben worden, weil es hätte ja nicht funktioniert mit den Tschechen. Kinder, aber deswegen wird man ermordet, vertrieben und so. Nein, geht nicht. Sie können so nicht argumentieren, weil es um einzelne Schicksale geht. Dazu kommt noch die Generationenfrage. Goethe hat in seinen Reflexionen geschrieben, der Alte verliert eines der größten Menschenrechte, er wird nicht mehr von seinesgleichen beurteilt. Jetzt haben wir 100.000 Möglichkeiten, die Vergangenheit zu konservieren. Filmtonaufnahmen, 3D, Hologramm, irgendeine KI und so weiter. Nee, nix. Es geht nichts über die persönliche Erzählung von Menschen, die es erlebt haben. Und sagen wir uns ehrlich, wenn wir Zeugen eines Verkehrsunfalls wären und dann fragt man, wer ist denn zuerst gefahren und wie war denn das genau? Na, drei Zeugen, vier Meinungen. Und dann werden sie vom Unfallkommando, werden sie nur ein Jahr später, wenn sie zum Prozess kommen, befragt. Also entschuldige bitte, das weiß ich nicht. Ich habe selber nicht Leuten geredet, die gesagt haben, na, der Staatsvertrag, ja, da ist der Fiegel gestanden und hat aufgeworfen, Österreich ist frei. Nichts hat er geworfen. Und wenn er was geworfen hat, hätte man es nicht gehört, weil kein Mikrofon dort war. Aber das haben alle Stein und Bein geschworen. Ich habe eine ganze Sendung gemacht über dieses Phänomen. Es waren zehntausende Leute dort. Und alle haben gesagt, wir haben es gehört. Nein, stimmt nicht. Ihr habt gar nichts gehört. Ihr habt das euch eingebildet. Später in der Wochenschau gehört, wie gesagt, Österreich ist frei. Das hat er drinnen gesagt. So. Und jetzt überlegt sich einmal im Krieg, in einer Diktatur, in Situationen des absoluten Schreckens. Ja, wer erinnert sich da richtig? Das sind alles nur Einschätzungen. Wenn man es böse sagt, das sind Meinungen. Naja, Meinungen über sich selbst, Meinungen über die eigene Vergangenheit. Und je mehr Zeit vergeht, desto mehr wird überlagert. Ich habe mit Leuten gesprochen über den Ersten Weltkrieg. Naja, da haben viele Menschen, viele alte Menschen erzählt, wenn man gesagt hat, ihr seid in den 10er-Jahren geboren, wie war denn das? Ich habe Dinge aus dem Zweiten Weltkrieg erzählt. Ja, der viel stärkere, weil unmittelbarer zurückliegende Eindruck war. Ja, jetzt habe ich sehr viel über Inhalte erzählt, zwar aber auch über meine Methoden. Ich glaube, das ist wichtig, das offen zu legen, wie man zu den Sachen kommt. Ich bin mit dem Menschen an sich so gnädig, dass ich nicht hinterfotzig hergehe und dann die Leute denunziere, denn auch Alte und auch Verwichene haben das Recht, dass man mit ihnen fair umgeht. Objektivität gibt es nicht, das sage ich als Journalist, das sage ich auch als Historiker, das gibt es nicht. Es gibt nur Fairness.
1: Sie hören die Sendung Frequenz Literaturen, heute mit der Buchpräsentation von Martin Heidinger, aufgenommen in der Bücherei Kröpming. Dieses Buch ist erschienen im Überreuter Verlag. Abschließend las der Autor noch eine kurze Passage aus dem Buch.
0: Euphorie. Kurzum, es war wie bei einem Popkonzert. Alfons Gange, 1921 bis 2016, trifft einen aktuellen Vergleich. Im März 1938 ist er 17 Jahre alt und geht im 7. Wiener Bezirk zur Schule, dort wo er auch zu Hause ist. Eine eher bürgerliche Gegend. Umso mehr fällt ihm auf, wie bewegt auf einmal das Leben auf den Straßen ist in diesen Märztagen,

0: Wildfremde Menschen, die einander gar nicht kannten, rissen plötzlich den rechten Arm hoch und grüßten einander mit Heil Hitler. Teilweise Leute, die wiederum ich kannte und die weder vor noch nach diesem Tag als Nazis aufgefallen wären. Überall in der ganzen Stadt lagen aus Papier gestanzte Hakenkreuze auf dem Boden, manchmal knöcheltief. Propagandaflugzeuge haben diese abgeworfen. 800 Flieger sind in diesen Tagen zu Transport- und Propagandazwecken von Deutschland nach Österreich unterwegs. Die bis dahin größte Luftoperation der Geschichte, wie der Wiener Historiker Erwin Schmiedl bemerkt. Mehr als 300 Millionen solcher Hakenkreuze und Flugblätter werden über Österreich verteilt. Der junge Alfons Gandhi ist vollkommen unpolitisch. Für bündische oder andere Jugendorganisationen hat er sich nie interessiert. Im Gymnasium in der Kandelgasse wurden die Schüler während des Ständestaates nach Religionen bzw. Konfessionen geordnet. In der A-Klasse saßen ausschließlich katholische Schüler, in der Parallelklasse alle anderen, vor allem Juden und Protestanten. Einmal, so erinnert sich Gandhi, kam Kardinal Initzer auf Visitation in die Schule. Besucht hat er nur die A-Klasse. Dass das einen gesellschaftspolitischen Hintergrund hatte, kommt Gandhi damals nicht in den Sinn. So sammelt er jetzt am 13. März 1938 auch keine politischen, sondern persönliche Eindrücke. Judenmisshandlungen auf der Straße habe ich keine gesehen. Das gab es drüben im 2. oder 20. Bezirk, wo ja viele Juden wohnten. Bei uns im 7. Bezirk jedenfalls nicht. Da war nur Jubel, keine Gewalt. Erst als im November dann die Synagogen brannten und das haben dann wirklich alle mitbekommen, war mir klar, das ist ein Gewaltsystem. Und dann sagt er noch, viele waren im März 1938 erleichtert, dass sie dachten, na, jetzt ist das ohne Blutvergießen abgegangen. Sie haben den Anschluss begrüßt, da sie Angst vor Hitler hatten, Angst, dass er Krieg gegen Österreich führen könnte. Eine interessante Gemengelage von Gefühlen. Wenn man sagt, wie konnte der 17-Jährige so naiv sein? Mein Vater war 18 und ist im 20. Bezirk eben aufgewachsen, in der Wasnergasse, an der Augartenmauer und hat mit den Juden gelebt, hat Schlappenschames gespielt am Schabes, also der Goy, der Herr Schabes, sagt man auch, der Lichter abdreht und alles macht für die orthodoxen Juden, die ja das nicht dürfen. Und der geht im März 38 auf der Straße und sieht, wie ein Herr aus seinem Haus auf der Straße kniet und eine dieser Reibaktionen. Und sagt, um Gottes Willen, was ist Ihnen denn geschehen? Und wir haben aufhört. Und sagt, da gehen wir uns weg, gehen wir uns weg. Er hat ihn noch beschützt, den Jungen. Der hat das überhaupt nicht mitbekommen. Aber warum so? Warum kniet der Alte da auf der Gasse? Die Menschen waren, das ist ein Satz aus dem Herrn Kordl, aber wir sind ja nicht politisch. Ja. Die Menschen waren nicht so politisch, wie es heute Jugendliche sind. Die, die es waren es ordentlich. Aber das Gros war es nicht. Es ist ja auch ein Begriff vorgekommen, den ich nicht erwähnt habe, mir fordert, die Bündischen. Also es gab eine Ausfall für bürgerliche, aber auch für Arbeiterjugendliche, bündische Jugend, also Wandervogel, verschiedene andere Kreuzritter am evangelischen Kassen, Kreuzfahrer. Pfadfinder, wobei interessant in diesem Buch der Roten Falken, das ist, da steht drin, das sind eure Feinde, weil sie den Klassenfeind dienen. Sehr interessant. Auf jeden Fall waren die waren volatil. Die waren zwischen Kommunismus und Nationalsozialismus und Klerikalismus sind die hin und her gegangen. Es war eine Mode. Man war bündisch, man ist rausgezogen aus dem Mief der Städte, man wollte das nicht mehr, man wollte auf große Fahrt gehen. Das war Romantik, Karl May, Indianer, Lagerfeuer, auch sibirisch-russische Lieder singen. Das wollte man und das haben die Leute gemacht. Na, was machst du denn? Das war keine Konsumgesellschaft in dem Sinn. Ja, mein Vater hat alle Karl May-Bände gelesen. Ja, das schon. Das war in dem Fall Konsum. Aber du konntest ja nichts machen, als dich zu organisieren und rauszuziehen. Was machst du denn in der engen Stadt jetzt für die städtische Jugend? Für die Landjugend im Übrigen ganz genauso. Und in Deutschland, in der Weimarer Republik, waren die Bündischen die Feinde der Nazis. In Österreich nicht, da wurden sie unterwandert von den Nationalsozialisten. Das heißt, ich habe selber einen da herin, den Heinz Pohl, der war ein bündischer Jugendführer, aber er war auch bei der SS. Sehr interessant. Und Lehrer an der Napola, an der nationalpolitischen Anstalt. Wie sie infiltriert haben, wie sie die Leute umgebracht haben, wie sie also die Ständestaatsjugend herausgelöst hat von den ostmärkischen Sturmscharen. Also das will jetzt zu weit führen. Auf jeden Fall das hat sich da auch abgespielt auf dieser Ebene. Ja, und dieser Alfons Gange, ich habe den Namen auf seinen Wunsch geändert, und der hat übrigens dann ein interessantes Schicksal gehabt, der hat sich freiwillig gemeldet zum Arbeitsdienst, damit er eine Studiengenehmigung bekommt. Wollte Geschichte studieren. Als Minderjähriger noch sich gemeldet. Und sein Abrüstungstag war der 1. September 1939. Und er sagte, sie stehen da bei dem Haupt 8 auf dem Appellplatz, hören aus großen Lautsprechern die bedeutende Rede des Hitler, nicht? Seit 5:45 wird jetzt zurückgeschossen und so weiter. Der Krieg bricht aus, er dreht sich um und sagt, geht in das Büro und sagt, so, ich rüste ab. Wahnsinnig! Jetzt! Und der Führer sagt, ich bin 17. Man kann mich nicht festhalten, ich will studieren gehen. Und sie konnten ihn nicht festhalten, das Minderjährigen. Und haben natürlich erwartet, dass er sich freiwillig meint, nix. Und sie sagt, gut, aber wenn sie studieren, nichts anderes als Technik, denn der Führer braucht Techniker. Er ging hin und studierte Geschichte. Ist dann natürlich erst recht einzogen worden, nachher ist klar, nicht? Aber zumindest hat das ein bisschen hinausgezögert. Also, das sind so viele individuelle Facetten der Menschen. Und er war ein sehr wacher Zeitgenosse, dieser Gange, und hat mir das eben so erzählt. Und das ist Schöne an den Hochbetagten. Ich sehe das auch bei meiner Mutter ist. Sie wissen nicht, was gestern war oder vor 2 Stunden, aber das haben sie sich gemerkt. Und das kommt wieder. Die Mama hat mir die Hausnummer gesagt, wo mein Vater in der Wasner gegossen war. Das hat gestimmt. Ich habe das Nummer 27, ich habe das dann in seinen Papieren kontrolliert, ich habe gegen die Weiß, wie die jüdische Familienkasse hat, diese 7-Jährige gesehen hat, wie die abgeholt wurden.
1: Geschätzte Hörer und Hörerinnen, damit sind wir am Ende dieser Sendung. Heute mit Ausschnitten aus einer Buchpräsentation aufgenommen in Gröbming in der Bücherei. Dort war zu Gast Martin Heidinger, Autor, Historiker und Journalist. Und er hat sein Buch Und dann wurden sie Nazis vorgestellt. Falls Sie etwas zu spät eingeschalten haben, es finden sich natürlich auch alle Details dazu noch auf unserer Website beim entsprechenden Eintrag. Und natürlich ist die Sendung auch nachzuhören unter cba.media.at. Die Musik zur Sendung stammte heute übrigens von Roger Eno und Brian Eno von der CD Mixing Colors. Das Buch gibt's im gut sortierten stationären und regionalen Buchhandel jederzeit zu erwerben und wohl auch in einigen Bibliotheken zu entlehnen. Ich bedanke mich bei Ihnen fürs Interesse und fürs Zuhören. Bis zum nächsten Mal verabschiede ich mich herzlich und wünsche Ihnen noch schöne Sommertage. Am Mikrofon verabschiedet sich Hilde Unterberger, die auch für Aufnahme und Schnitt verantwortlich ist. 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